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1: Kurz vor 3:30. Ich bin Anna Löwer. Die Rentenkommission der Bundesregierung empfiehlt, das Renteneintrittsalter schrittweise auf 70 Jahre anzuheben. Das berichtet die Bild. Demnach könnte die Grenze bis Anfang der 2060er Jahre von 67 auf 70 Jahre steigen. Die Kommission will ihre Vorschläge Ende Juni vorlegen. Die Bundesregierung steigt beim Rüstungskonzern KNDS ein. Aus Regierungskreisen wurde bekannt, dass der Anteil 40% betragen soll. Das deutsch-französische Unternehmen baut unter anderem den Kampfpanzer Leopard 2. Die Bundeswehr will ihren Beschaffungs- und IT-Standort in Dresden ausbauen. Das hat Verteidigungsminister Pistorius im Bundestag angekündigt. Demnach wird der Standort erweitert, die Investitionssumme ist aber noch unklar. Wirtschaftsminister Panther hofft auf neue Arbeitsplätze und Aufträge für sächsische Firmen. Der SC Freiburg hat die Sensation verpasst. Das Finale in der Europa League haben die Freiburger verloren. 0:3 stand es am Ende gegen Aston Villa. Die deutsche Eishockey-Nationalmannschaft hat ein vorzeitiges WM aus abgewendet. Das DEB-Team verliert gegen die USA mit 3:4 nach Penaltyschießen. Weil es zum Ende der regulären Spielzeit aber 3:3 steht, bekommt Deutschland seinen ersten Punkt und hat noch die Chance aufs Viertelfinale. 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
2: Viele Wolken sind gerade am Start. Dazu kommt noch mal ein Schauer vorbei, der dann Richtung Osten abzieht. Und später wird's auch mal trockener mit ein bisschen Auflockerung. Die Temperaturen liegen jetzt bei 11 bis 7 Grad. Tagsüber bleibt's erstmal eher grau mit gelegentlich leichtem Regen. Später gibt's Schauer und vereinzelt auch Gewitter. Dazu 18 bis 22 Grad.
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2: Auf der A4 Chemnitz Richtung Dresden. Achtung, zwischen Dresden-Hellerau und Dresden-Flughafen hat es einen Unfall gegeben. Der Rastplatz Bärenholz Ost auf der A93 Richtung Hof ist bis 15 Uhr gesperrt. Und im Kreis Bautzen kommt es auf der Straße zwischen dem Abzweig nach Kannewitz und Poschwitz bis Sonntagabend wegen des 30. internationalen VW-Treffens zu Staus und Behinderungen. Staus oder Blitzer einfach melden unter 0800 023 und 4x4.

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3: Kurz vor drei. Ich bin Anna Löwer. Die Bundesregierung beteiligt sich mit 40% am deutsch-französischen Rüstungskonzern KNDS. Das wurde aus Regierungskreisen bekannt. Das Unternehmen baut unter anderem den Kampfpanzer Leopard 2. Mit dem Einstieg erhält Deutschland bei wichtigen Entscheidungen dieselben Rechte wie der französische Staat. In den nächsten Jahren soll der deutsche Anteil dann wieder auf 30% sinken. Wie viel der Bund für die Beteiligung bezahlt, ist noch nicht bekannt. Die Rentenkommission der Bundesregierung empfiehlt, das Renteneintrittsalter schrittweise auf 70 Jahre anzuheben. Das berichtet die Bild. Demnach könnte die Grenze bis Anfang der 2060er Jahre von 67 auf 70 Jahre steigen. Die Kommission will ihre Vorschläge Ende Juni vorlegen. Das Erzgebirge ist mehr als Weihnachten und Holzkunst. Das wollen Tourismusverband und Wirtschaftsförderung künftig auch über Produkte aus der Gegend zeigen. Unter dem Namen Hier gemacht Erzgebirge entsteht ein offizieller Shop. Mehr von Benno Hille.
4: Los geht es im August mit Merchandise-Artikeln mit dem Logo der Region. Die gibt es im Online-Shop und bei Händlern. Vor dem Weihnachtsgeschäft kommen dann regionale Produkte hinzu. Die Idee stammt von Gründerin Elisabeth Graupner aus Grottendorf. Ziel ist, das Erzgebirge bekannter zu machen, auch über die Grenzen Sachsens hinaus.
3: Der SC Freiburg hat die Sensation verpasst. Das Finale in der Europa League haben die Freiburger verloren. 0:3 stand es am Ende gegen Aston Villa. Die Enttäuschung der Mannschaft ist groß, sagt Trainer Julian Schuster bei RTL nach dem Spiel. Aber
5: dieser heutige Tag ist für uns eine Erfahrung, aus der werden wir lernen, aus der werden wir besser werden. Heute hier 90 Minuten, ist alles immer möglich in einem Spiel. Wir haben es nicht gebracht, aber es wird uns stärker machen.
3: Bei der Eishockey-WM in der Schweiz hat das deutsche Team einen ersten Punkt geholt, aber knapp gegen Titelverteidiger USA verloren, mit 3:4 nach Penalty-Schießen. Damit bleibt noch eine kleine Chance aufs Viertelfinale. Radio PSR, neue Nachrichten wieder in einer halben Stunde.
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6: Viele Wolken sind gerade am Start. Dazu kommt noch mal ein Schauer vorbei, der dann Richtung Osten abzieht. Und später wird es auch mal trockener mit ein bisschen Auflockerung. Die Temperaturen liegen jetzt bei 11 bis 7 Grad. Tagsüber bleibt es erstmal eher grau mit gelegentlich leichtem Regen. Später gibt es Schauer und vereinzelt auch Gewitter. Dazu 18 bis 22 Grad.
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6: Auf der A93 Richtung Hof ist der Rastplatz Bärenholz Ost bis 15 Uhr gesperrt. Und im Kreis Bautzen kommt es auf der Straße zwischen dem Abzweig nach Kannewitz und Poschwitz bis Sonntagabend wegen des 30. internationalen VW-Treffens zu Staus und Behinderungen. Staus oder Blitzer einfach melden unter 0800 023 und 4x4.

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1: Kurz vor 3:30. Ich bin Anna Löwer. Wer heute jung ist, könnte künftig erst mit 70 Jahren in Rente gehen. Das empfiehlt laut Bild die Rentenkommission der Bundesregierung. Außerdem soll das Rentenniveau leicht sinken. Die Vorschläge der Kommission werden Ende Juni vorgestellt. Der Bund steigt beim Panzerhersteller KNDS groß ein. Die Bundesregierung übernimmt 40% an dem deutsch-französischen Rüstungskonzern. Das wurde am Abend aus Regierungskreisen bekannt. Deutschland erhält damit dann die gleichen Mitspracherechte wie Frankreich. Die Bundeswehr will ihren Beschaffungs- und IT-Bereich neu aufstellen. Auch der Standort in Dresden soll erweitert werden, wie Verteidigungsminister Pistorius im Bundestag bekannt gegeben hat. Eine konkrete Summe wurde erstmal nicht genannt. Sachsens Wirtschaftsminister Panther hofft auf Aufträge für sächsische Firmen. Aus der Traum vom ersten internationalen Titel. Der SC Freiburg hat das Europa-League-Finale gegen Aston Villa verloren. Mit 0:3 mussten sich die Freiburger geschlagen geben. Damit nimmt der SC kommende Saison auch nicht an der Champions League teil. Bei der Eishockey-WM in der Schweiz hat das deutsche Team einen ersten Punkt geholt, aber knapp gegen Titelverteidiger USA verloren, mit 3:4 nach Penalty-Schießen. Damit bleibt noch eine kleine Chance aufs Viertelfinale. 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
2: Viele Wolken sind gerade am Start. Dazu kommt noch mal ein Schauer vorbei, der dann Richtung Osten abzieht. Und später wird es auch mal trockener mit ein bisschen Auflockerung. Die Temperaturen liegen jetzt bei 11 bis 7 Grad. Tagsüber bleibt es erstmal eher grau mit gelegentlich leichtem Regen. Später gibt es Schauer und vereinzelt auch Gewitter. Dazu 18 bis 22 Grad.
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2: Die A4 Dresden Richtung Görlitz ist zwischen Ottendorf-Okrilla und Pulsnitz wegen eines Unfalls gesperrt. Auf der A93 Richtung Hof ist der Rastplatz Bärenholz Ost bis 15 Uhr gesperrt. Und im Kreis Bautzen kommt es auf der Straße zwischen dem Abzweig nach Kannewitz und Poschwitz bis Sonntagabend wegen des 30. internationalen VW-Treffens zu Staus und Behinderungen. Staus oder Blitzer einfach melden unter 0800 023 und 4x4.

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8: Kurz vor vier. Ich bin Anna Löwer. Guten Morgen. In den Trümmern des eingestürzten Hauses in Görlitz haben Einsatzkräfte die Leiche einer Frau gefunden. Laut Polizei haben Spürhunde die verschüttete Person gestern Abend aufgespürt. Es handelt sich um die 25 Jahre alte vermisste Touristin aus Rumänien. Sie konnte nur noch tot geborgen werden. Nach zwei weiteren Vermissten wird weiter gesucht. Das Mehrfamilienhaus war am Montagabend nach einer Explosion komplett eingestürzt. Möglicherweise hat ein Gasleck die Explosion ausgelöst. Die Rentenkommission der Bundesregierung schlägt laut einem Bericht der Bild-Zeitung vor, das Renteneintrittsalter schrittweise auf 70 Jahre zu erhöhen. Die Anhebung soll demnach bis Anfang der 2060er Jahre erfolgen. Außerdem empfiehlt das Gremium, das Rentenniveau von derzeit 48 auf 46% zu senken. Damit sollen die Finanzen der gesetzlichen Rentenversicherung stabilisiert werden. Die offiziellen Vorschläge will die Kommission Ende Juni vorstellen. Der Bund steigt beim Panzerhersteller KNDS groß ein. Die Bundesregierung übernimmt 40% an dem deutsch-französischen Rüstungskonzern. Das wurde am Abend aus Regierungskreisen bekannt. Deutschland erhält damit dann die gleichen Mitspracherechte wie Frankreich. Aus der Traum vom ersten internationalen Titel. Der SC Freiburg hat das Europa-League-Finale gegen Aston Villa verloren. Mit 0:3 mussten sich die Freiburger geschlagen geben. Damit nimmt der SC kommende Saison auch nicht an der Champions League teil. Die deutsche Eishockey-Nationalmannschaft hat ein vorzeitiges WM aus abgewendet. Das DEB-Team verliert gegen die USA mit 3:4 nach Penaltyschießen. Weil es zum Ende der regulären Spielzeit aber 3:3 steht, bekommt Deutschland seinen ersten Punkt und hat noch die Chance aufs Viertelfinale. 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
9: Viele Wolken sind gerade am Start. Dazu kommt noch mal ein Schauer vorbei, der dann Richtung Osten abzieht. Und später wird es auch mal trockener mit ein bisschen Auflockerung. Die Temperaturen liegen jetzt bei 11 bis 7 Grad. Tagsüber bleibt es erstmal eher grau mit gelegentlich leichtem Regen. Später gibt es Schauer und vereinzelt auch Gewitter. Dazu 18 bis 22 Grad.
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9: Die A4 Dresden Richtung Görlitz ist zwischen Ottendorf-Okrilla und Pulsnitz wegen eines Unfalls gesperrt. Auf der A93 Richtung Hof ist der Rastplatz Bärenholz Ost bis 15 Uhr gesperrt. Und im Kreis Bautzen kommt es auf der Straße zwischen dem Abzweig nach Kannewitz und Poschwitz bis Sonntagabend wegen des 30. internationalen VW-Treffens zu Staus und Behinderungen. Staus oder Blitzer einfach melden unter 0800 023 und 4x die 4.

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1: Kurz vor 16:30. Ich bin Anna Löwer. Guten Morgen. In den Trümmern des eingestürzten Hauses in Görlitz haben Einsatzkräfte die Leiche einer Frau gefunden. Laut Polizei haben Spürhunde die verschüttete Person gestern Abend aufgespürt. Es handelt sich um die 25 Jahre alte vermisste Touristin aus Rumänien. Sie konnte nur noch tot geborgen werden. Nach zwei weiteren Vermissten wird weiter gesucht. Die Rentenkommission der Bundesregierung empfiehlt, das Renteneintrittsalter schrittweise auf 70 Jahre anzuheben. Das berichtet die Bild. Demnach könnte die Grenze bis Anfang der 2060er Jahre von 67 auf 70 Jahre steigen. Die Kommission will ihre Vorschläge Ende Juni vorlegen. Der Bund steigt beim Panzerhersteller KNDS groß ein. Die Bundesregierung übernimmt 40% an dem deutsch-französischen Rüstungskonzern. Das wurde am Abend aus Regierungskreisen bekannt. Deutschland erhält damit dann die gleichen Mitspracherechte wie Frankreich. Aus der Traum vom ersten internationalen Titel. Der SC Freiburg hat das Europa-League-Finale gegen Aston Villa verloren. Mit 0:3 mussten sich die Freiburger geschlagen geben. Damit nimmt der SC kommende Saison auch nicht an der Champions League teil. 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
2: Viele Wolken sind gerade am Start. Dazu kommt noch mal ein Schauer vorbei, der dann Richtung Osten abzieht. Und später wird es auch mal trockener mit ein bisschen Auflockerung. Die Temperaturen liegen jetzt bei 11 bis 7 Grad. Tagsüber bleibt es erstmal eher grau mit gelegentlich leichtem Regen. Später gibt es Schauer und vereinzelt auch Gewitter. Dazu 18 bis 22 Grad.
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2: Auf der A4 Dresden Richtung Görlitz, Achtung, zwischen Ottendorf, Okrilla und Pulsnitz hat es einen Unfall gegeben. Der Rastplatz Bärenholz Ost auf der A93 Richtung Hof ist bis 15 Uhr gesperrt. Und im Kreis Bautzen kommt es auf der Straße zwischen dem Abzweig nach Kannewitz und Porschwitz bis Sonntagabend wegen des 30. internationalen VW-Treffens zu Staus und Behinderungen. Staus oder Blitzer einfach melden unter 0800 023 und 4x die 4.

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3: Kurz vor 5. Ich bin Anna Löwer. Guten Morgen. In den Trümmern des eingestürzten Hauses in Görlitz haben Einsatzkräfte die Leiche einer Frau gefunden. Laut Polizei haben Spürhunde die verschüttete Person gestern Abend aufgespürt. Es handelt sich um die 25 Jahre alte vermisste Touristin aus Rumänien. Sie konnte nur noch tot geborgen werden. Nach zwei weiteren Vermissten wird weiter gesucht. Das Mehrfamilienhaus war am Montagabend nach einer Explosion komplett eingestürzt. Möglicherweise hat ein Gasleck die Explosion ausgelöst. Die Rentenkommission der Bundesregierung schlägt laut einem Bericht der Bild-Zeitung vor, das Renteneintrittsalter schrittweise auf 70 Jahre zu erhöhen. Die Anhebung soll demnach bis Anfang der 2060er Jahre erfolgen. Außerdem empfiehlt das Gremium, das Rentenniveau von derzeit 48 auf 46% zu senken. Damit sollen die Finanzen der gesetzlichen Rentenversicherung stabilisiert werden. Die offiziellen Vorschläge will die Kommission Ende Juni vorstellen. Weniger Theoriefragen, weniger Pflichtstunden, mehr Fahrstunden am Simulator oder mit den Eltern. Das soll dafür sorgen, dass der Führerschein günstiger wird. Die entsprechende Reform hat die Bundesregierung jetzt auf den Weg gebracht. Stimmen Bundestag und Bundesrat zu, soll das Ganze ab dem nächsten Jahr gelten. Verkehrsminister Schnieder sagt:
4: Die geplante Reform wird nicht sofort, sondern in einem Prozess Auswirkungen auf die Preise haben. Wir schaffen Möglichkeiten. Was der Führerschein am Ende kostet, wird der Markt regeln. Es wird einfacher werden und deshalb werden auch die Kosten sinken.
3: Der SC Freiburg hat die Sensation verpasst. Das Finale in der Europa League haben die Freiburger verloren. 0:3 stand es am Ende gegen Aston Villa. Bei der Eishockey-WM in der Schweiz hat das deutsche Team einen ersten Punkt geholt, aber knapp gegen Titelverteidiger USA verloren, mit 3:4 nach Penalty-Schießen. Damit bleibt noch eine kleine Chance aufs Viertelfinale. 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
5: Wolkig geht's in den Morgen und bis zum Mittag bleibt's erstmal trocken. Ab mittags kann dann vereinzelt mal ein Schauer runterkommen. Dazu wird's insgesamt recht mild. Die Höchstwerte liegen bei 19 bis 22 Grad. Morgen wird's heiter und trocken und es geht rauf auf maximal 26 Grad.
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5: Auf der A4 Dresden Richtung Görlitz, Achtung, zwischen Ottendorf-Okrilla und Pulsnitz hat es einen Unfall gegeben. Der Rastplatz Bärenholz-Ost auf der A93 Richtung Hof ist bis 15 Uhr gesperrt. Im Kreis Bautzen kommt es auf der Straße zwischen dem Abzweig nach Kannewitz und Poschwitz bis Sonntagabend wegen des 30. internationalen VW-Treffens zu Staus und Behinderungen. Geblitzt wird, keine Blitzermeldungen vorhanden. Staus oder Blitzer einfach melden unter 0800 023 und 4x4.
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6: Ich war eigentlich auf jeden Fall mit dem Kennenwert von der. Ja, das gebe ich auf jeden Fall mit dem Mann. Ja, ich war auf jeden Fall mit dem Mann.
7: Bitte?
6: Ich glaube, ich bin schon mal mit dem Mann. Frau Höhme. Ja, das ist ja bekannt, dass wir alle Steuerrückzieher machen. Können wir ja nicht machen, das ist ja Steuerrückhinterziehung. Das ist ja komisch.
7: Ja.
8: So. Und damit herzlich willkommen am Donnerstagmorgen. Rocky und Mandy hier, die Morningshow, es ist um 5 Uhr. Und ihr habt es gerade gehört, das Finanzamt Leipzig versucht mit Frau Höhme zu telefonieren. Es geht um die Nuschelsteuer, möchte ich mal so sagen. In 5 Minuten am Sinnlos-Telefon.
9: Jetzt sind wir aber alle erstmal Rockstars. Wir sind aufgestanden, wir starten zusammen rein in diesen Donnerstag. Und das machen wir jetzt mit Malik Harris.

0: Guten Morgen, es ist wieder kurz nach fünf und damit Zeit für den ersten Lacher des Tages. Das Radio PSR Sinnlos Telefon kommt, eure Kultcomedy. Und auch wenn ihr jetzt das Radio lauter dreht und die Hälfte nicht versteht, macht euch nichts aus. Wir verstehen auch bloß die Hälfte. Und Frau Höhme, die jetzt angerufen wird, die versteht schon gleich gar nicht.
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2: Höhme?
3: Guten Tag, Frau Höhme, jetzt Finanzamt Leipzig 3. Ja? Finanzamt Leipzig 3, mein Name ist Hackenbach.
2: Ja?
3: Ich frage Sie auf jeden Fall mit den Fragen zur Steuererklärung.
2: Wir sind Rentner.
3: Ja, wir sind Rentenbescheid. Hm? Ja, das gibt mir ein paar Fragen zum Rentenbescheid, mit Steuerrückerstattung bei Ihnen.
2: So?
3: Und zwar folgende Frage, wir sind jetzt an einem Finanzdienstleister eine Steuer...
2: Och, das kann ich Ihnen jetzt nicht als ein Stegreif, also.
3: Ja, ich war auch jetzt
2: Bitte?
3: Gesetz. Genau, wir haben eine Gesetzesverordnung. Eine Steuerrückerstattung, Abgabe. Also, man kann Probleme geben mit Dauerfristverlängerung. Weiß ich jetzt nicht, wie die das geregelt haben.
2: Wir haben gar nicht geregelt.
3: Aber ist aber nicht gut. Ja. Also, folgen wir mal. Wir haben das Gesetzblatt. Wir haben eine Steuerrückerstattung Gutschrift für Sie. Wir haben einen Rentenbescheid.
2: Ja.
3: Was schlagen Sie denn vor?
2: Ich schlage gar nicht vor, weil ich da überhaupt keine Ahnung davon habe.
3: Ja, ist aber ein Problem mit so einem Kohlepfennig.
2: Also, ich kann Sie ganz schlecht verstehen.
3: Haben wir so einen Sonderzug? Zulage?
2: Nee.
3: Wenn Sie mal das hören, Frau Höhme. Ja, wir sind dann bekannt, dass wir alle Steuerrückzieher machen. Können wir ja nicht machen, das ist ja Steuerrückhinterziehung. Das ist ja bloß komisch.
2: Ja.
3: Ja, wir wissen ja, wir machen sich jetzt zum Sparen, wir sind ja Finanzamt. Ja?
2: Naja.
3: Sehr schön. Haben wir so ein paar, das brauche ich nächsten Dienstag.
2: Sie wollen ja herkommen.
3: Würden wir mal gemeinsam essen gehen oder so? Nee, Scherz beiseite.
2: Nee.
3: Also praktisch immer,
2: Also am besten, mein Mann schläft jetzt. Tut sich da mit meinem Mann mal unterhalten, nicht mit mir.
3: Ja, Frau Höhme, Reisgericht?
2: Hm?
3: Also, warte, was wird das? Wir haben ein sinnloses Telefon.
2: Oh, nee. Nun, das ist ja gut.
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1: Kurz vor 5:30. Ich bin Hajo Wilken. Schönen guten Morgen. In den Trümmern des eingestürzten Hauses in Görlitz haben Einsatzkräfte die Leiche einer Frau gefunden. Spürhunde hatten die verschüttete Person am Abend entdeckt. Es handelt sich um die 25-jährige Touristin aus Rumänien. Sie konnte nur noch tot geborgen werden. Nach zwei weiteren Vermissten wird weiter gesucht. Das Mehrfamilienhaus war am Montag komplett eingestürzt, vermutlich nach einer Gasexplosion. Seit Jahren laufen die Planungen für die neue Bahnstrecke Dresden-Prag. Heute ist sie Thema im Bundestag. Benno Hille.
2: Ja, konkret entschieden wird bei der Debatte zwar noch nichts. Der Freistaat hofft aber auf ein klares Signal aus Berlin. Denn nicht nur in Sachsen, sondern auch in Tschechien wird man langsam unruhig. Geplant ist ein rund 30 Kilometer langer Tunnel durch das Erzgebirge. Verkehrspolitiker fordern, dass die Strecke für bis zu 230 km/h ausgelegt wird. Die Kosten könnten einem neuen Bericht zufolge bei über 5,5 Milliarden Euro liegen. Schlimmstenfalls sogar 8 Milliarden. Sachsens Infrastrukturministerin Kraushaar wird am Abend selbst im Bundestag sprechen.
1: Der Bund will beim Rüstungskonzern KNDS einsteigen. Er will beim geplanten Börsengang 40% der Anteile kaufen. In den 3 Jahren danach soll die Beteiligung auf 30% sinken. KNDS gehört derzeit der französischen Regierung und der deutschen Familie Krauss-Maffei-Wegmann. Künftig will der Konzern auch in Görlitz Panzer bauen. In Leipzig steht heute die 2. Runde der Tarifverhandlungen für den Groß- und Außenhandel in Mitteldeutschland an. Etwa 70.000 Beschäftigte arbeiten in der Branche. Verdi fordert für sie 7% mehr Geld, mindestens aber 220 Euro mehr im Monat. Der SC Freiburg hat das Finale der Fußball-Europa League verloren. Das Team unterlag am Abend Aston Villa mit 0:3. Für die Freiburger war es das erste Europa-League-Finale. Mit einem Sieg hätten sie den Sprung in die Champions League geschafft. Bei der Eishockey-WM hat das deutsche Team mit 3:4 nach Penalty-Schießen gegen die USA verloren. Weil es zum Ende der regulären Spielzeit 3:3 stand, bekommt Deutschland seinen ersten Punkt und hat noch eine kleine Chance auf das Viertelfinale. 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
3: Das ist heute Morgen und am Vormittag zunehmend bewölkt, aber erstmal trocken. Rund um die Mittagszeit drücken sich dann ein paar Regenschauer rein. Sonne ist auch ab und an am Start und das alles bei maximal 22 Grad. Wir gucken einfach schon mal auf die nächsten Tage, weil die sehen wirklich schön aus. Ich sag mal so, der Sommer, der klopft mal kurz an. Also Freitag 26 Grad, bewölkt, sonnig und trocken. Samstag sehr, sehr viel Sonnenschein und knapp 30 Grad.
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4: Und täglich grüßt das Murmeltier. Ihr fahrt zur Arbeit, das ist ganz normaler Berufsverkehr. Und wenn jetzt irgendwo wieder irgendwas klemmt, dann sagt kurz Bescheid, dann können wir den anderen auch noch einen Hinweis mitgeben unter 0800 023 4x4. Gute Fahrt.
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4: Um 5:30 mit Rocky und Mandy. Schönen guten Morgen.
3: Guten Morgen.
4: So, heute Mittag wird's ernst. Julian Nagelsmann, der wird den Fußball-WM-Kader verkünden. Also, dann wissen wir Bescheid, welche Jungs dann im Sommer nach Amerika fliegen. Und heute Abend, 19 Uhr, auch noch was ganz Wichtiges auf dem Sportzettel für uns in Sachsen. Was da los ist, hört er dann in 5 Minuten.
3: So, hier ist musikalisch erstmal ganz viel Power los. Die bekommen wir jetzt, um reinzukommen in diesen Donnerstag von Ray, Where is my Husband? Einer der besten Hits von heute.

0: Guten Morgen, hier ist die Radio PSR Morning Show am Donnerstag. Ein Donnerstag, der für unsere Handballstars vom SCD HFK Leipzig immens wichtig ist. Es geht um ein Heimspiel. Es ist ein Alles-oder-Nichts-Spiel. Klassenerhalt ist das Thema. Und der größte Fan hier bei uns in der Radio PSR-Redaktion, er ist sozusagen der Klebstoff am Handball, ist Florian. Guten Morgen, Florian.
1: Schönen guten Morgen.
0: Also, du bist ja bei jedem Spiel mit dabei. Erklären Sie doch mal ganz genau, was jetzt Alles-oder-Nichts-Spiel bedeutet.
1: Ja, Alles-oder-Nichts. Im Prinzip sind es 3 Finalspiele. Die Saison hat noch 3 Spiele. Im Moment fehlen 2 Punkte aufs rettende Ufer. Am letzten Spieltag geht es noch gegen einen direkten Konkurrenten. Aber nur da zu gewinnen, wird wahrscheinlich nicht ausreichen.
0: Also heute Abend der SCD HFK Leipzig gegen MT Melsungen. 19 Uhr ist Anwurf und das Spiel muss gewonnen werden.
1: Am besten müssen natürlich alle 3 gewonnen werden, aber der Gegner, der hat es auf jeden Fall in sich.
0: Ja, aber wir sind Sachsen, wir kriegen das hin, oder?
1: Ja, klar. Und ich meine, auswärts haben sie einen Punkt in Kiel geholt. Ne? Das hätte ihnen jetzt vorher vielleicht auch die wenigsten zugetraut. Es kann alles passieren.
0: Also, Jungs, wir drücken euch die Daumen, wir glauben an euch.

0: Es ist Freitag, hier ist die Radio PSR Morning Show. Schönen guten Morgen. Wir wünschen euch jetzt schon mal ein tolles, langes Pfingstwochenende. In Leipzig wird das ja traditionell wieder schwarz, da ist ja das Wave-Gotik-Treffen. Und falls ihr auch am Wochenende irgendwo unterwegs seid, auf irgendwelchen Musikfestivals, wie man richtig jubelt, kleiner Crashkurs, jetzt, bitteschön.
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2: Jubeln wird immer wichtiger, denn klatschen kann ja keiner mehr beim Stadtfest, beim Konzert. Du hast ja immer was in der Hand, meistens links ein Getränk und rechts ein Handy. Dann geht statt klatschen halt nur noch... Es klingt leider immer eher so, als wäre irgendwo ein kleiner nervöser Hund im Publikum. Du kannst natürlich immer das Getränk abstellen und dir dann mit einer Hand so auf die Brust klopfen, dann klingt der Applaus aber so. Und das wiederum wird dann von allen auch noch gefilmt mit dem Handy. Traurig. Die Lösung wäre ja eine Klatsch-App, wo du mit einem Finger jederzeit Applaus abspielen kannst. Von 1 war okay, bis Stufe 3 frenetischer Beifall. Oder aber einfach das Handy wegstecken und wirklich applaudieren. Ja, okay, das macht wirklich keinen Sinn.
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0: Da hat er Jan recht. Packt das Handy weg, da habt ihr mehr vom Konzert. Macht's wie die Leute auf dem WGT, auf dem Wave-Gotik-Treffen jetzt am Wochenende in Leipzig. Die haben ihr Handy alle aus. Das erkennt er daran, dass die sagen,
3: schwarzen Bildschirm hab ich! Schwarzen Bildschirm!

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1: Hallo, ich bin Friederike Ursprung. 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Dieser Geist Gottes taucht schon in sehr alten Geschichten der Bibel auf. 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Und mit diesem Netz aus Menschen verknüpft ist auch Gott.
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1: Kurz vor sechs. Ich bin Hajo Wilken. Schönen guten Morgen. In den Trümmern des eingestürzten Hauses in Görlitz haben Einsatzkräfte die Leiche einer Frau gefunden. Es handelt sich um die 25-jährige Touristin aus Rumänien, die seit dem Einsturz vermisst wurde. Sie konnte nur noch tot geborgen werden. Nach zwei weiteren Vermissten wird weiter gesucht. Mit jeder Stunde schwinden aber die Hoffnungen, sie noch leben zu finden. Sachsen ist gut ins Reisejahr 2026 gestartet. Fast 3,3 Millionen Übernachtungen wurden von Januar bis März gezählt. 4% mehr als im gleichen Zeitraum des letzten Jahres, so das Landesamt für Statistik. Besonders gefragt sind Campingplätze sowie Kur- und Erholungsorte. Der Bund steigt beim Rüstungskonzern KNDS ein. Nach übereinstimmenden Berichten will er beim geplanten Börsengang 40% der Anteile kaufen. KNDS stellt Waffensysteme wie den Kampfpanzer Leopard 2 und die Panzerhaubitze 2000 her. Künftig will der Konzern auch in Görlitz produzieren. Zurzeit gehört er der deutschen Familie Krauss-Maffei-Wegmann und dem französischen Staat. Der Wert des Unternehmens wird auf 20 Milliarden Euro geschätzt. Viele Schüler verwenden schon jetzt KI für Hausaufgaben oder Vorträge. Die Oberschule Rauschwalde in Görlitz setzt etwas dagegen und hat vom Digitalverband Bitkom den Titel Smart School bekommen. Im Informatikunterricht zum Beispiel führt die KI in neue Themen ein. Statt Fragen der Schüler zu beantworten, stellt sie ihnen welche. Außerdem werden Vorträge ganz anders bewertet, sagte uns Informatiklehrer Robert Kögler.
2: 60% der Note sind dann auf alle Fälle Fachgespräch und dann natürlich die Rückmeldung, hat es dir was gebracht? Und spätestens bei der Frage, wie hast du gelernt, wenn die dann sagen, na, so wie sie das gezeigt haben mit der KI, das war ganz lustig, dann weiß man, dass die das angewendet haben.
1: Der SC Freiburg hat das Finale der Fußball-Europa League verloren. Er musste sich in Istanbul dem Favoriten Aston Villa mit 0:3 geschlagen geben. Die Freiburger standen zum ersten Mal im Finale eines internationalen Wettbewerbs. Bei der Eishockey-WM hat das deutsche Team einen ersten Punkt geholt, aber trotzdem knapp gegen Titelverteidiger USA verloren. Mit 3:4 nach Penalty-Schießen. Damit bleibt noch eine kleine Chance auf das Viertelfinale. 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
3: Ja, heute überwiegend dicht bewölkt. Vereinzelt haben wir immer mal wieder einen Regenschauer, aber gelegentlich lockert es immer wieder auf. Also die Sonne ist auch heute am Start. Die Maximaltemperatur liegt bei bis zu 22 Grad. Morgen am Freitag stellenweise ein paar Frühnebel, danach Sonne-Wolken-Mix. Es wird immer wärmer, 25 Grad. Und am Wochenende, also besonders am Samstag, wird es richtig schön. Da kratzen wir dann an der 30 Grad-Marke.
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4: A72 Zwickau Richtung Plauen, zwischen Zwicke West und Treuen, passt auf, totes Tier liegt dort auf der linken Spur. Wenn ihr was zum Ergänzen habt, dann ruft kurz durch, kostenfrei. Wie immer unter 0800 023 4x4.
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4: 6:02 ist es am Donnerstag. Guten Morgen und wir gehen, wie wir es ja gerade von Mandy schon gehört haben, mit großen Schritten weiter in ein 30-Grad-Wochenende.
3: Es ist der Wahnsinn. Und ob die Tage, ob der Sommer jetzt bei uns ist, ob das ein Ausrutscher ist oder wie auch immer, das fragen wir beim Deutschen Wetterdienst. Das machen wir heute um 6:45. Jetzt aber erstmal einen ganz entspannten Start. Ist ja schon Donnerstag. Und dazu Taylor Swift, The Fate of Ophelia. Guten Morgen zusammen.

0: Guten Morgen, 6.05 Uhr ist es. Hier ist die Radio PSR Morgenshow. Ja, man muss dem, was jetzt kommt, ein bisschen Raum geben, weil in zwei Wochen lautet das Motto in ganz Sachsen bei Groß und Klein:
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0: Vom 5. bis zum 7. Juni kommen wir zu euch und feiern auf all euren Partys hintereinander an diesem Wochenende mit. Also zu erkennen sind wir im Partybus, der durch Sachsen tourt. Ich habe einen knallgrünen Anzug an. Mandy trägt einen kurzen Rock mit, ich glaube, goldener Schleife
3: was?
0: Raus, oder?
3: Nein, was? Du weißt doch noch gar nicht, was ich dieses Jahr anziehe.
0: Natürlich weiß ich das, weil ich habe meinen zweiten grünen Anzug etwas zu heiß gewaschen. Der ist eingelaufen, den trägst du dieses Jahr.
3: Okay, das wird richtig super.
0: Und Einladungen nehmen wir natürlich weiterhin entgegen. Wir sind ja auch noch nicht fertig mit der roten Plan. Auf radiopsr.de. Guten Morgen, Adeline. So, zu was lädst du uns ein?
4: Wir feiern am 5. bis 7. 6. in Wiederau. Das ist bei Pegau. Es gibt drei verschiedene Wiederaus. Nicht, dass ihr euch da wundert. Feiern wir Dorf- und Kinderfest zum 40. Mal. Also es ist quasi auch ein kleines Jubiläum. Und es wäre sträflich, wenn ihr das verpassen würdet.
3: Ja, absolut. Was ist denn dann dort alles so los? Was sind denn da eure Highlights?
4: Unsere Highlights sind am Freitag natürlich das große Feuerwerk unter Lampionenzug für die Kinder, was die Jugendfeuerwehr natürlich ausrichtet. Und natürlich gibt es unseren altbewährten, selbstgebräuten Rhabarberschnaps. Also kommt ihr vorbei, ladet euch ein. Gibt's zwei Schnäpschen.
3: Du hättest jetzt Rocky und mich sehen müssen. Bei Rhabarberschnaps sind die Augen groß geworden.
0: Wir können auflegen. Bis später. Mach's gut. Wir sind
4: willkommen. So machen wir's. Ja, und ansonsten ist natürlich ein Samstag für die Kinder. Ne? Überall sind Hüpfbogen da. Es sind Kinderspiele da. Es sind der Kindergarten macht was. Die Jugendfeuerwehr macht was. Abends gibt's ein großes Showprogramm ab 21 Uhr. Und DJ ist natürlich dabei. Es gibt natürlich auch Burger. Es gibt Roster. Es gibt Bier. Ich weiß nicht, ob ich es schon erwähnte, den delikaten Rhabarberschnaps. Ganz große Nummer bei uns. Ja, also eigentlich schreit das nach euch. Also ich sehe euch da.
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0: Es ist 6.14 Uhr, kurz vor Viertel sieben. Guten Morgen, Radio PSR ist hier.
1: Ja, heute wieder mit ein paar vereinzelten Regenschauern, aber nicht so viele wie gestern. Die Sonne ist auch immer wieder mit am Start bei maximal 22 Grad.
0: So, alle Fußballspieler, so auch der Ehemann von Mandy Volkmann in Sachsen, sind am Bibbern, ob sie heute noch mit aufgenommen werden in den WM-Kader der Fußballnationalmannschaft. Heute 13 Uhr wissen wir es ja dann alle, weil dann verkündet unser Bundestrainer Julian Nagelsmann offiziell den WM-Kader. Und jetzt gerade, also vorher wurde ja schon ordentlich diskutiert, vor allem über Manuel Neuer, über unsere Nummer 1. 2024 ist er nach der EM von der deutschen Nationalmannschaft zurückgetreten und jetzt gibt es die Gerüchte, dass der Manuel Neuer wieder bei der WM im Tor steht und die neue, beziehungsweise dann aktuelle Nummer 1 ist. Ich meine, der hat schon eine Top-Saison gespielt, ist aber halt auch schon 40 und die Enttäuschung bei der eigentlichen Nummer 1, beim Oliver Baumann, ist natürlich jetzt groß, wenn das dann so passieren wird und überhaupt schon die Diskussion, das nagt natürlich so ein bisschen an einem.
1: Natürlich, ja, aber kannst du es ja nicht jedem recht machen.
0: Wir werden sehen, was der Julian Nagelsmann heute um 13 Uhr erzählt. Wie gesagt, das könnt ihr euch auch im Fernsehen angucken oder im Stream, Livestream zum Beispiel vom Deutschen Fußballbund, aber auch ein paar andere werden es dann übertragen. Und dann gucken wir mal, was der Rest der 80 Millionen Bundestrainer in Deutschland dann zum WM-Kader sagen wird.
1: Ja, Radio PSR erster Kamerad, der ist in den Charts aktuell nicht auf Nummer 1, aber wir haben ihn trotzdem lieb.
0: Genau.
1: Hier ist er mit seinem aktuellen Hit Hug Yourself bei Radio PSR.

0: 6:22 Uhr. Guten Morgen, hier ist Radio PSR. Es gibt ein Update aus Görlitz. Nach dem Hauseinsturz haben die Rettungskräfte jetzt eine der drei vermissten Personen gefunden, eine 25-jährige Frau. Die hat es leider nicht geschafft. Wie es jetzt da weitergeht, das hört ihr gleich in den Radio PSR Nachrichten in 2 Minuten.
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9: Kurz vor 6:30. Ich bin Hajo Wilken. Schönen guten Morgen. Nach dem Hauseinsturz in Görlitz haben Rettungskräfte eine Tote in den Trümmern gefunden. Es handelt sich um die Leiche einer 25-jährigen Rumänin. Finn Riebesel freundlich berichtet.
10: Ein Notarzt konnte nur noch den Tod der Frau feststellen. Sie war seit dem Unglück vermisst worden. Spürhunde hatten die verschüttete Person am Abend gefunden. Nach zwei weiteren Menschen wird weiter gesucht. Vermisst werden noch eine Frau aus Rumänien und ein Deutsch-Bulgare. Das Mehrfamilienhaus war am Montag komplett eingestürzt, vermutlich nach einer Gasexplosion. Danach waren zeitweise 10 Nachbarhäuser geräumt worden.
9: Seit Jahren laufen die Planungen für die neue Bahnstrecke Dresden-Prag. Heute ist das Projektthema im Bundestag. Geplant ist ein rund 30 Kilometer langer Tunnel durch das Erzgebirge. Die Kosten könnten bei mehr als 5,5 Milliarden Euro liegen, schlimmstenfalls sogar 8 Milliarden, heißt es in einem Bericht. In trockenen Tüchern ist die Finanzierung noch nicht. Der Bund will beim Rüstungskonzern KNDS einsteigen. Er will beim geplanten Börsengang 40% der Anteile kaufen. In den 3 Jahren danach soll die Beteiligung auf 30% sinken. KNDS gehört derzeit dem französischen Staat und der deutschen Familie Krauss-Maffei-Wegmann. Künftig will der Konzern auch in Görlitz Panzer bauen. Auf der Agrabrücke bei Leipzig gibt es ab heute weitere Verkehrseinschränkungen. Grund sind Markierungsarbeiten und der Aufbau neuer Durchfahrten. Kommende Woche Dienstag bis Freitag gibt es dann nächtliche Vollsperrungen zwischen Goethesteig und Seenallee. Je nach Wetterlage könnte sich das Ganze länger hinziehen. Der SC Freiburg hat das Finale der Fußball-Europa League verloren. Er musste sich in Istanbul dem Favoriten Aston Villa mit 0:3 geschlagen geben. Die Freiburger standen zum ersten Mal im Finale eines internationalen Wettbewerbs. Bundestrainer Nagelsmann gibt heute den Kader für die Fußball-WM bekannt. Spannend wird etwa die Frage, wer im Tor stehen wird. Offenbar steht Manuel Neuer vor einem Comeback. Eigentlich galt Oliver Baumann von der TSG Hoffenheim als gesetzt. 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
11: Das tröppelt heute ab und zu, aber so viel kommt da nicht runter. Also einen Regenschirm braucht er jetzt nicht direkt. Ansonsten sind heute viele Wolken unterwegs. Aber es lockert immer mal wieder auf. Die Sonne kommt raus. Temperatur heute bei bis zu 22 Grad. Morgen am Freitag gibt es einen Sonne-Wolken-Mix. Bleibt trocken bei 25 Grad. Und am Samstag klopft der Sommer an. Also da wird es ja richtig warm. Kratzen wir an der 30-Grad-Marke. Und ob der Sommer dann die nächsten Tage auch bei uns bleibt oder ob das nur so ein kurzer, dezenter Ausrutscher sein wird, das fragen wir beim Deutschen Wetterdienst. Machen wir hier in einer Viertelstunde.
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12: Im Kreis Mittelsachsen, da liegen zwischen Göritzhain und Widerau in beiden Richtungen Steine auf der Fahrbahn. Passt entsprechend auf, ansonsten kommt ihr überall gut durch heute Morgen. Und wenn sich das ändern sollte oder ihr noch irgendwelche Blitze entdeckt, dann sagt kurz Bescheid unter 0800 023 4x4.
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0: Es ist kurz nach 6:30. Es ist wieder Zeit für eure Lieblingskult-Comedy, dem Sinnlos-Telefon. Und da müsst ihr euch vorstellen, wir gehen jetzt sozusagen als Radiosender in diese. Kennt ihr noch die Mini-Playback-Show? Diese Zauberkugel?
1: Ja, natürlich. Ja.
0: Wir gehen da jetzt rein als Radio PSR und kommen raus als Bayerischer Rundfunk. Grüße an die Nachbarn.
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3: Ja, das schön, mein Name ist Wehr vom Bayerischen Rundfunk. Wir haben von Ihrer Ausstellung gehört. Können Sie mir mal erzählen, was ist das für eine tolle Sache, die Sie da machen?
4: Also wir haben erstens mal ein Geschäft, wo wir Fernseher und Radios verkaufen und ähnliches.
3: Ja.
4: Und wir sammeln nebenbei alte Radios, aber nicht nur DDR, sondern auch Vorkriegssachen.
3: Aha.
4: Und machen da Ausstellungen.
3: Ich bin ja tätig für die GEZ. Aus diesem Grund rufe ich Sie ja auch an.
4: Mhm.
3: Sie haben diese Geräte alle als Zweitgeräte angemeldet, oder?
4: Nee, die sind rein, da ist nichts angeschlossen, gar nichts. Nur im Regal stehend.
3: Ja, aber das ist ja erstmal zweitrangig.
4: Aha.
3: Ich meine, es geht ja auch in der Zweitgeräteverordnung der GEZ darum, ob ein Gerät vorhanden ist, ja?
4: Ja, das hat aber damit ja nichts zu tun an für sich, weil ich mit den Geräten weder anhöre noch sonst irgendwas. Ich zeige die lediglich hier in der Öffentlichkeit.
3: Ja, Herr Hahn, das hören wir oft, wenn wir auch Besuche machen zu Hause. Da sagen wir, Moment mal, da im Schlafzimmer steht doch ein Gerät. Da sagen dann die Leute, wir gucken aber nicht auf diesem Fernseher, wir gucken nur im Wohnzimmer. Da sagen wir, also, wenn Sie ein Zwei...
4: Ich kann ja nicht 580 Stück anmelden, das ist ja idiotisch.
3: Wir müssen allerdings bei Ihnen jetzt 580 Zweitgeräte anmelden.
4: Nee, das fällt aber aus, aber völlig. Erstens mal kann das niemand bezahlen für 580 Geräte, das können Sie ja glatt stecken lassen. Sowas.
3: Wir können natürlich nicht am Gesetz jetzt beide vorbeischippern.
4: Dafür nicht. Und damit hat sich die Sache, weil ich mit den Geräten weder irgendwas betreibe noch sonst irgendwas. Die sind rein zu Ausstellungszwecken da, davon läuft kein Spiel. Viele sind nicht einmal funktionsfähig. Das scheidet alles hier. Ich bin hier sofort auf 180.
3: Sie wissen ja, dass es um Einnahmen für den öffentlich-rechtlichen Rundfunk geht.
4: Das ist mir das scheißegal, ist Ihre Einnahmen für den öffentlichen Dienst. Das ist mir vollkommen wurscht.
3: Die müssen doch auch von was leben.
4: So, ich habe meinen Fernseher, der ist angemeldet und damit hat sich das.
3: Herr Hahn.
4: Richtig.
3: Hier ist Radio PSR, das sinnlose Telefon.
4: Das kann nicht sein. Das gibt es nicht. Ich fasse es nicht.
3: Glückwunsch!
4: Ja, wer ist denn dran da?
3: Steffen Lukas.
4: Ich fass es nicht.
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0: So, und jetzt dranbleiben, weil am Samstag werden es ja bis zu 30 Grad. Der Sommer ist da. Ist das nur ein Ausrutscher oder bleibt er dann auch die kommenden Tage und Wochen? Das wird uns gleich der DWD sagen in 6 Minuten.

0: 6.52 Uhr. Guten Morgen, hier ist Radio PSR. Traurige Nachricht aus Görlitz, die einen betroffen macht. Am Montag war ja ein Mehrfamilienhaus vermutlich nach einer Gasexplosion komplett eingestürzt. Drei Menschen wurden vermisst. Die Angehörigen haben lange gehofft, aber jetzt die traurige Gewissheit. Eine Vermisste konnte nur noch tot geborgen werden. Alle Einzelheiten dazu gleich von Hajo Wilken in 2 Minuten in den Radio PSR Nachrichten.
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9: Kurz vor 7. Ich bin Hajo Wilken. Schönen guten Morgen. In den Trümmern des eingestürzten Hauses in Görlitz haben Einsatzkräfte eine tote Frau entdeckt. Spürhunde hatten die verschüttete Person am Abend gefunden. Es handelt sich um eine 25-jährige Touristin aus Rumänien. Sie war seit dem Unglück vermisst worden. Zwei weitere Menschen werden noch vermisst. Dazu sagt Anja Leuschner von der Görlitzer Polizei.
10: Nun gehen die Suchmaßnahmen weiter. Sie wurden teilweise schon auch während der Bergungsmaßnahmen weiter durchgeführt und jetzt wieder in vollem Umfang, damit wir auch die übrigen Vermissten finden können.
9: Das Mehrfamilienhaus war am Montag komplett eingestürzt, vermutlich nach einer Gasexplosion. Sachsen

0: ist gut ins Reisejahr 2026 gestartet. Fast 3,3 Millionen Übernachtungen wurden von Januar bis März gezählt. 4% mehr als im gleichen Zeitraum des letzten Jahres, so das Landesamt für Statistik. Besonders gefragt sind Campingplätze sowie Kur- und Erholungsorte. Die Oberschulen Clara Zetkin in Freiberg und Rauschwalde in Görlitz dürfen sich jetzt Smart Schools nennen. Der Digitalverband Bitkom würdigt damit digitale Schulkonzepte. In Rauschwalde zum Beispiel arbeitet eine KI als Lehrer und stellt Fragen, statt den Schülern die Aufgaben abzunehmen. Welcher Gedanke dahinter steckt, erklärt Informatiklehrer Robert Kögler.
1: Wie kann man KI im Unterricht einsetzen? Wie können wir dafür sorgen, dass unsere Schüler was anderes außer Hausaufgaben wie Kurzvorträge oder sowas machen, wo jetzt nur KI-Vorträge gehalten werden, wenn wir Pech haben, ne? Wo die Eigenleistung fehlt? Und wir müssen alle einfach schauen, wie geht's weiter, was können wir tun?
0: Endspurt bei den Bauarbeiten auf einer der wichtigen Verkehrsachsen in Dresden. Die Stauffenbergallee soll ab Ende Juni wieder normal befahrbar sein. Früher war die Straße eine Holperstrecke mit grobem Pflaster. Nun gibt es einen Asphaltbelag und damit auch weniger Lärm. Der SC Freiburg hat das Finale der Fußball-Europa League verloren. Er musste sich in Istanbul dem Favoriten Aston Villa mit 0:3 geschlagen geben. Die Freiburger standen zum ersten Mal im Finale eines internationalen Wettbewerbs. Bei der Eishockey-WM hat das deutsche Team einen ersten Punkt geholt, aber trotzdem knapp gegen Titelverteidiger USA verloren. Mit 3:4 nach Penalty-Schießen. Damit bleibt noch eine kleine Chance auf das Viertelfinale. 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Neue Nachrichten wieder in einer halben Stunde.
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3: Da sind heute wieder viele, viele Wolken unterwegs. Zwischendurch kommt auch mal eine klitzekleine Regenhusche runter. Aber wie gesagt, jetzt nicht so viel. Die Sonne drückt sich auch immer wieder raus. Und das heute bei maximal 22 Grad. Morgen der Freitag startet mit stellenweise Frühnebel. Danach gibt es einen trockenen Sonne-Wolken-Mix. Es wird die Tage wärmer. Morgen bis 25 Grad. Und am Wochenende sieht es ja richtig gut aus. Da klopft der Sommer an. Und da kratzen wir an der 30 Grad-Marke.
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5: Im Kreis Mittelsachsen liegen zwischen Göritz, Hain und Widerau in beiden Richtungen Steine auf der Straße. Und vielleicht noch wichtig für alle Brummifahrer, die in Richtung Bayern unterwegs sind, auf der A93 Richtung Hof, der Rastplatz Bärenholz Ost, der ist bis heute Nachmittag gesperrt. Blitze haben wir noch keine. Wenn ihr welche entdeckt, sagt kurz Bescheid, kostenfrei unter 0800 023 4x4.
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5: Ja, es ist 7:02. Guten Morgen.
3: Guten Morgen.
5: Wer länger Radio PSR hört, hat auch mehr Spaß. In 15 Minuten gleich wieder unsere Alltagskomödie mit dem Kollegen Jan Zerbst. Und da kriegen wir heute einen Crashkurs im Jubeln. Am Wochenende sind ja viele Musikfestivals oder Veranstaltungen, wo man mal klatschen muss. Und wie man das richtig macht, das hört ihr also gleich in der Viertelstunde.
3: Und damit liebe Grüße zu euch in die Autos. Wir wünschen euch eine grüne Welle Richtung Arbeit. Dazu jetzt Ava Max mit Kings and Queens.

0: Guten Morgen am Donnerstag. Es ist kurz nach sieben. Die Radio PSR Morning Show ist hier und wir haben eben gelesen, viele reden lieber mit der künstlichen Intelligenz als mit echten Menschen. Das hat jetzt eine Umfrage ergeben. 40% plaudern lieber mit Chatbots als mit Verwandten und 70% sehen die KI als Hilfe gegen Einsamkeit.
1: Aber ganz ehrlich, ich habe das in meinem Umkreis tatsächlich auch schon mitbekommen. Da werden Probleme in der Beziehung oder in der Familie, zum Beispiel mit dem Teenagerkind, am liebsten mit ChatGPT besprochen.
0: Echt jetzt? Also ich benutze ChatGPT auch zum Googlen, weil ich ehrlich gesagt manchmal echt zu faul geworden bin, um da irgendwas einzutippen. Aber alles, was mit Beziehung und Erziehung zu tun hat, also das möchte ich dann schon noch gerne in Persona machen. Also das bequatschen wir dann schon im Familien- und Freundeskreis. Aber dass immer mehr Menschen lieber mit der künstlichen Intelligenz reden, das kommt ja nicht von ungefähr. Das hat uns der Zukunftsforscher Sven Gabor Jansky mal im Interview schon erzählt.
2: Und plötzlich führst du mit dem ein besseres Gespräch als mit deiner Partnerin. Der geht besser auf dich ein, der...
1: Der diskutiert nicht mit mir.
2: Wenn du nicht, genau, also wenn du möchtest, dass diskutiert wird, diskutiert er. Und wenn nicht, dann nicht. Ja, also der erkennt, wie du bist.
0: Ja, also es ist schon ein Stück weit nachvollziehbar, können wir verstehen. Aber jetzt haben wir ein langes Pfingstwochenende vor uns. Legt doch das Handy, die KI einfach mal weg, quatscht miteinander. Und auch wenn es ungemütliche Themen sind, kein No-Go.
1: Und das Allerwichtigste dabei, seid einfach lieb.

0: Hier ist die Radio PSR Morning Show. Schönen guten Morgen. Wir wünschen euch jetzt schon mal ein tolles, langes Pfingstwochenende. In Leipzig wird das ja traditionell wieder schwarz. Da ist ja das Wave-Gotik-Treffen. Und falls ihr auch am Wochenende irgendwo unterwegs seid, auf irgendwelchen Musikfestivals, wie man richtig jubelt. Kleiner Crashkurs. Jetzt, bitteschön.
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2: Jubeln wird immer wichtiger, denn klatschen kann ja keiner mehr beim Stadtfest, beim Konzert. Du hast ja immer was in der Hand. Meistens links ein Getränk und rechts ein Handy. Dann geht statt klatschen halt nur noch... Wuhu! Es klingt leider immer eher so, als wäre irgendwo ein kleiner nervöser Hund im Publikum. Du kannst natürlich immer das Getränk abstellen und dir dann mit einer Hand so auf die Brust klopfen, dann klingt der Applaus aber so. Und das wiederum wird dann von allen auch noch gefilmt mit dem Handy. Traurig. Die Lösung wäre ja eine Klatsch-App, wo du mit einem Finger jederzeit Applaus abspielen kannst. Von 1 war okay, bis Stufe 3 frenetischer Beifall. Oder aber einfach das Handy wegstecken und wirklich applaudieren. Ja, okay, das macht wirklich keinen Sinn.
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0: Ja, da hat er Jan recht. Packt das Handy weg, da habt ihr mehr vom Konzert. Macht's wie die Leute auf dem WGT, auf dem Wave-Gotik-Treffen jetzt am Wochenende in Leipzig. Die haben ihr Handy alle aus. Das erkennt er daran, dass sie sagen,
3: schwarzen Bildschirm hab ich. Schwarzen Bildschirm.

0: 7.23 Uhr. Guten Morgen, hier ist die Radio PSR Morning Show mit Rocky und Mandy und natürlich euch. In zwei Wochen seid ihr die Highlights. Wir wollen ja auf 42 eurer Partys hintereinander weg durch und mitfeiern, ein ganzes Wochenende lang. Einladungen nach wie vor gerne über radiopsr.de, so hat es die Nicole auch gemacht und die hat uns zu etwas eingeladen. Also, ich finde das so schön, ich kann es mir auch bildlich vorstellen. Mandy mit mir, Hand in Hand, in den Sonnenuntergang. Aber Mandy will mich nicht anfassen.
1: Kein Mensch würde dich dabei anfassen wollen, nur mal so, ja? Keiner. Das hat nämlich auch einen ganz bestimmten Grund und den hört er hier, 7:55.
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11: Kurz vor 7:30. Ich bin Hajo Wilken. Schönen guten Morgen. Nach dem Hauseinsturz in Görlitz haben Rettungskräfte eine Tote in den Trümmern gefunden. Es handelt sich um die Leiche einer 25-jährigen Rumänin. Finn Riebesel-Freundlich berichtet.
12: Ein Notarzt konnte nur noch den Tod der Frau feststellen. Sie war seit dem Unglück vermisst worden. Spürhunde hatten die verschüttete Person am Abend gefunden. Nach zwei weiteren Menschen wird weiter gesucht. Vermisst werden noch eine Frau aus Rumänien und ein Deutsch-Bulgare. Das Mehrfamilienhaus war am Montag komplett eingestürzt, vermutlich nach einer Gasexplosion. Danach waren zeitweise 10 Nachbarhäuser geräumt worden.
11: Seit Jahren laufen die Planungen für die neue Bahnstrecke Dresden-Prag. Heute ist das Projektthema im Bundestag. Geplant ist ein rund 30 Kilometer langer Tunnel durch das Erzgebirge. Die Kosten könnten bei mehr als 5,5 Milliarden Euro liegen, schlimmstenfalls sogar 8 Milliarden, heißt es in einem Bericht. In trockenen Tüchern ist die Finanzierung noch nicht. Der Bund steigt beim Rüstungskonzern KNDS ein. Nach übereinstimmenden Berichten will er beim geplanten Börsengang 40% der Anteile kaufen. KNDS stellt Waffensysteme wie den Kampfpanzer Leopard 2 her. Künftig will der Konzern auch in Görlitz produzieren. Zurzeit gehört er der deutschen Familie Krauss-Maffei-Wegmann und dem französischen Staat. Der Wert des Unternehmens wird auf 20 Milliarden Euro geschätzt. In Leipzig steht heute die zweite Runde der Tarifverhandlungen für den Groß- und Außenhandel in Mitteldeutschland an. Etwa 70.000 Beschäftigte arbeiten in der Branche. Verdi fordert für sie 7% mehr Geld, mindestens aber 220 Euro mehr im Monat. Der SC Freiburg hat das Finale der Fußball-Europa League verloren. Er musste sich in Istanbul dem Favoriten Aston Villa mit 0:3 geschlagen geben. Die Freiburger standen zum ersten Mal im Finale eines internationalen Wettbewerbs. Bundestrainer Nagelsmann gibt heute den Kader für die Fußball-WM bekannt. Spannend wird etwa die Frage, wer im Tor stehen wird. Offenbar steht Manuel Neuer vor einem Comeback. Eigentlich galt Oliver Baumann von der TSG Hoffenheim als gesetzt. 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Neue Nachrichten wieder in einer halben Stunde.
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1: Östlich der Elbe, da kriegt er gerade viel Sonne ab. Westlich der Elbe, da sind gerade viele Wolken unterwegs. Es bleibt heute sonnig bewölkt. Zwischendurch kommt auch immer mal eine kleine Regenhusche mit runter. Das alles bei maximal 22 Grad. Morgen, der Freitag, der startet stellenweise mit Frühnebel. Danach gibt es einen Mix aus Sonne und Wolken. Das soll dann morgen trocken bleiben und noch wärmer mit bis zu 25 Grad.
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0: A4 Chemnitz Richtung Dresden. Zwischen Dresden-Neustadt und Dresden-Wildermann. Aufpassen, da liegen Spanngurte auf der Fahrbahn. B6 Dresden, Hamburger Straße zwischen Flügelweg und Bahnstraße. Da hat es jetzt aktuell einen Unfall gegeben. So, und die Diana ist bei uns. Guten Morgen.
13: Guten Morgen. Es wird gerade ein Blitzer aufgebaut auf der 101 Meißen Richtung Nossen, kurz nach dem Ausgang vom Tunnel. Dankeschön. Tschüss.
0: Mach's gut, komm gut an. Außerdem haben wir noch einen Blitzer in Plauen am Ortsausgang Pausaer Straße in der 70er-Zone. Zum Ergänzen einfach kurz durchklingeln, kostenfrei wie immer unter 0800 023 4x4.
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0: Um 7:30 guten Morgen.
1: Guten Morgen.
0: So, und heute Mittag um 13 Uhr gibt Bundestrainer Julian Nagelsmann unseren Kader für die Fußball-Weltmeisterschaft bekannt. Und heute Abend 19 Uhr ist in Sachsen ein ganz wichtiger Sporttermin. Es geht um alles oder nichts. Wo und für wen das gilt, hört ihr in 15 Minuten.
1: Jetzt gilt es, die Brotbüchsen fertig zu kriegen, die Kids voranzutreiben, damit alle pünktlich da ankommen, wo sie hin müssen. Und wir begleiten euch mit den besten Hits von heute. Jetzt hier Taylor Swift. 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

0: kurz nach halb acht. Schönen guten Morgen, hier ist die Radio PSA Morning Show. Mandy trainiert schon einmal fleißig zwischendurch. Wie klang gerade deine Partytröte?
1: Achtung.
0: So wird es nicht.
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0: Vom 5. bis zum 7. Juni, also in zwei Wochen schon. Ihr sagt, was er feiert und wir kommen vorbei und feiern mit. 42 Mal hintereinander und vielleicht ja auch bei der Nicole in Jahnsdorf.
3: Also ich habe ja einen Flugplatz und dort bin ich angetreten, um dort Belebung reinzubringen. Und da machen wir diese Skate Night. Das bedeutet, da kann jeder kommen, der was Rollbares hat, aber keinen Motor. Und das geht 19 Uhr los. Und dann haben wir dort zwei DJs, die machen dort ein bisschen Mucke und da geht es ganz schön rund.
1: Und da können wir sozusagen auf der Landebahn skaten.
3: Genau, also mit einem Skateboard, mit Inlinern, mit Fahrrädern, mit Kinderkutschen. Wir rechnen dort mit knapp so 500, 600 Leuten. Wir machen, wie gesagt, 19 Uhr Einlass. Wir fahren ja in den Sonnenuntergang.
1: Oh, wie schön.
0: Romantisch ist
3: ja.
0: Das.
3: Ja.
0: Da fahren wir Hand in Hand in den Sonnenuntergang, Mandy.
3: Oh.
1: Nee, dich fasse ich nicht an, weil du fällst da ständig hin und dann ziehst du mich noch mit runter. Auf keinen Fall.
0: Ja, das stimmt leider.
3: Oder so ein Laufrad, ne? So.
0: Oh ja.
3: Brauchst jetzt die Beine nach unten.
0: Ich sehe schon, du kümmerst dich um mich, ja?
3: Ja.
0: Das war überzeugend genug. In diesem Sinne, vielen Dank für die Einladung, liebe Nicole. Wir drücken dir die Daumen. Also im Party-Lospot bist du auf jeden Fall mit dabei.
3: Ja, wie geil. Sehr schön.
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0: Guten Morgen, hier ist die Radio PSR Morning Show am Donnerstag. Ein Donnerstag, der für unsere Handballstars vom SCD HFK Leipzig immens wichtig ist. Es geht um ein Heimspiel. Es ist ein Alles-oder-Nichts-Spiel. Klassenerhalt ist das Thema. Und der größte Fan hier bei uns in der Radio PSR-Redaktion, er ist sozusagen der Klebstoff am Handball, ist Florian. Guten Morgen, Florian.
1: Schönen guten Morgen.
0: Also, du bist ja bei jedem Spiel mit dabei. Erklär uns doch nochmal ganz genau, was jetzt Alles-oder-Nichts-Spiel bedeutet.
1: Ja, Alles-oder-Nichts. Im Prinzip sind es 3 Finalspiele. Die Saison hat noch 3 Spiele. Im Moment fehlen 2 Punkte aufs rettende Ufer. Am letzten Spieltag geht es noch gegen einen direkten Konkurrenten. Aber nur da zu gewinnen, wird wahrscheinlich nicht ausreichen.
0: Also heute Abend der SCD HFK Leipzig gegen MT Melsungen. 19 Uhr ist Anwurf und das Spiel muss gewonnen werden.
1: Am besten müssen natürlich alle 3 gewonnen werden, aber der Gegner, der hat es auf jeden Fall in sich.
0: Ja, aber wir sind Sachsen, wir kriegen das hin, oder?
1: Ja, klar. Und ich meine, auswärts haben sie einen Punkt in Kiel geholt. Ne? Das hätte ihnen jetzt vorher vielleicht auch die wenigsten zugetraut. Es kann alles passieren.
0: Jungs, wir drücken euch die Daumen.

0: 7.53 Uhr. Guten Morgen am Donnerstag. Hier ist Radio PSR. Traurige Nachricht aus Görlitz, die einen wirklich betroffen macht. Ihr wisst es, am Montag war ein Mehrfamilienhaus vermutlich nach einer Gasexplosion komplett eingestürzt. Drei Menschen wurden vermisst. Die Angehörigen haben lange gehofft. Jetzt die traurige Nachricht. Eine Vermisste konnte nur noch tot geborgen werden. Alle Einzelheiten zur Suche nach den beiden anderen Personen gleich in 2 Minuten in den Radio PSR Nachrichten.
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1: Kurz vor 8. Ich bin Hajo Wilken. Schönen guten Morgen. Nach dem Hauseinsturz in Görlitz ist in den Trümmern die Leiche einer Frau gefunden worden. Es handelt sich um eine 25-jährige Touristin aus Rumänien, die seit dem Unglück vermisst wurde. Nach zwei weiteren Vermissten wird weiter gesucht. Das Mehrfamilienhaus war am Montag komplett eingestürzt, vermutlich nach einer Gasexplosion. Dazu sagt Daniel Hofmann vom Technischen Hilfswerk.
2: Wir haben rechts und links ja wirklich gerade Schnitt an den Hauswänden, es ist drumherum recht wenig passiert. Also die Explosion oder das Schadensbild selber gibt uns auch noch Rätsel auf, wie es genau dazu gekommen ist. Aber das müssen am Ende andere Stellen, andere Behörden klären.
1: Sachsen ist gut ins Reisejahr 2026 gestartet. Fast 3,3 Millionen Übernachtungen wurden von Januar bis März gezählt. 4% mehr als im gleichen Zeitraum des letzten Jahres, so das Landesamt für Statistik. Besonders gefragt sind Campingplätze sowie Kur- und Erholungsorte. Wie KI sinnvoll im Unterricht genutzt werden kann, das zeigen die Oberschulen Rauschwalde in Görlitz und Clara Zetkin in Freiberg. Für ihre digitalen Konzepte haben sie den Titel Smart School vom IT-Verband Bitkom bekommen. In Rauschwalde zum Beispiel fungiert eine KI als Informatiklehrer und stellt den Schülern Fragen, statt ihnen Aufgaben abzunehmen. Lehrer Robert Köckler sagte uns,
3: die kann man vorprogrammieren, dass die Schüler die dann direkt nutzen. Da ist eine Wissensbasis dahinter und der Prompt ist so programmiert, dass der wirklich nur Fragen stellt und sich auch nie ablenken lässt. Das ist die größte Schwierigkeit. Und dass der dann einfach denen das Thema einführt.
1: Auf der Agrabrücke bei Leipzig gibt es ab heute weitere Verkehrseinschränkungen. Grund sind Markierungsarbeiten und der Aufbau neuer Durchfahrten. Kommende Woche Dienstag bis Freitag gibt es dann nächtliche Vollsperrungen zwischen Goethesteig und Seenallee. Je nach Wetterlage könnte sich das Ganze länger hinziehen. Die ersten Namen sind offiziell raus. Dennis Undaff und Joshua Kimmich sind für Deutschland bei der WM dabei. Das hat der DFB auf Social Media bekannt gegeben. Für heute Mittag ist dann auch eine Pressekonferenz mit Bundestrainer Nagelsmann geplant, bei der der WM-Kader vorgestellt werden soll. 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Neue Nachrichten wieder in einer halben Stunde.
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4: Östlich der Elbe, da kriegt er gerade viel Sonne ab. Westlich der Elbe, da sind gerade viele Wolken unterwegs. Es bleibt heute sonnig bewölkt. Zwischendurch kommt auch immer mal eine kleine Regenhusche mit runter. Das alles bei maximal 22 Grad. Morgen, der Freitag, der startet stellenweise mit Frühnebel. Danach gibt es einen Mix aus Sonne und Wolken. Das soll dann morgen trocken bleiben und noch wärmer mit bis zu 25 Grad.
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6: A4 Chemnitz Richtung Dresden. Zwischen Dresden-Neustadt und Dresden-Wildemann, da liegen Spanngurte. B6 Dresden-Hamburger Straße. Zwischen Flügelweg und Bahnstraße gab es auch einen Unfall. Und die Christine hat uns noch Bescheid gegeben. Es gibt einen Auffahrunfall an der Blitzeampel in Chemnitz auf der B174 stadteinwärts. Dankeschön fürs Melden. So, und die Diana ist bei uns. Guten Morgen.
7: Guten Morgen. Es wird gerade ein Blitzer aufgebaut auf der 101 Meißen Richtung Mossen, kurz nach dem Ausgang vom Tunnel.
6: Außerdem haben wir noch einen Blitzer in Plauen am Ortsausgang Pausaer Straße in der 70er-Zone. Zum Ergänzen einfach kurz durchklingeln, kostenfrei wie immer unter 0800 023 4x4.
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6: Es ist um 8. Schönen guten Morgen zusammen.
4: Guten Morgen.
6: So, am Ende der Stunde winkt wieder ein Radio PSR Überraschungshit. Ihr wisst, die kommen immer zum Ende der Stunde, damit ihr noch mehr Abwechslung bei der Arbeit habt. Und es ist einer, den haben wir wirklich lange nicht gehört. Wirklich, wirklich lange. Und wenn ihr Serienjunkies wie Mandy seid, dann dürftet ihr euch aber bekannt vorkommen.
4: Genau, und zwar lief er nämlich bei Gossip Girl, Achtung, in Staffel 1, Folge 2. Und die Band hatte da sogar einen Live-Auftritt.
6: Es war ein großer, gitarrenlastiger Radiohit im Jahr 2000.
4: Genau, und der hat einfach guten Drive und bringt uns richtig gut rein Richtung langes Pfingstwochenende. Hört ihr hier 10 vor 9?

0: Guten Morgen. Donnerstag haben wir es kurz nach 8. In 2 Wochen lautet das Motto in ganz Sachsen bei Groß und Klein.
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0: Vom 5. bis zum 7. Juni, also in 2 Wochen, kommen wir zu euch. Wir sind auch nicht zu übersehen. Wir fahren mit dem Partybus durch Sachsen.
3: Wup, wup.
0: Ich habe einen knallgrünen Anzug an, mittlerweile auch einen zweiten. Es passieren Dinge, über die man nicht sprechen mag. Ne? Bolo-Soße bei irgendwelchen Partys, die mal drauf. Damit man sich umziehen kann. Im Zuge dessen habe ich der Mandy auch noch gleich einen besorgt.
3: Das ist ganz lieb von dir.
0: Letztes Jahr Rock mit in eine goldene Schleife war es, glaube ich. Ne?
3: Ja, genau.
0: Aber ich glaube, so ein Hosenanzug, der steht dir bestimmt. Ich meine, was für Merkel gut war, kann für dich nicht schlecht sein.
3: Sag mal, vergleichst du mich mit unserer Kanzlerin?
0: Du bist noch die Chefin hier in dieser Sendung.
3: Okay.
0: Also Einladungen nehmen wir weiter entgegen. Wir sind ja noch nicht fertig mit dem Routenplan auf radiopsr.de. Und die Katharina sagt, wir sollen nach Plon kommen.
4: Ihr kommt. Jetzt bin ich am Überlegen. Ich weiß nicht, wie viel der Handwagen-Gaudi ist. Ist es auf jeden Fall schon viele. Und wenn ihr natürlich mitmachen wollt, könnt ihr entweder mit einem selber gebauten Handwagen kommen, am Handwagenrennen, oder ihr habt einfach einen alten Handwagen, wo ihr mitmachen könnt.
3: Und wie müssen wir uns das vorstellen? Also Rocky setzt sich rein und ich ziehe da die Strecke entlang, oder?
4: Nein, ihr habt 11 Meter zum Anschieben, also die Zufahrtsstraße zum Freizeitpark Plon. 11 Meter anschieben, 100 Meter dann rollen. Und wer am schnellsten den Weg dort angeschoben und rollt, gewinnt.
3: Muss dann der Schwerste rein in den Handwagen oder haben wir bessere Chancen?
0: Der Schwerste setzt sich rein und der Schwächste schiebt an. Das macht Sinn, Frau Volkmann.
4: Ja, das ist die gute Frage. Die Entscheidung obliegt jedem Team.
3: Ich möchte gern anschieben und du sitzt drin, Rocky. Wirklich, das geht doch sonst schief.
0: Okay, auch so, aber irgendeiner muss ja dann den letzten Platz machen. Dann machen wir das eben.
3: Dann machen wir das.
4: Das wäre cool. Ja, ja, kommt gerne vorbei. Und wir Ploner sind eh cool. Wir sind lustig und gut drauf.
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0: Kommt gut rein in den Donnerstag. Hier ist die Radio PSR Morning Show um 8:45.
1: Heute ist es immer mal wieder bewölkt, ein bisschen Sonne, aber auch ein paar Regenschauer. Ein paar kurze sind auch dabei bei maximal 22 Grad.
0: Schock für alle Royal-Fans. Ein englischer Radiosender hat jetzt fälschlicherweise den Tod von König Charles gemeldet. Also man muss sich das so vorstellen, alle britischen Radiosender haben ja für den Fall der Fälle einen Nachruf schon fertig, den die alle bereithalten. Und der wurde jetzt durch einen Computerfehler ausgelöst.
1: Ja, das war natürlich ein großer Schock bei den Briten. Und da hat sich der Radiosender auf den sozialen Netzwerken und natürlich auch beim König dafür entschuldigt.
0: Computerfehler. Da hat die KI wahrscheinlich Steuerung Alt entfernen gedrückt.

0: Guten Morgen, hier ist die Radio PSR Morning Show um 8.22 Uhr und wir kriegen alle gleich einen Sprachkurs der besonderen Art und zwar einen Kurs in Handwerkersprache. Euer Dozent ist Jan Terpst, seine Alltagskomödie hört er um kurz nach 8:30 Uhr.
1: Außerdem haben wir für euch nächste halbe Stunde für die richtige Abwechslung bei der Arbeit den Radio PSR Überraschungshit. Das ist ein Song, den wir alle gemeinsam lange nicht mehr gehört haben, kommt aus der Kategorie 2000er Indie Poprock. Ist eine Band, es sind vier Jungs. Wirklich toller Hit. Spielen wir euch 10 von 9.
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1: Kurz vor 8:30. Ich bin Hajo Wilken. Schönen guten Morgen. In den Trümmern des eingestürzten Hauses in Görlitz haben Einsatzkräfte eine tote Frau entdeckt. Spürhunde hatten die verschüttete Person am Abend gefunden. Es handelt sich um eine 25-jährige Touristin aus Rumänien. Sie war seit dem Unglück vermisst worden. Zwei weitere Menschen werden noch vermisst. Dazu sagt Anja Leuschner von der Görlitzer Polizei.
2: Nun gehen die Suchmaßnahmen weiter. Sie wurden teilweise schon auch während der Bergungsmaßnahmen weiter durchgeführt und jetzt wieder in vollem Umfang, damit wir auch die übrigen Vermissten finden können.
1: Das Mehrfamilienhaus war am Montag komplett eingestürzt, vermutlich nach einer Gasexplosion. Die schleppenden Planungen für die neue Bahnstrecke Dresden-Prag sind heute Thema im Bundestag. Auch Sachsens Infrastrukturministerin Krauser ist dort. Benno Hille berichtet.
3: Ja, konkret entschieden wird bei der Debatte zwar noch nichts, der Freistaat hofft aber auf ein klares Signal aus Berlin. Denn nicht nur in Sachsen, sondern auch in Tschechien wird man langsam unruhig. Geplant ist ein rund 30 Kilometer langer Tunnel durch das Erzgebirge. Verkehrspolitiker fordern, dass die Strecke für bis zu 230 km/h ausgelegt wird. Die Kosten könnten einem neuen Bericht zufolge bei über 5,5 Milliarden Euro liegen, schlimmstenfalls sogar 8 Milliarden.
1: Der Bund will beim Rüstungskonzern KNDS einsteigen. Er will beim geplanten Börsengang 40% der Anteile kaufen. In den 3 Jahren danach soll die Beteiligung auf 30% sinken. KNDS gehört derzeit dem französischen Staat und der deutschen Familie Krauss-Maffei-Wegmann. Künftig will der Konzern auch in Görlitz Panzerteile bauen. Endspurt bei den Bauarbeiten auf einer der wichtigen Verkehrsachsen in Dresden. Die Stauffenbergallee soll ab Ende Juni wieder normal befahrbar sein. Früher war die Straße eine Holperstrecke mit grobem Pflaster. Nun gibt es einen Asphaltbelag und damit auch weniger Lärm. Der SC Freiburg hat das Finale der Fußball-Europa League verloren. Er musste sich in Istanbul dem Favoriten Aston Villa mit 0:3 geschlagen geben. Mit einem Sieg hätten sich die Freiburger für die Champions League qualifiziert. Heute Mittag wird es mit Blick auf die WM spannend. Dann gibt Bundestrainer Nagelsmann seinen Kader bekannt. Die ersten Namen hat der DFB schon online verraten. Dennis Undav, Joshua Kimmich und Nico Schlotterbeck sind beim Turnier dabei. 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Neue Nachrichten wieder in einer halben Stunde.
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4: Das tröppelt heute ab und zu, aber so viel kommt da nicht runter. Also ein Regenschirm braucht er jetzt nicht direkt. Ansonsten sind heute viele Wolken unterwegs. Aber es lockert immer mal wieder auf. Die Sonne kommt raus. Temperatur heute bei bis zu 22 Grad. Morgen am Freitag gibt es einen Sonne-Wolken-Mix. Bleibt trocken bei 25 Grad. Und am Samstag klopft der Sommer an. Also da wird es ja richtig warm. Kratzen wir an der 30-Grad-Marke. Und ob der Sommer dann die nächsten Tage auch bei uns bleibt oder ob das nur so ein kurzer, dezenter Ausrutscher sein wird, das fragen wir beim Deutschen Wetterdienst, machen wir hier in einer Viertelstunde.
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5: So, der Tobi hat was für alle im Raum Chemnitz. Guten Morgen.
6: Einen wunderschönen guten Morgen. Ich wollte gerne einmal einen Verkehrsunfall melden und demnach auch Stau hinterher. Und zwar auf der 174 Start einwärts, kurz nach dem Ortseingangsschild Chemnitz an der Kreuzung, hat es einen Unfall gegeben.
5: Dankeschön, kommen gut an. Und die neuesten Blitzer für Sachsen stehen in Chemnitz auch. Kalkstraße stehen sie stadtauswärts. Und in Dresden haben wir noch die Ammonstraße, Höhe Wiener Tunnel, stadtauswärts. Zum Ergänzen nach wie vor, das ist unsere Nummer zu uns, kostenfrei unter 0800 023 4x4.
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5: Guten Morgen, 8:30 ist es.
4: Guten Morgen.
5: Nach und nach wird jetzt bekannt, wer in unserem Fußball-WM-Kader dabei ist. Der DFB postet nach und nach auf seiner Social-Media-Seite. Und was wir jetzt schon sagen können, Undav, Schlotterbeck und Kimmich sind mit dabei. Kimmich ist ja der Kapitän. Toll fand ich auch den Satz vom Bundestrainer Nagelsmann zu Kimmich. Also ich bin sehr froh, dass du mein Leader auf dem Feld bist. Für die Mannschaft voran. Idealerweise zum WM-Titel.
4: Das ist so großartig. So, weißt du, so, ich will ja keinen Druck ausüben, aber es wäre halt schon toll.
5: Also, wenn es dir keine Umstände macht.
4: Ja.
5: Eventuell wäre das, also wenn es im Bereich des Möglichen liegt, könnten wir uns darüber freuen. Ja. Also, WM-Titel wäre schon schön. So, und um 13 Uhr stellt dann der Nagelsmann seinen kompletten Kader auch immer ganz offiziell bei der Pressekonferenz vor.
4: So, ihr seid angekommen auf Arbeit. Wir schicken euch rein mit ganz viel Liebe von Clock Clock. Doja, einer der besten Hits von heute.

0: Reality. Es ist kurz nach 8:30 und wir schicken jetzt mal viele Grüße auf unsere Baustellen.
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2: Wissen wird im Handwerk von Generation zu Generation weitergegeben, genau wie die zugehörige poetische Sprache.
3: Schaum und Silikon ersetzen Präzision.
2: Ja, in den allermeisten Sprüchen geht's ums Verschleiern. Das tritt sich fest, das kann man später spachteln, den Rest macht der Maler. Dann gibt's die Sprüche, die noch immer klassischerweise von Vätern zu Söhnen gesagt werden.
3: Nach Fest kommt ab.
2: Aber der wichtigste Bestandteil der Handwerkersprache ist das liebevolle Motivieren der Azubis.
3: So, du bist Doppellinkshänder, oder? Kennst du Andi? Ja, Andi Arbeit. So wie du arbeitest, will ich mal Urlaub machen. Weißt du, wie wir das früher gemacht haben? Ja? Schneller.
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0: So, und unser Hörer Anton hat auch noch einen Beitrag zur Handwerkersprache.
4: Wie war das? Morgens grau, abends blau, das sind die Leute vom Heizungsbau.

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0: Es ist 8:45. Schönen Donnerstag wünscht die Radio PSR Morning Show.
1: Heute noch wechselhaft bei maximal 22 Grad. Ab morgen wird es wärmer. Samstag kratzen wir sogar an der 30 Grad Marke. Da stellen wir uns natürlich die Frage, bleibt der Sommer bei uns oder ist das nur ein kurzer Ausrutscher? Jens Ömischen vom Deutschen Wetterdienst.
2: Nee, das glaube ich nicht, dass das jetzt auf Dauer so bleibt. Aber zumindest jetzt mal fürs Pfingstwochenende ist es so. Da haben wir das Hoch 10, was sich genau pünktlich zu dem Wochenende über uns hinsetzt und uns also wunderschönen blauen Himmel zaubert mit wenig Wolken und eben diese schönen sommerlichen Temperaturen bis an die 30 Grad ran.
0: Klingt nach Sonnencreme, die wir einstecken müssen.
2: Ja, und nach viel Trinken und Eiscreme.
1: Ja. Aber ist das auch sozusagen Pfingstsonntag und am Pfingstmontag bleibt ja. Hoch 10 Uhr bei uns?
2: Genau. Das bleibt dann auch nachfolgend noch so ein paar Tage hier bei uns in der Nähe, aber da ist noch nicht ganz genau klar, ob ein Tiefdruckgebiet, was von Norden her über Russland herunterziehen soll, ob das in der Lage ist, dieses Hoch nach Westen wegzudrängen. Wenn das so käme, dann würde wieder kühlere, kältere Luft zu uns kommen. Aber wenn nicht, dann bleibt es noch eine Weile.
1: Dann Jens, vielen, vielen Dank und schon mal ein schönes Pfingstwochenende.
2: Danke, gleichfalls. Das wünsche ich euch auch und allen Hörern.

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1: Immer am Ende der Stunde, den ganzen Tag über, spielen wir euch die Hits, die einfach Spaß machen, die wir wirklich alle lange nicht im Ohr hatten.
2: Und der Hit, der jetzt kommt, also alle Fans der Serie Gossip Girl dürften den kennen. Also da kommen jetzt richtig gute Laune-Gitarren durchs Radio bei euch an.
1: Und uns ist natürlich auch wichtig, dass euch die Hits genauso gut gefallen, die wir hier aus unserer Musikarchivkiste greifen. Antje, haben wir den Hit schon vorab gespielt? Was sagst du?
3: Klar kennen wir den noch. Den finde ich super. Ja, doch, den könnt ihr spielen fürs Wochenende. Der ist super.
1: Na, dann spielen wir den jetzt. Und zwar Rooney und When Did Your Heart Go Missing? Ein großer Radiohit aus dem Jahr 2007. Der Radio PSR Überraschungshit der Stunde.

0: 8.53 Uhr, guten Morgen. Das war der Radio PSR Überraschungshit der Stunde. Rooney, When Did Your Heart Go Missing? Und um 10 vor 10 gibt es dann den nächsten Radio PSR Überraschungshit. Und das, ich kann schon mal sagen, das ist der Hit. Also textlich ist es genau das, was alle Hundebesitzer über ihren Hund sagen. Selbst wenn der aussieht, als will er dich gleich auffressen.
1: Jetzt habe ich schon erst verstanden. Er dauert ein bisschen, aber auch ihr werdet diesen Witz verstehen. Und zwar hier 10 vor 10.
2: Gleich geht's weiter mit der Radio PSR Morning Show mit Hockey, Mandy und euch. 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
1: Kurz vor 9. Ich bin Hajo Wilken. Schönen guten Morgen. Nach dem Hauseinsturz in Görlitz ist in den Trümmern die Leiche einer Frau gefunden worden. Es handelt sich um eine 25-jährige Touristin aus Rumänien, die seit dem Unglück vermisst wurde. Nach zwei weiteren Vermissten wird weiter gesucht. Das Mehrfamilienhaus war am Montag komplett eingestürzt, vermutlich nach einer Gasexplosion. Dazu sagt Daniel Hofmann vom Technischen Hilfswerk.
2: Wir haben rechts und links ja wirklich gerade Schnitte an den Hauswänden, es ist drumherum recht wenig passiert. Also die Explosion oder das Schadensbild selber gibt uns auch noch Rätsel auf, wie es genau dazu gekommen ist. Aber das müssen am Ende andere Stellen, andere Behörden klären.
1: Die Steuer auf Flugtickets soll sinken. Heute Abend stimmt der Bundestag darüber ab. Die Bundesregierung will so verhindern, dass weitere Airlines Deutschland den Rücken kehren. Der Luftverkehrsbranche geht das nicht weit genug. Sie fordert, die Steuer mindestens zeitweise auszusetzen. Viele Schüler verwenden schon jetzt KI für Hausaufgaben oder Vorträge. Die Oberschule Rauschwalde in Görlitz setzt etwas dagegen und hat vom Digitalverband Bitkom den Titel Smart School bekommen. Im Informatikunterricht zum Beispiel führt die KI in neue Themen ein. Statt Fragen der Schüler zu beantworten, stellt sie ihnen welche. Außerdem werden Vorträge ganz anders bewertet, sagte uns Informatiklehrer Robert Kögler.
3: 60% der Note sind dann auf alle Fälle Fachgespräch und dann natürlich die Rückmeldung, hat es dir was gebracht? Und spätestens bei der Frage, wie hast du gelernt, wenn die dann sagen, na, so wie sie das gezeigt haben mit der KI, das war ganz lustig, dann weiß man, dass die das angewendet haben.
1: In Leipzig steht heute die zweite Runde der Tarifverhandlungen für den Groß- und Außenhandel in Mitteldeutschland an. Etwa 70.000 Beschäftigte arbeiten in der Branche. Verdi fordert für sie 7% mehr Geld, mindestens aber 220 Euro mehr im Monat. Der deutsche Kader für die Fußball-WM steht fest. Heute Mittag stellt Bundestrainer Julian Nagelsmann ihn vor. Einige Namen verrät der DFB jetzt schon, nach und nach mit emotionalen Videos auf seinen Social-Media-Kanälen. Die ersten vier Spieler, die veröffentlicht wurden, sind Dennis Undaff, Kai Havertz, Joshua Kimmich und Nico Schlotterbeck. 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Neue Nachrichten wieder in einer Stunde.
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4: Das sieht heute wirklich eigentlich ganz gut aus. Also da kommen ein paar kurze Regenhuschen runter, aber wie gesagt wirklich nicht so viel. Die meiste Zeit ist es bewölkt, aber die Sonne immer wieder mit am Start. Und das heute bei maximal 22 Grad. Morgen der Freitag erstmal stellenweise Frühnebel. Danach Sonne, Wolken, trocken bei 25 Grad. Und dann am Wochenende kratzen wir an der 30 Grad Marke.
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5: So, wir haben immer noch die Meldung von Tobi für alle, die im Raum Chemnitz unterwegs sind.
6: Und zwar auf der 174 Start einwärts, kurz nach dem Ortseingangsschild Chemnitz an der Kreuzung. Hat einen Unfall gegeben.
5: So, und geblitzt wird auch in Chemnitz. Zweimal Chemnitzer Straße stadteinwärts und Kalkstraße stadtauswärts. Außerdem in Hoyerswerda, wenn ihr Richtung Hosena unterwegs seid, hinterm Ortsausgangsschild, das ist eine 60er-Zone. Und Neukirchen-Erzgebirge auf der Chemnitzer Straße stadteinwärts und Dresden-Ammonstraße, Höhe Wiener Tunnel, stadtauswärts. Gibt's noch mehr an Staus oder Blitzern? Dann ruft kurz durch, kostenfrei unter 0800 023 4x4.
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0: Guten Morgen, kurz vor halb zehn, die Radio PSA Morning Show ist hier und nach wird bekannt, wer in unserem Fußball-WM-Kader mit dabei ist. Der DFB postet ja nach und nach auf seiner Social-Media-Seite. 5 Spieler sind jetzt fix, Kimmich, Schlotterbeck, Undav, Havertz und Musiala. Ich finde auch immer lustig, was der Bundestrainer, der Nagelsmann, der kommentiert ja das auch immer so ein bisschen. Ja. Und zu Kimmich hat er gesagt, der ist der Kapitän, für die Mannschaft voran. Idealerweise zum WM-Titel. Ja, also wäre schon schön, wenn du es irgendwie hinkriegst. Musste nicht, also no pressure, aber wenn es irgendwie geht, ja.
1: Ja.
0: Und zu Musiala hat er gesagt, du kannst Spiele mit wenigen Aktionen mitentscheiden. Klingt auch so ein bisschen irgendwie wie, du sitzt eigentlich nur auf der Bank, aber auch ein blindes Huhn findet ab und zu mal ein Korn.
1: Klingt auch so ein bisschen wie die Arbeitsweise von unserem Chef.
0: Ja, macht nichts, aber entscheidet ständig mit. Ja, aber bisher muss man sagen, alle Nominierungen natürlich zu Recht.
1: Großartig. Und offizielle Pressekonferenz gibt es ja auch noch von Bundestrainer Julian Nagelsmann. Die ist dann heute 13 Uhr.
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1: Das sieht heute wirklich eigentlich ganz gut aus. Also da kommen ein paar kurze Regenhuschen runter, aber wie gesagt wirklich nicht so viel. Die meiste Zeit ist es bewölkt, aber die Sonne immer wieder mit am Start. Und das heute bei maximal 22 Grad. Morgen der Freitag erstmal stellenweise Frühnebel. Danach Sonne, Wolken, trocken bei 25 Grad. Und dann am Wochenende kratzen wir an der 30 Grad Marke.
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0: So, wir haben immer noch die Meldung von Tobi für alle, die im Raum Chemnitz unterwegs sind.
14: Und zwar auf der 174 Start einwärts, kurz nach dem Ortseingangsschild Chemnitz an der Kreuzung, hat es einen Unfall gegeben.
0: So, und geblitzt wird auch in Chemnitz. Zweimal Chemnitzer Straße statt einwärts und Kalkstraße statt auswärts. Außerdem in Hoyerswerda, wenn ihr Richtung Hosena unterwegs seid, hinterm Ortsausgangsschild, das ist eine 60er-Zone. Und Neukirchen-Erzgebirge auf der Chemnitzer Straße statt einwärts und Dresden-Ammonstraße, Höhe Wiener Tunnel, statt auswärts. Gibt's noch mehr an Staus oder Blitzern? Dann ruft kurz durch, kostenfrei unter 0800 023 4x4.
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0: Donnerstag, kurz nach 9:30. Guten Morgen.
1: Guten Morgen.
0: Immer mehr Menschen reden über ihre Probleme und Sorgen lieber mit jemand anderen als mit Verwandten, Familien oder Bekannten. Mit wem denn dann? Wirklich überraschend. Hört ihr dann in gut 10 Minuten hier bei uns. Vielleicht, also ist, sie machen es aber auch nicht so wie Taylor Swift. Die singt ja immer darüber, wenn sie irgendwelche Probleme hat.
1: Ja, aber sie ist damit super erfolgreich. Also so schlecht kann das jetzt auch nicht sein. Und hier ist sie wieder mit ihrem aktuellen Hit The Fate of Ophelia. Guten Morgen.

0: Guten Morgen am Donnerstag. Die Radio PSR Morning Show ist hier und wir haben eben gelesen, viele reden lieber mit der künstlichen Intelligenz als mit echten Menschen. Das hat jetzt eine Umfrage ergeben. 40% plaudern lieber mit Chatbots als mit Verwandten und 70% sehen die KI als Hilfe gegen Einsamkeit.
1: Aber ganz ehrlich, ich habe das in meinem Umkreis tatsächlich auch schon mitbekommen. Da werden Probleme in der Beziehung oder in der Familie, zum Beispiel mit dem Teenagerkind, am liebsten mit ChatGPT besprochen.
0: Echt jetzt? Also ich benutze ChatGPT auch zum Googlen, weil ich ehrlich gesagt manchmal echt zu faul geworden bin, um da irgendwas einzutippen. Aber alles, was mit Beziehung und Erziehung zu tun hat, also das möchte ich dann schon noch gerne in Persona machen. Also das bequatschen wir dann schon im Familien- und Freundeskreis. Aber dass immer mehr Menschen lieber mit der künstlichen Intelligenz reden, das kommt ja nicht von ungefähr. Das hat uns der Zukunftsforscher Sven Gabor Jansky mal im Interview schon erzählt.
2: Und plötzlich führst du mit dem ein besseres Gespräch als mit deiner Partnerin. Der geht besser auf dich ein, der...
1: Der diskutiert nicht mit mir.
2: Wenn du möchtest, dass diskutiert wird, diskutiert er. Und wenn nicht, dann nicht. Ja, also der erkennt, wie du bist.
0: Ja, also es ist schon ein Stück weit nachvollziehbar, können wir verstehen. Aber jetzt haben wir ein langes Pfingstwochenende vor uns. Legt doch das Handy, die KI einfach mal weg, quatscht miteinander. Und auch wenn es ungemütliche Themen sind, kein No-Go.
1: Und das Allerwichtigste dabei, seid einfach lieb zueinander.

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1: Die Hits, die Spaß machen, die Abwechslung im Job bringen, die mal so ein bisschen Pep in den Alltag bringen, die gibt's bei uns immer am Ende der Stunde. Songs, die wir auch wirklich lange nicht gehört haben. Da kommen wir jetzt zu einer Frau. Also ich habe lange Zeit gedacht, das ist ein Lied übers Geschirr abwaschen. Ich will doch nur spülen.
2: Dein Ernst?
1: Ja, ich habe immer verstanden, ich will doch nur spülen.
2: Nö, ist klar.
1: Bin ich da verstanden?

0: Annette Louisan, das Spiel ist der Radio PSR Überraschungshit in dieser Stunde. Und hier ab um 10 übernimmt die Caro und die hat für euch natürlich auch wieder einen Hit, den ihr lange nicht gehört habt und der einfach Spaß macht. Hört ihr dann nächste Stunde 10 vor 11.
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1: Kurz vor 10. Ich bin Hajo Wilken. Schönen guten Tag. Der Bundestag stimmt heute über die Steuer auf Flugtickets ab. Die schwarz-rote Koalition will sie senken, damit nicht noch mehr Airlines Deutschland den Rücken kehren. Tom Husse.
2: Genau, denn Fluggesellschaft und auch Flughafenbetreiber klagen schon seit langem über zu hohe Kosten in Deutschland. Einige Airlines haben auch schon ihr Angebot reduziert. Die geplante Steuersenkung geht Branchenvertretern aber nicht weit genug. Sie fordern weitere Entlastungen. Ob eine niedrigere Steuer auch für günstigere Flugtickets sorgt, ist fraglich. Der wegen des Iran-Kriegs gestiegene Ölpreis treibt die Kosten ja gerade nach oben.
1: In den Trümmern des eingestürzten Hauses in Görlitz suchen die Einsatzkräfte weiter nach zwei Vermissten. Spürhunde hatten am Abend eine Tote gefunden. Es handelt sich um eine 25-Jährige aus Rumänien, die in Görlitz Urlaub gemacht hatte. Das Haus war am Montag komplett zusammengebrochen, vermutlich nach einer Gasexplosion. Inzwischen sinken die Hoffnungen, unter den Trümmern noch jemand lebend zu finden. Die Oberschulen Clara Zetkin in Freiberg und Rauschwalde in Görlitz dürfen sich jetzt Smart Schools nennen. Der Digitalverband Bitkom würdigt damit digitale Schulkonzepte. In Rauschwalde zum Beispiel arbeitet eine KI als Lehrer und stellt Fragen, statt den Schülern die Aufgaben abzunehmen. Welcher Gedanke dahinter steckt, erklärt Informatiklehrer Robert Kögler.
3: Wie kann man KI im Unterricht einsetzen? Wie können wir dafür sorgen, dass unsere Schüler was anderes außer Hausaufgaben wie Kurzvorträge oder sowas machen, wo jetzt nur KI-Vorträge gehalten werden, wenn wir Pech haben, ne? Wo die Eigenleistung fehlt? Und wir müssen alle einfach schauen, wie geht's weiter, was können wir tun?
1: In Leipzig steht heute die zweite Runde der Tarifverhandlungen für den Groß- und Außenhandel in Mitteldeutschland an. Etwa 70.000 Beschäftigte arbeiten in der Branche. Verdi fordert für sie 7% mehr Geld, mindestens aber 220 Euro mehr im Monat. Der deutsche Kader für die Fußball-WM nimmt Gestalt an. Seit dem Morgen verkündet der DFB auf seinen Social-Media-Kanälen nach und nach, welche Spieler dabei sind. Bisher sind das unter anderem Dennis Undav, Kai Havertz und Kapitän Joshua Kimmich. Am Mittag stellt Bundestrainer Nagelsmann den kompletten Kader vor. 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Neue Nachrichten wieder in einer Stunde.
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4: Und das stört uns ja heute nicht im geringsten, dass da noch ein paar Wolken sind neben der Sonne, dass da auch noch ein paar Regenschauer runterkommt, das heute bei 18 bis 22 Grad. Nee, stört uns nicht, denn die Aussichten sind einfach megamäßig gut. Morgen bis zu 25 Grad, es bleibt trocken und sonnig. Ja, und das Wochenende wird einfach nur der Knaller. Da gibt's Sommerfeeling am Pfingstwochenende mit Temperaturen bis zu 30 Grad.
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4: Da sieht's gut aus. Keine langen Staus, keine großartigen Wartezeiten im Moment. Geblitzt wird auf der B101, Meißen Richtung Freiberg, in Höhe des Abzweigs nach Kröges. Ist eine 70er-Zone, Dankeschön Chris. Dann wird geblitzt in Hoyerswerda, auf der Nieskier Straße, in Höhe des Ortsausgangs. Unter Neukirchen, im Erzgebirge, Chemnitzer Straße, stadteinwärts, 30er-Zone. Wenn noch was ist, meldet euch gern, sagt Bescheid. Wir sammeln alles ein. 0800 023 und 4x4. Gute Fahrt.
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4: Und ich weiß, sind wir doch alle, wir sind alle immer so schön in einem Tunnel drin auf Arbeit, von Montag bis Freitag. Aber eigentlich lohnt sich das doch so sehr, sich zwischendurch mal so diese Kleinigkeiten bewusst zu machen. Wie jetzt alles in Sachsen so herrlich grün ist und durch den Regen, dieses ganze frische Grün, was uns anleuchtet und anstrahlt. Und wir wissen, das nächste, was kommt, ist Sommer. Am Wochenende schon. Mike Smith jetzt mit Musik, die einfach perfekt passt. Hier Stargazing. Macht euch einen schönen Donnerstag.

Hallo zusammen, Radio PSR bei der Arbeit an eurem Donnerstag, 10 nach 10. Ja, so langsam kommen sie jetzt aus ihren Löchern, ne? Die Leute aus euren ganzen WhatsApp-Gruppen, Freundeskreis, die Familie. So langsam wollen sie alle von euch wissen, was denn nun am Wochenende geht, ne? Was euer Plan ist am langen Pfingstwochenende. Na, und ich werde das auch wissen. Sagt mal Bescheid, schickt uns gerne eine Sprachnachricht per WhatsApp 0341 3937 6000. Ja, schickt uns eure Sachen, die ihr vorhabt, was ihr machen wollt. Wetter wird ja super. Können wir uns vielleicht noch ein bisschen gegenseitig inspirieren. So, und jetzt neue Musik von Alex Warren in unserer Playlist. So eine coole, fluffige Popnummer. Hier ist Fever Dream. Schönen Donnerstag.

0: Hallo, wir sind's, Radio PSR an eurem Donnerstag, gleich 10:30. Und wir wissen, ihr seid ja auch manchmal genauso verrückt wie wir. Und genau deswegen können wir das machen. Deswegen können wir 42 Partys an einem Wochenende mit euch feiern. Wie ihr dabei sein könnt, gleich in 10 Minuten. Außerdem natürlich die besten Hits von heute. Gleich nach Wetter und Verkehr mit Leonie, mit diesem schönen Happy Sound, der euch gute Laune macht. Don't worry. Und für noch mehr Abwechslung bei der Arbeit gibt es zum Ende der Stunde wieder unseren Radio PSR Überraschungshit. Ein Song, den wir lange nicht gehört haben. Und der sich diesmal anfühlt wie ein langer Blick aus dem Fenster.
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0: Sonne und Wolken heute. Vereinzelt können noch ein paar lokale Schauer durchziehen. Das Ganze bei bis zu 22 Grad. Ja, und es wird noch so viel besser. Morgen am Freitag schon bis zu 25 Grad. Sonnenschein, trockenes Wetter. Ja, und das Wochenende, das wird der Hammer. Sommerfeeling pur am langen Pfingstwochenende. Mit Temperaturen bis zu 30 Grad.
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0: Da sieht's gut aus. Keine langen Staus, keine großartigen Wartezeiten im Moment. Geblitzt wird auf der B101 Meißen Richtung Freiberg in Höhe des Abzweigs nach Kröges. Ist eine 70er-Zone. Dankeschön, Chris. Dann wird geblitzt in Hoyerswerda auf der Nieskier Straße in Höhe des Ortsausgangs. Unter Neukirchen im Erzgebirge Chemnitzer Straße statt einwärts 30er-Zone. Wenn noch was ist, meldet euch gern, sagt Bescheid. Wir sammeln alles ein. 0800 023 und 4x4. Gute Fahrt.
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0: Kommt ihr mal gut durch den Donnerstag mit uns. Radio PSR bei der Arbeit, 10:30. Gleich mit einem der besten Hits von heute. Schöner, chilliger Sound. Hosia mit Too Sweet. So, und Vorfreude, einfach nur Vorfreude auf diese wahnsinnige Aktion. Und ihr seid der wichtigste Teil davon.
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0: 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Und das ist Hosia mit einem der besten Hits von heute. Too Sweet.

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1: Ja, der kommt bei uns immer zum Ende der Stunde. Dieser ganz besondere Song, den wir auch lange nicht gehört haben. Und der kommt jetzt vielleicht auch im genau richtigen Moment bei euch auf Arbeit. Vielleicht habt ihr den Kopf voll, vielleicht ist irgendwas nicht so rund gelaufen oder ihr habt euch über irgendwas geärgert. Und dann kommt der Song, der hat das alles wieder so ein bisschen runterfährt. Der euch entspannt. Ten Sharp jetzt mit unserem Überraschungshit der Stunde. Kiss You. Yeah.

0: Das ist doch toll, was Musik alles kann, oder? Kann euch zwischendurch mal so ein bisschen runterbringen und da plätschert es einfach so schön vor sich hin. You von Ten Sharp, unser Radio PSR Überraschungshit. Der nächste kommt dann in der nächsten Stunde um 10 vor 12. So, und bei euch steht vielleicht der nächste Kundentermin an im Friseurstudio, bei der Kosmetik. Dann bereitet ihr schon mal alles vor und wir kümmern uns um die Musik. Gleich mit Taylor Swift und einem eurer absoluten Lieblingshits, Opelite.
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23: Kurz vor 11. Ich bin Dirk Jostes. Guten Tag. In den Trümmern des eingestürzten Hauses in Görlitz suchen die Einsatzkräfte weiter nach 2 Vermissten. Spürhunde hatten am Abend eine Tote gefunden. Es handelt sich um eine 25-Jährige aus Rumänien, die in Görlitz Urlaub gemacht hatte. Das Haus war am Montag komplett zusammengebrochen, vermutlich nach einer Gasexplosion. Seit Jahren laufen die Planungen für die neue Bahnstrecke Dresden-Prag. Heute ist sie nun Thema im Bundestag, Benno Hille.
24: Ja, konkret entschieden wird bei der Debatte zwar noch nichts, der Freistaat hofft aber auf ein klares Signal aus Berlin. Denn nicht nur in Sachsen, sondern auch in Tschechien wird man langsam unruhig. Geplant ist ein rund 30 Kilometer langer Tunnel durch das Erzgebirge. Verkehrspolitiker fordern, dass die Strecke für bis zu 230 km/h ausgelegt wird. Die Kosten könnten einem neuen Bericht zufolge bei über 5,5 Milliarden Euro liegen, schlimmstenfalls sogar 8 Milliarden. Sachsens Infrastrukturministerin Kraushaar wird am Abend selbst im Bundestag sprechen.
23: Die Oberschulen Clara Zetkin in Freiberg und Rauschwald in Görlitz dürfen sich jetzt Smart School nennen. Der Digitalverband Bitkom würdigt damit digitale Schulkonzepte. In Rauschwalde zum Beispiel arbeitet eine KI als Lehrer und stellt Fragen, statt den Schülern die Aufgaben abzunehmen. Welcher

0: Gedanke dahinter steckt, erklärt Informatiklehrer Robert Kögler.
1: Wie kann man KI im Unterricht einsetzen? Wie können wir dafür sorgen, dass unsere Schüler was anderes außer Hausaufgaben wie Kurzvorträge oder sowas machen, wo jetzt nur KI-Vorträge gehalten werden, wenn wir Pech haben, ne? Wo die Eigenleistung fehlt? Und wir müssen alle einfach schauen, wie geht's weiter, was können wir tun?
0: Mit emotionalen Social-Media-Videos verkündet der DFB seit dem Morgen erste WM-Teilnehmer. Eine kleine Überraschung ist die Nominierung von Frankfurts Verteidiger Nathaniel Brown. Weniger überraschend sind unter anderem auch die Bayern-Spieler Alexander Pavlovic, Jamal Musiala und Joshua Kimmich dabei. Radio PSR, neue Nachrichten wieder in einer Stunde.
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3: Und es wird immer schöner, immer besser. Die Aussichten sind einfach nur der Hammer fürs Wochenende. Heute noch so ein paar Wolken, vereinzelt auch ein paar Schauer, das Ganze bei bis zu 22 Grad. Aber ab morgen geht's wirklich Richtung Sommer. Das wird einfach schön trocken und sonnig. Morgen bis zu 25 und am Samstag sogar bis zu 30 Grad und Sonne satt den ganzen Tag.
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3: Da sieht's gut aus. Keine langen Staus, keine großartigen Wartezeiten im Moment. Geblitzt wird auf der B101 Meißen Richtung Freiberg in Höhe des Abzweigs nach Kröges. Ist eine 70er-Zone. Dankeschön, Chris. Dann wird geblitzt in Hoyerswerda auf der Nieskier Straße in Höhe des Ortsausgangs. Unter Neukirchen im Erzgebirge Chemnitzer Straße, Stadt Einwärts, 30er-Zone. Wenn noch was ist, meldet euch gern, sagt Bescheid. Wir sammeln alles ein. 0800 023 und 4x4. Gute Fahrt.
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3: Und ist das wirklich der Trend, dass so viele Menschen lieber mit KI sprechen als mit ihren Freunden oder mit der Familie? Die genaue Zahl gleich in 10 Minuten. So, und jetzt gibt's erstmal eure Lieblingsmusik, die euch pusht, die euch voranbringt und vor allem gute Laune macht, Mensch. Einmal Vollgas jetzt mit Walk the Moon und Shut Up and Dance.

0: Juhu, schönen Donnerstag mit Radio PSR 10 nach 11. Und das ist krass. Eine aktuelle Umfrage hat ergeben, viele junge Erwachsene reden wirklich lieber mit KI als mit echten Menschen. Und zwar 40% der unter 30-Jährigen plaudern wirklich lieber mit ChatGPT als mit Verwandten zum Beispiel. Und 70% sehen KI auch als Hilfe gegen Einsamkeit. Und das hat uns unser Zukunftsforscher Sven Gabojanski auch schon bestätigt.
1: Und plötzlich führst du mit dem ein besseres Gespräch als mit deiner Partnerin. Der geht besser auf dich ein. Wenn du möchtest, dass diskutiert wird, diskutiert er. Und wenn nicht, dann nicht.
0: Ja, das ist schön, das ist bequem, das ist auch manchmal hilfreich. Aber echte Gespräche mit echten Menschen, die sind halt unperfekt und da ist es manchmal anstrengend und knirschig, aber genau da passiert doch die Verbindung. Vielleicht nehmen wir einfach beides mit. Beides hat seinen Platz, aber echtes Miteinander ist doch einfach nicht zu ersetzen. So, und eure Lieblingsmusik, die hat auch einen festen Platz bei euch. Jetzt mit Loi und einem ganz, ganz tollen neuen Hit. Richtig guter Beat. Hier ist Red Eyes bei Radio PSR.

0: Wir sind bei euch und ihr seid bei uns. Einen schönen Donnerstag mit Radio PSR gleich 11:30. Und auch wenn es vielleicht mal unterwegs ein bisschen länger dauert bei euch auf dem Weg zum nächsten Kunden, zum nächsten Termin, es ist ja nie verschwendete Zeit. Niemals. Nicht mit eurer Lieblingsmusik hier bei Radio PSR. Hören wir hier gleich Somber mit Undressed. Das ist einer der besten Hits von heute. Und wir wissen, ihr steht auf Abwechslung. Und deswegen gibt es zum Ende der Stunde wieder unseren Radio PSR Überraschungshit. Ein Highlight, ein Song, den wir lange nicht gehört haben. Und diesmal ein großer 2000er Pop-Moment. Da habe ich auch sofort dieses Musikvideo im Kopf. Da sind sie richtig rumgesprungen. Im Boxring, einmal mit einem Fechtanzug, glaube ich. Und dann noch irgendwie beim Basketball spielen. Die Choreo, die war auf jeden Fall sehr dynamisch. Und den Song gibt es ja gleich 10:50.
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0: Und das stört uns ja heute nicht im geringsten, dass da noch ein paar Wolken sind neben der Sonne, dass da auch noch ein paar Regenschauer runterkommt, das heute bei 18 bis 22 Grad. Nee, stört uns nicht, denn die Aussichten sind einfach megamäßig gut. Morgen bis zu 25 Grad, es bleibt trocken und sonnig. Ja, und das Wochenende wird einfach nur der Knaller. Da gibt's Sommerfeeling am Pfingstwochenende mit Temperaturen bis zu 30 Grad.
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0: Und Achtung, auf der A72 Plauen Richtung Zwickau in Höhe des Rastplatzes Waldkirchen. Da liegen Reifenteile auf der Fahrbahn, macht schön vorsichtig. Und geblitzt wird in Dresden, Zellischer Weg statt einwärts. Dann in Chemnitz auf der Wolgograder Allee in Höhe der Friedrich-Viertel-Straße ist eine 30er-Zone statt einwärts, danke Perry. Und in Freital auf der Hüttenstraße Richtung Baumarkt. Wenn noch was ist, meldet euch gern, wir freuen uns immer von euch zu hören. 0800 023 und 4x4. Gute Fahrt und kommt gut durch.

0: Oh, da freuen wir uns doch jetzt schon aufs Pfingstwochenende mit Radio PSR. Gleich mit neuer Musik, die gute Laune macht. Kamrat mit Hug Yourself. Ja, in Leipzig wird es jetzt wieder schön schwarz mit dem Wave Gothic Treffen. Und falls ihr auch irgendwo unterwegs seid, bei irgendwelchen Konzerten, Musikfestivals, wir lernen jetzt mal, wie man richtig, richtig gut jubelt. Kleiner Crashkurs.
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2: Jubeln wird immer wichtiger, denn klatschen kann ja keiner mehr beim Stadtfest, beim Konzert. Du hast ja immer was in der Hand. Meistens links ein Getränk und rechts ein Handy. Dann geht statt klatschen halt nur noch... Wuhu! Es klingt leider immer eher so, als wäre irgendwo ein kleiner nervöser Hund im Publikum. Du kannst natürlich immer das Getränk abstellen und dir dann mit einer Hand so auf die Brust klopfen, dann klingt der Applaus aber so. Und das wiederum wird dann von allen auch noch gefilmt mit dem Handy. Traurig. Die Lösung wäre ja eine Klatsch-App, wo du mit einem Finger jederzeit Applaus abspielen kannst. Von 1 war okay, bis Stufe 3 frenetischer Beifall. Oder aber einfach das Handy wegstecken und wirklich applaudieren. Ja, okay, das macht wirklich keinen Sinn.
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0: Ja, hat er recht. Handy weg, da habt ihr mehr vom Konzert. Macht's wie die Leute auf dem Wave Gothic Treffen in Leipzig. Die haben auch ihr Handy alle aus. Das erkennt er daran, dass die sagen...
3: Schwarzen Bildschirm hab ich. Schwarzen Bildschirm.

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1: Ja, den spielen wir euch immer am Ende der Stunde. Diesen ganz besonderen Song, den ihr lange nicht gehört habt. Und ich habe den wirklich, ich glaube, das letzte Mal meiner Teenie-Zeit gehört. Aber da habe ich ihn richtig abgefeiert. Das Video war auch wie so ein kleiner Film. Boxring, Fechtanzug, Basketball, überall Action, ganz viel Energie. Und der Text, der hat voll gesessen. Also die haben alle mitgesungen. 2000er Pop. Wie aus dem Bilderbuch. Roses mit Do You. Unser Überraschungshit der Stunde.

Richtig schön, das Lachen hinten raus. Broses mit Do You. Mensch, da haben wir Spaß gehabt mit unserem Radio PSR Überraschungshit. Und der nächste bringt euch auch wieder Spaß auf der Arbeit und ganz viel Abwechslung. In der nächsten Stunde dann um 10 vor 1.

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16: Kurz vor 12. Ich bin Dirk Jostes. Guten Tag. Nach dem Hauseinsturz in Görlitz ist in den Trümmern die Leiche einer Frau gefunden worden. Es handelt sich um eine 25-jährige Touristin aus Rumänien, die seit dem Unglück vermisst wurde. Nach zwei weiteren Vermissten wird immer noch gesucht. Das Mehrfamilienhaus war am Montag komplett eingestürzt, vermutlich nach einer Gasexplosion. Dazu sagt Daniel Hofmann vom Technischen Hilfswerk.
17: Wir haben rechts und links ja wirklich gerade Schnitte an den Hauswänden. Es ist drumherum recht wenig passiert. Also die Explosion oder das Schadensbild selber gibt uns auch noch Rätsel auf, wie es genau dazu gekommen ist. Aber das müssen am Ende andere Stellen, andere Behörden klären.
16: Seit Jahren laufen die Planungen für die neue Bahnstrecke Dresden-Prag. Heute ist das Projekt nun Thema im Bundestag. Laut einem neuen Bericht könnte der Bau über 5,5 Milliarden € kosten. Schlimmstenfalls sogar 8 Milliarden. In trockenen Tüchern ist die Finanzierung noch nicht. Mitglieder der Rentenkommission widersprechen einem Bildbericht, dass die Kommission die Rente ab 70 empfehlen will. Es sei noch nichts entschieden, heißt es. Die Bild hatte berichtet, dass die Expertenkommission sich für ein höheres Renteneintrittsalter aussprechen will. In Dresden gibt's heute eine groß angelegte Verkehrskontrolle. Dabei werden Polizisten für die Drogenerkennung und die Fahrtüchtigkeitsprüfung geschult. Bei der Kontrolle in der Radeburger Straße in Hellerberge sind auch Drogenspürhunde und Urkundenprüfer dabei.

0: Oberschulen Clara Zetkin in Freiberg und Rauschwalde in Görlitz dürfen sich jetzt Smart School nennen. Der Digitalverband Bitkom würdigt damit digitale Schulkonzepte. In Rauschwalde zum Beispiel arbeitet eine KI als Infolehrer und stellt Fragen, statt den Schülern die Aufgaben abzunehmen. Der Mainzer Nadim Amiri und Frankfurts Nathaniel Brown stehen durchaus überraschend im deutschen WM-Kader. Das hat der DFB auf seinen Social-Media-Kanälen bekannt gegeben. Nominierungsvideos gab es auch schon für erwartbare Spieler wie Kapitän Joshua Kimmich oder auch Jamal Musiala. Radio PSR, neue Nachrichten wieder in einer Stunde.
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2: Sonne und Wolken heute. Vereinzelt können noch ein paar lokale Schauer durchziehen. Das Ganze bei bis zu 22 Grad. Ja, und es wird noch so viel besser. Morgen am Freitag schon bis zu 25 Grad. Sonnenschein, trockenes Wetter. Ja, und das Wochenende, das wird der Hammer. Sommerfeeling pur am langen Pfingstwochenende. Mit Temperaturen bis zu 30 Grad.
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2: Und Achtung, macht schön vorsichtig, auf der A4 Erfurt Richtung Chemnitz zwischen Glauchau Ost und Hohenstein-Ernsthal liegen Metallteile auf der linken Spur. Ja, ansonsten kommt er gut durch, keine Staus in Sicht. Die neuesten Blitzer für Sachsen stehen in Dresden auf der Grundstraße statt einwärts, danke Kerstin. In Chemnitz auf der Wolgograder Allee in Höhe der Friedrich-Viertel-Straße in der 30er-Zone statt einwärts. Und die Silke hat auch noch was.
3: Hallo, ich möchte euch einen Blitzer melden. Bautzen Richtung Stiebitz wird geblitzt. Gute Weiterfahrt.
2: Dankeschön. Und wenn ihr noch was habt, macht das genauso wie Silke. Kurz eine Sprachnachricht schicken oder ihr ruft mal kurz an. 0800 023 und 4x4. Gute Fahrt.
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2: Hallo zusammen, Donnerstagmittag um 12 und das Kopfkino ist einfach schon so an, wenn wir uns da vorstellen, bis zu 30 Grad am Wochenende, draußen. Garten, einfach nur, ja, ganz viel Eis essen und die Sonne euch auf den Bauch scheinen lassen, das wird schön. Und die wichtigste Frage ist aber, ist das jetzt nur so ein kleiner Ausrutscher oder bleibt das so? Ist das der Startschuss Richtung Sommer? Frag mir gleich mal nach. Beim Deutschen Wetterdienst Jens Öhmichen hier in 10 Minuten und jetzt einer eurer absoluten Lieblingshits zum Genießen. Hier ist Alex Warren mit Ordinary.
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0: Hi zusammen, das ist euer Donnerstag und schön, dass wir den hier zusammen verbringen. Radio PSR 10 nach 12 und bei den Aussichten, wenn wir uns das Wochenende angucken, da haben wir doch alle Lust auf Sonnencreme, Luftmatratze, Eis essen. Also das ist voll die Sommer-Preview hier mit bis zu 30 Grad. Und jetzt wollen wir natürlich wissen, bleibt das auch so? Ist das jetzt wirklich der Startschuss Richtung Sommer? Fragen wir mal nach beim Deutschen Wetterdienst, Jens Öhmichen.
1: Nee, das glaube ich nicht, dass das jetzt auf Dauer so bleibt. Aber zumindest jetzt mal fürs Pfingstwochenende ist es so. Da haben wir das Hoch 10, was sich genau pünktlich zu dem Wochenende über uns hinsetzt und uns also wunderschönen blauen Himmel zaubert mit wenig Wolken und eben diese schönen sommerlichen Temperaturen bis an die 30 Grad ran. Bleibt dann auch nachfolgend noch so ein paar Tage hier bei uns in der Nähe, aber da ist noch nicht ganz genau klar, ob ein Tiefdruckgebiet, was von Norden her über Russland herunterziehen soll, ob das in der Lage ist, dieses Hoch nach Westen wegzudrängen. Wenn das so käme, dann würde wieder kühlere, kältere Luft zu uns kommen. Aber wenn nicht, dann bleibt es noch eine Weile.
0: Also das ist sehr willkommen bei uns. Das kann gerne noch ein bisschen bleiben. Danke Jens Öhmichen vom Deutschen Wetterdienst. Wünschen wir schon mal ein schönes Pfingstwochenende.
1: Danke, gleichfalls. Das wünsche ich euch auch und allen Hörern.
0: So, und wir spielen schon mal Musik, die nach schönem Wetter klingt. Hier ist Michael Schulte mit Lovesick, neu bei Radio PSR.

0: Lasst es euch gut gehen. Einen schönen Donnerstag mit Radio PSR gleich 12:30. Und von wegen, wir können nicht auf allen Hochzeiten gleichzeitig tanzen. Doch, Rocky und Mandy nehmen die Challenge an. 42 Partys an nur einem Wochenende. Und ihr seid Teil von diesem riesengroßen Partymarathon. Wie ihr dabei sein könnt, gleich in 10 Minuten. Außerdem die besten Hits von heute. Freuen wir uns auf Leonie mit diesem Wohlfühlsound By Your Side in My Mind. Und für noch mehr Abwechslung bei der Arbeit gibt's wieder den Radio PSR Überraschungshit am Ende der Stunde. Ein besonderer Song, den ihr lange nicht gehört habt. Und heute setzen wir euch Alltagshelden ein richtig schönes Denkmal.
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0: Und es wird immer schöner, immer besser. Die Aussichten sind einfach nur der Hammer fürs Wochenende. Heute noch so ein paar Wolken, vereinzelt auch ein paar Schauer. Das Ganze bei bis zu 22 Grad. Aber ab morgen geht es wirklich Richtung Sommer. Das wird einfach schön trocken und sonnig. Morgen bis zu 25 und am Samstag sogar bis zu 30 Grad. Und Sonne ist den ganzen Tag.
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0: Und Achtung, macht schön vorsichtig. Auf der A4 Erfurt Richtung Chemnitz zwischen Glauchau Ost und Hohenstein-Ernsthal liegen Metallteile auf der linken Spur. Ja, ansonsten kommt er gut durch, keine Staus in Sicht. Die neuesten Blitzer für Sachsen stehen in Dresden auf der Grundstraße stadteinwärts, danke Kerstin. In Chemnitz auf der Wolgograder Allee in Höhe der Friedrich-Viertel-Straße in der 30er-Zone stadteinwärts. Und die Silke hat auch noch was.
15: Hallo, ich möchte euch einen Blitzer melden. Bautzen Richtung Stiebitz wird geblitzt. Gute Weiterfahrt.
0: Dankeschön. Und wenn ihr noch was habt, macht das genauso wie Silke. Kurz eine Sprachnachricht schicken oder ihr ruft mal kurz an. 0800 023 und 4x4. Gute Fahrt.
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0: kommt immer gut durch den Donnerstag mit uns, Radio PSR, 10:50. So, und gleich mit einem Song, der klingt nach Party, auch wenn noch nicht mal die Einladung dazu raus ist. Gleich mit Ray und Where is my Husband. So, und von wegen, wir können nicht auf allen Hochzeiten gleichzeitig tanzen. Na klar.
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0: Das wird wieder so eine wilde Aktion und ihr seid nicht nur dabei, ihr seid der Grund, warum das überhaupt passiert. Ohne euch würde es gar nicht funktionieren. Wir machen ein komplettes Partywochenende aus dem 5. bis 7. Juni. Rocky und Mandy touren einmal quer durch Sachsen, das wird ein wilder Ritt, wird nur einmal im Jahr so in Sachsen gefeiert und wir brauchen dafür euch und eure Partys. Was feiert ihr genau an dem Wochenende? Ist völlig egal, ob es Omis 90. ist oder die Jugendweihe, die Vereinsfeier oder die Grillparty mit den Nachbarn. Alle Vorschläge kommen hier gerne bei uns an. Und das hat auch die Adeline gemacht.
2: Wir feiern am 5. bis 7. 6. Mhm. in Wiederau. Das ist bei Pegau. Es gibt drei verschiedene Wiederaus, nicht, dass ihr euch da wundert. Mhm. Feiern wir Dorf- und Kinderfest zum 40. Mal. Also es ist quasi auch ein kleines Jubiläum. Und es wäre sträflich, wenn ihr das verpassen würdet.
0: Der ist auf jeden Fall vorgemerkt. Dieser Stop bei Adeline. Drück mal die Daumen, guck mal, ob es klappt. Wir puzzeln hier eine richtig schöne Tour zusammen und freuen uns weiter auf eure Vorschläge. Macht mit, bewerbt euch für den Radio PSR Partymarathon auf radiopsr.de. So, und das ist Musik, die jetzt schon nach Party klingt. Kommt richtig angerollt. Hier ist Ray mit Where's My Husband?

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1: Und der gibt uns hier zum Ende der Stunde nochmal so einen richtigen Push. Der motiviert uns auf Arbeit, der bringt uns gut nach vorn. Dieser besondere Song, den wir lange nicht gehört haben. Und der setzt euch jetzt, euch Alltagshelden, ein ganz besonderes Denkmal. Oh, das habt ihr heute schon wieder alles gebucht, euch gekümmert und getan und gemacht. Deswegen feiern wir euch jetzt ab mit diesem so tollen Song. Wir sind Helden mit Denkmal.

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1: Wir sind Helden. Ihr seid Helden. Und wir haben euch jetzt mal ein schönes Denkmal gesetzt. Hier mit unserem Radio PSR Überraschungsset. Der nächste, der kommt dann auch in der nächsten Stunde schon wieder um 10 vor 2. Und der macht richtig Spaß, das weiß ich schon. So, und gleich gibt's bei euch erstmal einen aktuellen Lieblingsset zum, naja, wieder weitermachen nach der Mittagspause oder zum Endspurt in der Frühschicht. Gleich Taylor Swift mit The Fade.

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12: Kurz vor eins. Ich bin Dirk Justus, guten Tag. In den Trümmern des eingestürzten Hauses in Görlitz suchen die Einsatzkräfte weiter nach zwei Vermissten. Spürhunde hatten am Abend eine Tote gefunden. Es handelt sich um eine 25-Jährige aus Rumänien, die in Görlitz Urlaub gemacht hatte. Das Haus war am Montag komplett zusammengebrochen, vermutlich nach einer Gasexplosion. Seit Jahren laufen die Planungen für die neue Bahnstrecke Dresden-Prag. Heute ist sie nun Thema im Bundestag, Benno Hille.
13: Ja, konkret entschieden wird bei der Debatte zwar noch nichts, der Freistaat hofft aber auf ein klares Signal aus Berlin. Denn nicht nur in Sachsen, sondern auch in Tschechien wird man langsam unruhig. Geplant ist ein rund 30 Kilometer langer Tunnel durch das Erzgebirge. Verkehrspolitiker fordern, dass die Strecke für bis zu 230 km/h ausgelegt wird. Die Kosten könnten einem neuen Bericht zufolge bei über 5,5 Milliarden Euro liegen, schlimmstenfalls sogar 8 Milliarden. Sachsens Infrastrukturministerin Kraushaar wird am Abend selbst im Bundestag sprechen.
12: Die Diskussion über die Rente ab 70 hat wieder Fahrt aufgenommen. Auslöser ist ein Bildbericht, dass die Rentenkommission ein höheres Rentenalter empfehlen will. Mitglieder der Kommission sagen dagegen, das steht noch überhaupt nicht fest. Offiziell sollen die Kommissionsvorschläge Ende Juni vorliegen. Die Tourismusbranche in Sachsen geht beflügelt in Richtung Pfingstwochenende, denn schon zu Jahresbeginn kamen mehr Urlauber zu uns. Das Landesamt für Statistik meldet von Januar bis März ein Gästeplus von fast 5% im Vergleich zum ersten Quartal letztes Jahr. Dabei kamen sowohl mehr deutsche als auch mehr internationale Touristen. Jetzt am Mittag stellt Bundestrainer Julian Nagelsmann auch ganz offiziell den deutschen WM-Kader vor. Schon seit dem Morgen wurden nach und nach einzelne Namen vom DFB veröffentlicht. Darunter sind durchaus auch überraschende Nominierungen wie der Dortmunder Maxi Bayer oder Nadim Amiri von Mainz.

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2: Und das stört uns ja heute nicht im geringsten, dass da noch ein paar Wolken sind neben der Sonne, dass da auch noch ein paar Regenschauer runterkommt, das heute bei 18 bis 22 Grad. Nee, stört uns nicht, denn die Aussichten sind einfach megamäßig gut. Morgen bis zu 25 Grad, es bleibt trocken und sonnig. Ja, und das Wochenende wird einfach nur der Knaller. Da gibt's Sommerfeeling am Pfingstwochenende mit Temperaturen bis zu 30 Grad.
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2: Und Achtung auf der A14 Halle Richtung Leipzig. Zwischen Leipzig-Mitte und Leipzig-Messegelände liegen Reifenteile im Weg. Dann haben wir die B180 Lugau am Bahnhof zwischen Poststraße und der oberen Hauptstraße. Achtung Unfallstelle. Die Dresdner Straße zwischen Lenz und dem Abzweig nach Dallwitz ist nach einem Unfall gesperrt. Und wir haben noch eine Sperrung im Kreis Nordsachsen, betrifft die Straße zwischen Taura und Lausa. Da kommt er in beiden Richtungen wegen Bergungsarbeiten gerade nicht durch. Die neuesten Blitzer für Sachsen. Dresden, Grundstraße statt einwärts. Dann nochmal Dresden, Zellischer Weg statt einwärts. Und Chemnitz wird geblitzt, Wolgograder Allee statt einwärts in der 30er-Zone. Dankeschön, Perry. Wenn noch was ist, meldet euch gern, sagt Bescheid, entweder über unsere App oder ihr klingelt mal kurz durch. Da freuen wir uns auch von euch zu hören. 0800 023 und 4x4. Gute Fahrt, kommt gut durch.
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2: Oh, das ist heute Abend ein großes Ding. Ich habe noch was vor. Ich muss heute noch mal anfeuern. Unsere Handballstars vom SCDFK Leipzig müssen heute ran. Super wichtiges Heimspiel. Alles oder nichts. Unser Flo aus der Radio PSR-Redaktion weiß genau, wie wichtig das heute Abend ist. Hören wir gleich in 10 Minuten. So, und ihr bekommt den perfekten Sound, der euch bei der Arbeit nochmal gut voranbringt. Jetzt in der Werkstatt, im Lager, im Büro mit den Imagine Dragons. Believer. First

0: Einen schönen Donnerstag zusammen. Ihr hört Radio PSR bei der Arbeit, 10 nach 1. Und das ist ein Donnerstag, der für unsere Handballstars vom SC DFK Leipzig enorm wichtig ist. Es ist heute ein wichtiges Heimspiel gegen den MT Melsungen, Anwurf 19 Uhr. Es ist ein Alles-oder-Nichts-Spiel. Es geht um den Klassenerhalt. Ja, und der größte Fan, der sitzt bei uns in der Radio PSR-Redaktion, Florian. Du bist wirklich bei jedem Spiel mit dabei. Erklär uns doch nochmal, wie wichtig das heute ist und warum es ein Alles-oder-Nichts-Spiel ist.
1: Ja, Alles-oder-Nichts im Prinzip. Sind es drei Finalspiele. Die Saison hat noch drei Spiele. Im Moment fehlen zwei Punkte aufs rettende Ufer. Am letzten Spieltag geht es noch gegen einen direkten Konkurrenten. Aber nur da zu gewinnen, wird wahrscheinlich nicht ausreichen. Am besten müssen natürlich alle drei gewonnen werden, aber der Gegner, der hat es auf jeden Fall in sich.
0: Ja, aber ich bin zuversichtlich, ich bin heute auch mit dabei und als Fans werden wir den Rücken stärken. Wir werden da so eine Stimmung machen, das ist eine Energie in der Halle. Huh, das wird gut.
1: Ja klar, und ich meine, auswärts haben sie einen Punkt in Kiel geholt, ne? Das hätte ihnen jetzt vorher vielleicht auch die wenigsten zugetraut. Es kann alles passieren.
0: Es könnte das wichtigste Heimspiel der Saison werden. Der SC DFK Leipzig heute Abend gegen MT Melsungen. Wow, wir drücken die Daumen. Jungs, ihr schafft das. Jetzt Motivationsmucke. Klock, klock mit einem der besten Hits von heute. Hier ist Edoria.

0: Wir sind bei euch und ihr seid bei uns. Radio PSR wünschen euch einen schönen Donnerstag, gleich 13:30. Und wir unterhalten euch in der nächsten halben Stunde mit unserer Kult-Comedy mit dem Radio PSR Sinnlos-Telefon. Und dann müsst ihr euch vorstellen, wir gehen dann gleich als Radiosender quasi in diese Zauberkugel von der Mini-Playback-Show. Kennt ihr noch, ne? Wir gehen da rein und wir kommen raus als Bayerischer Rundfunk. Das wird lustig, in einer Viertelstunde. Außerdem die besten Hits von heute, gleich mit Mike Smith. Frühlingsgefühle auf 100%, Stargazing. Und für noch mehr Abwechslung gibt's wieder den Radio PSR Überraschungshit am Ende der Stunde. Das ist ein besonderer Song, den wir lange nicht gehört haben. Und ich verspreche euch, wenn der losgeht, die ersten paar Sekunden, ihr seid sofort drin und da fliegen gedanklich die Stühle durchs Büro. So einen Spaß macht der.
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12: Sonne und Wolken heute. Vereinzelt können noch ein paar lokale Schauer durchziehen. Das Ganze bei bis zu 22 Grad. Ja, und es wird noch so viel besser. Morgen am Freitag schon bis zu 25 Grad. Sonnenschein, trockenes Wetter. Ja, und das Wochenende, das wird der Hammer. Sommerfeeling pur am langen Pfingstwochenende. Mit Temperaturen bis zu 30 Grad.
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12: Und Achtung auf der A14 Halle Richtung Leipzig. Zwischen Leipzig-Mitte und Leipzig-Messegelände liegen Reifenteile im Weg. Dann haben wir die B180 Lugau am Bahnhof zwischen Poststraße und der oberen Hauptstraße. Achtung Unfallstelle. Die Dresdner Straße zwischen Lenz und dem Abzweig nach Dallwitz ist nach einem Unfall gesperrt. Und wir haben noch eine Sperrung im Kreis Nordsachsen, betrifft die Straße zwischen Taura und Lausa. Da kommt er in beiden Richtungen wegen Bergungsarbeiten gerade nicht durch. Die neuesten Blitzer für Sachsen. Dresden, Grundstraße statt einwärts. Dann nochmal Dresden, Zellischer Weg statt einwärts. Und Chemnitz wird geblitzt, Wolgograder Allee. Statt einwärts in der 30er-Zone. Dankeschön, Perry. Wenn noch was ist, meldet euch gern, sagt Bescheid, entweder über unsere App oder ihr klingelt mal kurz durch. Da freuen wir uns doch, von euch zu hören. 0800 023 und 4x4. Gute Fahrt, kommt gut durch.
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0: Wir sind euer Lieblingssender. Das freut uns und wir spielen auch gerne eure Lieblingsmusik. Gleich der neue Hit von Holly Humberstone bei Radio PSR, To Love Somebody. So, und vorher unsere Kult-Comedy. Und da muss ich sagen, müssen wir uns jetzt erstmal kurz verwandeln. Einmal durch die Zauberkugel.
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2: Ja, Tag schön, mein Name ist Wehr vom Bayerischen Rundfunk. Wir haben von Ihrer Ausstellung gehört. Können Sie mir mal erzählen, was ist das für eine tolle Sache, die Sie da machen?
3: Also wir haben erstens mal ein Geschäft, wo wir Fernseher und Radios verkaufen und ähnliches. So.
2: Ja.
3: Und wir sammeln nebenbei alte Radios, aber nicht nur DDR, sondern auch Vorkriegssachen.
2: Aha.
3: Und machen da Ausstellungen.
2: Ich bin ja tätig für die GEZ. Aus diesem Grund rufe ich Sie ja auch an. Sie haben diese Geräte alle als Zweitgeräte angemeldet, oder?
3: Nee, die sind rein, da ist nichts angeschlossen, gar nichts. Nur im Regal stehend.
2: Ja, aber das ist ja erstmal zweitrangig.
3: Aha.
2: Ich meine, es geht ja auch in der Zweitgeräteverordnung der GEZ darum, ob ein Gerät vorhanden ist, ja.
3: Ja, das hat aber damit ja nichts zu tun an und für sich, weil ich mit den Geräten weder anhöre noch sonst irgendwas. Ich zeige die lediglich hier in der Öffentlichkeit.
2: Ja, Herr Hahn, das hören wir oft, wenn wir auch Besuche machen zu Hause. Da sagen wir, Moment mal, da im Schlafzimmer steht doch ein Gerät. Da sagen dann die Leute, wir gucken aber nicht auf diesem Fernseher, wir gucken nur im Wohnzimmer. Da sagen wir also, wenn Sie ein zwei...
3: Ich kann ja nicht 580 Stück anmelden, das ist ja idiotisch.
2: Wir müssten allerdings bei Ihnen jetzt 580 Zweitgeräte anmelden.
3: Nee, das fällt aber aus, aber völlig. Man kann das niemand bezahlen für 580 Geräte, das können Sie ja glatt stecken lassen.
2: Wir können natürlich nicht am Gesetz jetzt beide vorbeischippern.
3: Ich bezahle dafür nicht und damit hat sich die Sache, weil ich mit den Geräten weder irgendwas betreibe noch sonst irgendwas. Die sind rein zu Ausstellungszwecken da, davon läuft keins. Viele sind nicht einmal funktionsfähig. Das scheidet alles hier. Ich bin hier sofort auf 180.
2: Sie wissen ja, dass es um Einnahmen für den öffentlich-rechtlichen
3: Rundfunk
2: geht. Wissen Sie,
3: dass mir das scheißegal ist, Ihre Einnahmen für den öffentlichen Dienst? Das ist mir vollkommen wurscht.
2: Die müssen doch auch von was leben.
3: So, ich habe meinen Fernseher, der ist angemeldet und damit hat sich das.
2: Herr Hahn.
3: Richtig.
2: Hier ist Radio PSR, das sinnlos Telefon.
3: Das kann es sein. Das gibt es nicht. Ich fasse es nicht.
2: Glückwunsch!
3: Wer ist denn dran da?
2: Steffen Lukas.
3: Ich fass es nicht.
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0: So, und jetzt wie versprochen der neue Hit von Holly Humberstone. Damit freuen wir uns jetzt schon aufs lange, warme und sonnige Pfingstwochenende. Here's to love somebody.

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1: Den spielen wir euch so gern. Zum Ende der Stunde. Das ist eine Überraschung. Das ist richtige Abwechslung. Und der Hit, der jetzt kommt, wow, da fliegt er einfach nur weg. Also wenn ihr eure Teenie-Zeit in den 2000ern hattet, dann gibt's jetzt einen richtigen Flashback-Moment. Weil auf jeder Party war das der absolute Kracher, wenn das losging. Diese vier krassen Frauen, Christina Aguilera, Lil Kim, Mia und Pink. Und dieser Sound, der sofort explodiert ist. Hier ist für euch der Überraschungshit der Stunde. Hier ist Lady Marmalade.

0: Der Song hat jede Party damals sofort hochgezogen. Laut, wild und selbstbewusst. Christina Aguilera, Lil Kim, ja, und Pink mit Lady Marmalade hier bei Radio PSR. Unser Überraschungshit der Stunde. Und der nächste kommt dann schon in der nächsten Stunde für euch um 2:50. So, und für alle Frühschichtler, die es dann gleich geschafft haben zum Schichtwechsel, gibt's einen schönen, entspannten Sound zum einfach mal kurz durchatmen. Hosier gleich mit Too Sweet.
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10: Kurz vor 2. Ich bin André Glatzel. Guten Tag. Manuel Neuer fährt als deutsche Nummer 1 zur WM. Das hat Bundestrainer Nagelsmann jetzt offiziell bekannt gegeben. Entgegen anderer Berichte gehört Köln-Shootingstar Said Elmala nicht zum deutschen WM-Kader. Dafür sind unter anderem Lennart Kahl und Leroy Sané dabei. In den Trümmern des eingestürzten Hauses in Görlitz haben Einsatzkräfte eine tote Frau entdeckt. Spürhunde hatten die verschüttete Person am Abend gefunden. Es handelt sich um eine 25-jährige Touristin aus Rumänien. Sie war seit dem Unglück vermisst worden. Zwei weitere Menschen werden noch gesucht. Dazu sagte Anja Leuschner von der Polizei Görlitz.
11: Nun gehen die Suchmaßnahmen weiter. Sie wurden teilweise schon auch während der Bergungsmaßnahmen weiter durchgeführt und jetzt wieder in vollem Umfang, damit wir auch die übrigen Vermissten finden können.
10: Das Mehrfamilienhaus war am Montag komplett eingestürzt, vermutlich nach einer Gasexplosion. Seit Jahren laufen die Planungen für die neue Bahnstrecke Dresden-Prag. Heute ist das Projekt nun Thema im Bundestag. Laut einem neuen Bericht könnte der Bau über 5,5 Milliarden Euro kosten, schlimmstenfalls sogar 8 Milliarden. In trockenen Tüchern ist die Finanzierung noch nicht. Die Deutsche Bahn meldet vor Pfingsten eine große Nachfrage nach Zugtickets. Viele hätten sich schon früh ein Fernverkehrsticket für die Feiertage gesichert. Und auch die neuen Last-Minute-Tickets kommen gut an. Allein am vergangenen Wochenende wurden etwa 77.000 verkauft. In der Handball-Bundesliga will der SC DHFK Leipzig heute einen wichtigen Schritt Richtung Klassenerhalt machen. Die Leipziger sind gegen den MT Melsungen gefordert. Einfach wird das wohl nicht. Leipzig ist Tabellenletzter. Die Nordhessen kämpfen noch um einen Europapokalplatz. Los geht es 19 Uhr. Radio PSR, neue Nachrichten wieder in einer Stunde.
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12: Und es wird immer schöner, immer besser. Die Aussichten sind einfach nur der Hammer fürs Wochenende. Heute noch so ein paar Wolken, vereinzelt auch ein paar Schauer, das Ganze bei bis zu 22 Grad. Aber ab morgen geht's wirklich Richtung Sommer. Das wird einfach schön trocken und sonnig. Morgen bis zu 25 und am Samstag sogar bis zu 30 Grad und Sonne satt den ganzen Tag.
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12: Und Achtung auf der A14 Halle Richtung Leipzig. Zwischen Leipzig-Mitte und Leipzig-Messegelände liegen Reifenteile im Weg. Dann haben wir die B180 Lugau am Bahnhof zwischen Poststraße

0: und der oberen Hauptstraße, Achtung Unfallstelle. Die Dresdner Straße zwischen Lenz und dem Abzweig nach Dallwitz ist nach einem Unfall gesperrt. Und wir haben noch eine Sperrung im Kreis Nordsachsen, betrifft die Straße zwischen Taura und Lausa. Da kommt er in beiden Richtungen wegen Bergungsarbeiten gerade nicht durch. Die neuesten Blitzer für Sachsen. Dresden, Grundstraße stadteinwärts. Dann nochmal Dresden, Zellischer Weg stadteinwärts. Und Chemnitz wird geblitzt, Wolgograder Allee. Stadteinwärts in der 30er-Zone. Dankeschön, Perry. Wenn noch was ist, meldet euch gern, sagt Bescheid, entweder über unsere App oder ihr klingelt mal kurz durch. Da freuen wir uns doch, von euch zu hören. 0800 023 und 4x4. Gute Fahrt, kommt gut durch.
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0: Macht euch einen schönen Donnerstagnachmittag um 2 und geht der Trend wirklich dahin, dass Menschen lieber mit KI sprechen, als mit den eigenen Freunden, mit der eigenen Familie. Die krasse Zahl, gleich in 10 Minuten. So, und das ist eure Lieblingsmusik, die euch den Nachmittag mal schön entspannt gestaltet, hier mit Hosier und Too Sweet, einer der besten Hits von heute.

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0: Schönen Donnerstag mit Radio PSR, 10 nach 2. Und das ist krass. Eine aktuelle Umfrage hat ergeben, viele junge Erwachsene reden wirklich lieber mit KI als mit echten Menschen. Und zwar 40% der unter 30-Jährigen plaudern wirklich lieber mit ChatGPT als mit Verwandten zum Beispiel. Und 70% sehen KI auch als Hilfe gegen Einsamkeit. Und das hat uns unser Zukunftsforscher Sven Gabojanski auch schon bestätigt.
1: Und plötzlich führst du mit dem ein besseres Gespräch als mit deiner Partnerin. Der geht besser auf dich ein. Wenn du möchtest, dass diskutiert wird, diskutiert er. Und wenn nicht, dann nicht.
0: Ja, das ist schön, das ist bequem, das ist auch manchmal hilfreich. Aber echte Gespräche mit echten Menschen, die sind halt unperfekt und da ist es manchmal anstrengend und knirschig, aber genau da passiert doch die Verbindung. Vielleicht nehmen wir einfach beides mit. Beides hat seinen Platz, aber echtes Miteinander ist doch einfach nicht zu ersetzen. Und eure Lieblingssets, die haben auch einen festen Platz in unserer Playlist. Jetzt ganz neu mit drin, BTS aus Südkorea, hier ist Swim.

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1: Macht's euch schön und habt einen tollen Nachmittag mit uns, Radio PSR, hier am Donnerstag gleich 2:30. Und wir haben Musik, die euch motiviert in der Spätschicht. Gleich Bibi Rexha und Faceless. Einmal richtig aufdrehen und abgehen mit New Religion. Und für noch mehr Abwechslung gibt's dann zum Ende der Stunde wieder unseren Radio PSR Überraschungshit. Das ist ein ganz besonderer Song, den wir lange nicht gehört haben. Und diesmal wirklich das perfekte Feierabendgefühl. Einfach nur abheben, fliegen und auf und davon und frei sein.
2: Schock für alle Royal-Fans. Ein englischer Radiosender hat jetzt fälschlicherweise den Tod von König Charles gemeldet. Also man muss sich das so vorstellen, alle britischen Radiosender haben ja für den Fall der Fälle einen Nachruf schon fertig, den die alle bereithalten. Und der wurde jetzt durch einen Computerfehler ausgelöst.
3: Ja, das war natürlich ein großer Schock bei den Briten. Und da hat sich der Radiosender auf den sozialen Netzwerken und natürlich auch beim König dafür entschuldigt.
2: Computerfehler. Da hat die KI wahrscheinlich Steuerung Alt entfernen gedrückt. 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
1: Und das stört uns ja heute nicht im geringsten, dass da noch ein paar Wolken sind neben der Sonne, dass da auch noch ein paar Regenschauer runterkommt, das heute bei 18 bis 22 Grad. Nee, stört uns nicht, denn die Aussichten sind einfach megamäßig gut. Morgen bis zu 25 Grad, es bleibt trocken und sonnig. Ja, und das Wochenende wird einfach nur der Knaller. Da gibt's Sommerfeeling am Pfingstwochenende mit Temperaturen bis zu 30 Grad.
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1: Und Achtung auf der A4 Chemnitz Richtung Dresden. In Höhe Wilsdruff liegt verlorene Ladung auf der Fahrbahn. Dann die A4 Chemnitz Richtung Dresden nochmal zwischen Dresden-Neustadt und Dresden-Wildermann. Eine Eisenstange auf der linken Spur macht schön vorsichtig. Unfall auf der B174 Chemnitz statt einwärts. Danke Christine fürs Bescheid geben. Dann ist die Dresdner Straße zwischen Lenz und dem Abzweig nach Dallwitz nach einem Unfall gesperrt. Und im Kreis Nordsachsen ist die Straße zwischen Taura und Lausa in beiden Richtungen immer noch wegen Bergungsarbeiten gesperrt. Die neuesten Blitzer für Sachsen. Dresden, Grundstraße statt einwärts. Chemnitz, Wolgograder Allee statt einwärts. Und Riesa wird geblitzt. Leutewitzer Straße statt auswärts. Wenn noch was ist, meldet euch gern jederzeit. 0800 023 und 4x4. Gute Fahrt.

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So, jetzt wird's aber langsam richtig ernst, ne? Fußball-WM, Radio PSR, 2:50, schönen Donnerstagnachmittag. Julian Nagelsmann hat seinen deutschen Kader nominiert und natürlich diskutieren wir jetzt alle mit, ne? Wer fährt mit, wer sitzt zu Hause? Und im Tor setzt Nagelsmann tatsächlich wieder auf Manuel Neuer, auf die 1, trotz Rücktritt, trotz aller Diskussion. Dahinter Oliver Baumann und Alexander Nübel. Von Ter Stegen ist gar nicht die Rede. Darüber wird wahrscheinlich auch bis Mitternacht heute noch debattiert. In der Defensive stehen unter anderem Rüdiger, Tah, Schlotterbeck, Anschon im Aufgebot im Mittelfeld, Kimmich, Goretzka, Groß und Amiri. So, und vorne wird es dann wieder richtig spannend mit Musiala, mit Wirtz, Sané, Havertz und Bayer. Und die Überraschung, ja, Bayern-Talent Lennart Karl ist tatsächlich auch mit dabei, gerade mal 18 Jahre alt, aber Nagelsmann setzt ganz bewusst auf junge, schnelle Spieler und frische Energie. Genau das soll die Mannschaft jetzt gefährlich machen. So, jetzt fängt's an, dieses WM-Gefühl. Freuen wir uns drauf. Mit Radio PSR und jetzt mit einem eurer absoluten Lieblingshits. Hier ist Taylor Swift mit Opelite.

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1: Ja, den spielen wir euch super gern zum Ende der Stunde. Diesen ganz besonderen Song, der sonst nicht in unserer Playlist ist. Und der kommt jetzt vielleicht genau richtig. Vielleicht habt ihr heute einen stressigen, anstrengenden Tag gehabt. Da nehmen wir euch doch gerne so ein bisschen Druck weg und machen es euch ein bisschen leichter. Mit dem Song, der fühlt sich an, als würde man einfach allem davon schweben. Komplett unangestrengt. Und so eine tolle Frau mit einer Hammerstimme. Hier ist Nelly Furtado mit I'm Like a Bird. Unser Überraschungshit der Stunde.

0: Abheben, fliegen und frei sein. So fühlt er sich an. Unser Radio PSR Überraschungshit der Stunde. Nelly Furtado mit I'm Like a Bird. Der nächste Überraschungshit kommt dann auch schon in der nächsten Stunde um 10 vor 4. So, Claudi übernimmt mit der Steffen-Lukas-Feierabend-Show. Machen wir hier Schichtwechsel. Ja, und natürlich nicht ohne eure Lieblingshits. Da könnt ihr euch schon mal freuen auf diesen chilligen Sound von Sombra Undressed. Ich bin Caro, wünsche euch einen schönen Nachmittag. Bis morgen.
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11: Kurz vor drei. Ich bin André Glatzel. Guten Tag. Bei der Fußball-WM wird nur ein Spieler von RB Leipzig im deutschen Kader stehen, David Raum. Riedle Baku, Benjamin Hendrichs oder Asan Ouedraogo müssen dagegen zu Hause bleiben. Bundestrainer Julian Nagelsmann hat sich auch auf seine Nummer 1 im Tor festgelegt. Er setzt auf Manuel Neuer. In den Trümmern des eingestürzten Hauses in Görlitz suchen die Einsatzkräfte weiter nach zwei Vermissten. Es gibt aber kaum Hoffnung, dass sie noch leben. Spürhunde hatten am Abend bereits eine Tote gefunden, Anja Leuschner von der Polizei Görlitz.
12: Daraufhin wurden die Arbeiten vorerst gestoppt. Ein Notarzt kam zum Einsatz. Dieser konnte nur noch den Tod der verschütteten Person feststellen. Die Kriminalpolizei konnte mittlerweile die Person identifizieren als die 25-jährige rumänische Vermisste.
11: Das Haus war am Montag komplett zusammengebrochen, vermutlich nach einer Gasexplosion. Die Diskussion über die Rente ab 70 hat wieder Fahrt aufgenommen. Auslöser ist ein Bildbericht, dass die Rentenkommission ein höheres Rentenalter empfehlen will. Mitglieder der Kommission sagen dagegen, das steht noch überhaupt nicht fest. Offiziell sollen die Kommissionsvorschläge Ende Juni vorliegen. Der SC DHFK Leipzig braucht dringend Punkte, um auch in der nächsten Saison weiter in der Handball-Bundesliga zu spielen. Im vorletzten Heimspiel empfangen die Leipziger als Tabellenletzter den MT Melsungen. Die Nordhessen sind noch mittendrin im Rennen um einen Europapokalplatz. Anwurf ist 19 Uhr. Radio PSR, neue Nachrichten wieder in einer halben Stunde.
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0: Es ist und bleibt bis zum Abend wechselhaft. Mal ist es freundlich, mal zugezogen, dazu heute nur einzelne Schauer. Und es ist sehr angenehm bei 18 bis 22 Grad. Ab morgen ist Sommer in Sachsen. Morgen und am ganzen Pfingsten.

0: Restwochenende bleibt's trocken, wir kriegen richtig viel Sonne, bestes Badewetter. Morgen schon bei bis zu 26 Grad, Samstag und Sonntag geht's locker hoch auf bis zu 30 Grad.
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0: A4 Chemnitz Richtung Dresden. Zwischen Chemnitz Ost und Frankenberg steht ein kaputter LKW auf der rechten Spur. Vorsicht, hier wird ein Rad gewechselt. B180 Lugau im Erzgebirge. Zwischen Poststraße und Obere Hauptstraße Unfall. In Roßwein ist der Ulrichsberg in Höhe Klinge in beiden Richtungen gesperrt. Hier ist ein Baum umgestürzt. Und die neuesten Blitzer für Sachsen stehen in Riesa, Leutewitzer Straße stadtauswärts und in Dresden Grundstraße stadteinwärts. Wenn ihr noch was seht irgendwo, Stau oder Blitzer, klingelt gerne durch. Die Nummer kostet nichts. Ist die 0800 023 und 4x4.
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0: Hallöchen um 3 am Donnerstag. Heute nochmal mit so richtigem Frühlingswetter. Ab morgen ist dann wirklich Sommer in Sachsen. Da könnt ihr am Wochenende vielleicht sogar anbaden. Das sind wirklich beste Aussichten fürs lange Pfingstwochenende. 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

Donnerstagnachmittag, hier ist die Feierabendshow und wir spielen so richtige Mucke mit Wumms. Kurz nach drei ist es, bei uns geht's gleich weiter mit einem der besten Hits von heute. Da wird's ein bisschen entspannter mit Lola Young und Messi. 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

0: Hier ist Radio PSR, die Feierabendshow, gleich haben wir es 3:30. Und ihr wisst, immer zum Ende der Stunde gibt es bei uns den Radio PSR Überraschungshit für noch mehr Abwechslung bei der Arbeit. Das sind ganz besondere Songs, die lange nicht im Radio liefen. Und der nächste kommt von einer deutschen Band. Leider ist die Sängerin letztes Jahr ganz plötzlich verstorben. Und den Song, den ich dann spiele, oh, das ist eine Hymne auf die Liebe. Der Radio PSR Überraschungshit hier in der Feierabendshow 3:50. Und ab 3:30, wenn ihr euch dann ein frisches Käffchen gezogen habt, geht's weiter mit den besten Hits von heute. Da spiele ich euch Alex Warren und Fever Dream.
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16: Mit Uwe Schimunek. Arbeiter auf dem Bau in Leipzig verdienen jetzt so viel wie ihre Kollegen im Westen. Mit der neuesten Angleichung sind die Tariflöhne gestiegen und angeglichen worden. Für Jürg Oemigen von der IG Bau ist das nach jahrelangem Kampf ein Meilenstein. Er rät Beschäftigten, jetzt genau auf die Lohntüte zu schauen.
17: Es gibt überall in jedem Branchen irgendwo schwarze Schafe, die versuchen, ihre Mitarbeiter um den Lohn zu prellen oder nicht alles weiterreichen. Deswegen sollen die Arbeitnehmer schauen, dass sie auch diesen Tariferfolg auch umgesetzt kriegen in ihrer Lohntüte.
16: Ein gesprengter Automat hat den Bahnverkehr in Taucha zeitweise lahmgelegt. Laut Polizei explodierte der Automat am frühen Morgen. Die Beamten haben mit einem Hubschrauber nach den Tätern gesucht, bislang haben sie aber niemanden geschnappt. Auch der Schaden ist noch nicht bekannt. Die Ermittlungen laufen. Der diesjährige Förderpreis für Kunst und Demografie ist jetzt gestartet. Für den Preis Kunstzeitalter werden künstlerische Konzepte zum Thema Einsamkeit gesucht. Das Preisgeld in Höhe von 10.000 Euro ist dann für die Arbeit an den Konzepten gedacht. Bewerbungen sind bis in den August hinein möglich. Radio PSR, neue Nachrichten wieder in einer halben Stunde.
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0: Heute ist es noch mal ganz angenehm, ab morgen wird es dann heiß in Sachsen. Heute ist es noch mal wechselhaft, mal nur mit lockeren Wolken, teils ist es aber auch stark bewölkt. Die gute Nachricht ist, heute gibt es nur einzelne Schauer, meist bleibt es trocken bei 18 bis 22 Grad. Und ab morgen wird es sommerlich. Am Wochenende kriegen wir richtig viel Sonne und 30 Grad in der Spitze.
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0: A4 Chemnitz Richtung Dresden, zwischen Chemnitz Ost und Frankenberg steht ein kaputter LKW auf der rechten Spur. Vorsicht, hier wird ein Rad gewechselt. Und die neuesten Blitzer für Sachsen stehen in Riesa, Leutewitzer Straße stadtauswärts und in Dresden Grundstraße stadteinwärts. Wenn ihr noch was seht irgendwo, Stau oder Blitzer, klingelt gerne durch, die Nummer kostet nichts. Ist die 0800 023 und 4x4.
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0: Schon 3:30 am Donnerstag, Hallöchen, ich bin's, Claudia Svitala. Steffen ist im Urlaub, der ist nächste Woche wieder am Start. Und vor uns liegt ja ein langes Pfingstwochenende. Da ist viel los in Sachsen, auf den großen und kleinen Bühnen. Und jetzt mal die Frage an euch, wie jubelt man eigentlich richtig vor so einer Bühne oder wenn man auf einem Konzert ist? Wir gehen das gleich mal in Ruhe durch mit Jan Serbs, natürlich mit einem Augenzwinkern. Gleich die Welt in 30 Sekunden, hier in der Feierabendshow in 10 Minuten. Jetzt erstmal richtige Happy-Mucke. Hier ist Leonie mit Don't Worry.

0: Yep, hier bei Radio PSR stimmt die Abwechslung. Da gibt's auch mal was Rockiges zwischendurch. Und es geht gleich weiter mit den besten Hits von heute. Gleich Alex Warren mit Fever Dream. Wir haben es kurz nach 4:30. Ihr wisst, das ist immer die Zeit für Jan Zerbst. Und jetzt gibt's mal so eine richtige Jubelanleitung.
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2: Jubeln wird immer wichtiger, denn klatschen kann ja keiner mehr beim Stadtfest, beim Konzert. Du hast ja immer was in der Hand. Meistens links ein Getränk und rechts ein Handy. Dann geht statt klatschen halt nur noch... Wuhu! Es klingt leider immer eher so, als wäre irgendwo ein kleiner nervöser Hund im Publikum. Du kannst natürlich immer das Getränk abstellen und dir dann mit einer Hand so auf die Brust klopfen, dann klingt der Applaus aber so. Und das wiederum wird dann von allen auch noch gefilmt mit dem Handy. Traurig. Die Lösung wäre ja eine Klatsch-App, wo du mit einem Finger jederzeit Applaus abspielen kannst. Von 1 war okay, bis Stufe 3 frenetischer Beifall. Oder aber einfach das Handy wegstecken und wirklich applaudieren. Ja, okay, das macht wirklich keinen Sinn.
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0: Aber ich muss sagen, ich bin da wirklich bei Jan Zerbst. Einfach mal ein Konzert genießen, ohne durchs Handy zu gucken, ohne irgendwas aufzunehmen oder Bilder zu machen. Einfach mal die Momente konservieren hier oben im Köpfchen und im Herzen. Naja, die Welt in 30 Sekunden läuft hier in der Feierabendshow immer 4:50. Jetzt frische neue Mucke von Alex Warren. Hier ist Fever Dream. Habt einen schönen Donnerstagnachmittag.

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1: Läuft immer am Ende der Stunde und das sind besondere Songs, die lange nicht im Radio liefen. Und bei der Nummer muss ich immer an ein Konzert denken, was ich selber miterlebt habe mit meiner Mama zusammen. Völkerschlachtdenkmal in Leipzig und die Band ist aufgetreten. Wirklich eine unglaubliche Stimmung. Es war ein lauer Sommerabend. Diese Kulisse mit dem Völkerschlachtdenkmal, unglaublich. Umso schockierender war es, als dann letztes Jahr im März die Nachricht die Runde machte, Anna R. ist plötzlich verstorben. Ja, sie bleibt unvergessen durch ihre Musik zusammen mit Peter Plate. Hier sind Rosenstolz mit einem der schönsten Überraschungshits überhaupt. Hier ist Liebe ist alles.

0: Da gibt es eben auch mal eine Portion Gänsehaut außer der Reihe mit dem Radio PSR Überraschungshit von Rosenstolz. Liebe ist alles. Der nächste Überraschungshit läuft hier in einer Stunde, 4:10. Und ab 4 machen wir erstmal weiter mit den besten Hits von heute. Da gibt's Hug Yourself von Kamrad.
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8: Kurz vor vier. Ich bin André Glatzel. Guten Tag. Für RB-Kapitän David Raum geht es zur Fußball-WM. Er ist als einziger Leipziger für den deutschen Kader nominiert worden. Riedle Baku, Benjamin Hendricks oder Hassan Ouedraogo müssen dagegen zu Hause bleiben. Bundestrainer Julian Nagelsmann hat sich auch auf seinen Torwart festgelegt. Er setzt auf Manuel Neuer.
9: Jeder weiß, glaube ich, welche Aura den Manu umgibt, welche Qualitäten er hat, was auch einer Mannschaft gibt. Und deswegen ist er verdientermaßen dabei. Und wir planen mit ihm als Nummer 1 mit dem Wissen, dass wir, ich sage es mal, eine Weltklasse 1B-Lösung ebenfalls dabei haben. Die Entscheidung steht. Sie ist in meiner Meinung die richtige.
8: In den Trümmern des eingestürzten Hauses in Görlitz haben Einsatzkräfte eine weitere Leiche gefunden. Bei der Toten handelt es sich um eine 26-Jährige aus Rumänien. Bereits gestern Abend war eine erste Frauenleiche entdeckt worden. Ein Mann wird nach wie vor vermisst. Die Steuer auf Flugtickets soll sinken. Heute Abend stimmt der Bundestag darüber ab. Die Bundesregierung will so dafür sorgen, dass Airlines Deutschland nicht den Rücken kehren. Der Luftverkehrsbranche geht das nicht weit genug. Gefordert wird, die Steuer mindestens zeitweise auszusetzen. Der tote Buckelwal soll noch heute geborgen und zur dänischen Insel Jütland geschleppt werden. Das haben die dänischen Behörden mitgeteilt. Morgen wollen Ärzte und Wissenschaftler den Wal obduzieren. Die Zeit drängt, denn der Kadaver bläht sich immer weiter auf und könnte jederzeit explodieren. Radio PSR, neue Nachrichten wieder in einer halben Stunde.
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10: Es ist und bleibt bis zum Abend wechselhaft. Mal ist es freundlich, mal zugezogen. Dazu heute nur einzelne Schauer. Bei angenehm 18 bis 22 Grad und ab morgen ist dann Sommer in Sachsen. Morgen und am ganzen Pfingstwochenende bleibt's trocken. Wir kriegen viel Sonne, bestes Eisesswetter. Morgen schon bei bis zu 26 Grad. Samstag und Sonntag geht's locker hoch auf bis zu 30 Grad.
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10: Vorsicht auf der A4 Erfurt Richtung Chemnitz zwischen Glauchau Ost und Hohenstein-Ernsthal. Defekte LKW im Baustellenbereich. Und nochmal A4 Chemnitz Richtung Dresden zwischen Chemnitz Ost und Frankenberg. Kaputter LKW auf der rechten Spur. Hier wird ein Rad gewechselt. A38 Halle Richtung Leipzig zwischen Leipzig Süd und Partenaue. Aktuell 13 Kilometer Stau. Und ein einsamer Blitzer steht in Riesa, Leutewitzer Straße stadtauswärts. Solltet ihr noch irgendwo was entdecken, Stau oder Blitzer, klingelt gerne durch, die Nummer ist kostenlos. 0800 023 und 4x4.
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10: Um 4 am Donnerstag, Hallöchen. Grüße gehen nach Chemnitz in den Tierpark, da gibt's nämlich Nachwuchs. Gleich 2 Jungtiere bei den westkaukasischen Steinböcken und auch die Erzgebirgsziegen haben 5 Jungtiere. Vielleicht habt ihr ja vor, einen Abstecher am Wochenende nach Chemnitz zu machen, dann lohnt sich ein Besuch im Tierpark Chemnitz auf jeden Fall. Ja, und der Sachse feiert gern, das habt ihr letztes Jahr schon bewiesen beim Radio PSR Party Marathon. 42 Partys an nur einem Wochenende und Rocky und Mandy aus der Morning Show, ja, die gehen in die zweite Runde und zwar am Wochenende vom 5. bis 7. Juni. Gleich mal die Frage,

An euch, feiert ihr da zufällig was? Vielleicht ein Polterabend, ein Sommerfest in der Kita oder eine Jugendweihe? Sagt einfach Bescheid auf radiopsr.de. Und was bei Julia in Radeberg gefeiert wird, das sagt sie uns

0: Das schönste Lalala, was machen wir da Playlist? Für die größte Abwechslung und die besten Hits von heute, die kriegt ihr hier bei Radio PSR. Ihr hört die Feierabendshow kurz nach 4. Hier geht's gleich weiter mit frischer Mucke von Kamrad. Vorher wollen Rocky und Mandy mit euch feiern.
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0: Das wird Sachsens längstes Partywochenende. 42 Partys an einem Wochenende mit Rocky und Mandy. Es geht um das Wochenende vom 5. bis 7. Juni. Vielleicht habt ihr da ja schon die ein oder andere Feier geplant. Vielleicht eine Grillparty oder vielleicht steht ein Vereinsfest an oder gibt ja auch manchmal so verrückte Sachen, dass man die Weihnachtsfeier dann mitten im Sommer oder jetzt eben im Mai nachholt. Sagt einfach Bescheid, meldet euch an auf radiopsr.de. So hat es auch die Julia aus Radeberg gemacht. Was feiert ihr denn an dem Wochenende?
2: Wir feiern quasi, dass wir uns einmal im Jahr mit ganz vielen Karnevalsvereinen aus der Umgebung treffen und machen einen Programmworkshop. Setzen uns zusammen, diskutieren verschiedene Themen und haben vor allem Erfahrungsaustausch und geselliges Zusammensein.
0: Das klingt jetzt ein bisschen... Also nimm es mir nicht übel, das klingt jetzt so ernst, so ein Workshop. Ist es so ernst oder habt ihr da auch ein bisschen Spaß?
2: Nee, wir haben viel, viel Spaß. Also es ist klar, wir haben immer Workshop-Themen, die wir dort behandeln, aber vor allem haben wir Spaß und sind zusammen und können uns austauschen und können uns kennenlernen. Und das ist immer ein sehr großes Vergnügen und meistens sehr trinklastig, sag mal so.
0: Na dann genau richtig für Rocky und Mandy. Sehr gut, Julia. Ich gebe das auf jeden Fall an Rocky und Mandy weiter. Wann ist denn euer Workshop? Ist es Freitag, Samstag, Sonntag oder?
2: Also Freitagabend und bis Sonntag früh. Also wir sind vor allem auch den ganzen Samstag da.
0: Alles klar. Danke, liebe Julia. Dann drücke ich die Daumen, dass es klappt, dass Rocky und Mandy vorbeikommen. Ja, und jetzt brauchen wir natürlich noch eure Vorschläge. Was feiert ihr an dem Wochenende vom 5. bis 7. Juni? Schickt eure Partyvorschläge einfach auf radiopsr.de.
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0: Gleich 16:30 hier ist die Feierabendshow bei Radio PSR und für noch mehr Abwechslung bei der Arbeit gibt's immer am Ende der Stunde den Radio PSR Überraschungshit, ganz besondere Mucke, die so oft nicht im Radio läuft. Gleich der Mann mit der Mono-Augenbraue, dafür war er damals bekannt. Er hat eine super krasse, einzigartige Stimme, hat bei Stefan Raabs SSDS-GPS gewonnen. Also Stefan sucht den super Grand Prix Star. Der Radio PSR Überraschungshit läuft hier 16:50 und ab 16:30 geht's hier weiter mit den besten Hits von heute. Natürlich ist sie mit dabei, Taylor Swift und The Fate of Ophelia.
1: Schock für alle Royal-Fans. Ein englischer Radiosender hat jetzt fälschlicherweise den Tod von König Charles gemeldet. Also man muss sich das so vorstellen, alle britischen Radiosender haben ja für den Fall der Fälle einen Nachruf schon fertig, den die alle bereithalten. Und der wurde jetzt durch einen Computerfehler ausgelöst.
2: Ja, das war natürlich ein großer Schock bei den Briten. Und da hat sich der Radiosender auf den sozialen Netzwerken und natürlich auch beim König dafür entschuldigt.
1: Computerfehler. Da hat die KI wahrscheinlich Steuerung Alt entfernen gedrückt. 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
14: Mit Uwe Schimunek. Auf dem Bau in Leipzig ist die Angleichung an die westdeutschen Löhne erfolgt. Seit der jetzigen Tariferhöhung wird in Leipzig genauso viel verdient wie in Hamburg, Mannheim oder Stuttgart. Jörg Oemigen von der IG Bau hat sich jahrelang dafür eingesetzt. Jetzt hat er eine Empfehlung für alle Bauleute, die nicht tarifgebunden arbeiten.
15: Bei ihrem Arbeitgeber nachfragen und ansonsten Fachkräftemangel ist überall. auch in den Baubetrieben, auch in den großen Industriebetrieben und dann zu einem tarifgebundenen Unternehmen wechseln.
14: In Leipzig haben zwei 13-Jährige beim Tramsurfen den Straßenbahnverkehr kurzzeitig lahmgelegt. Laut Polizei waren sie in der Nacht in Mokau Süd auf eine Bahn geklettert und mitgefahren. Die Polizei stoppte die Bahn und evakuierte sie. Die Beamten holten die beiden von der Bahn und brachten sie zu ihren Eltern. Das Schauspiel Leipzig plant in der kommenden Saison mit 20 Premieren. In allen 4 Spielstätten sollen neue Produktionen laufen. Der Ticketvorverkauf startet jetzt. Auch in der Saison 26/27 gibt es jeden Monat einen Theatertag mit einer Vorstellung zu vergünstigten Konditionen. Radio PSR, neue Nachrichten wieder in einer halben Stunde.
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0: Es ist und bleibt bis zum Abend wechselhaft. Mal ist es freundlich, mal zugezogen, dazu heute nur einzelne Schauer. Und es ist sehr angenehm bei 18 bis 22 Grad. Ab morgen ist Sommer in Sachsen. Morgen und am ganzen Pfingstwochenende bleibt es trocken. Wir kriegen richtig viel Sonne, bestes Badewetter. Morgen schon bei bis zu 26 Grad. Samstag und Sonntag geht's locker hoch auf bis zu 30 Grad.
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0: Vorsicht auf der A4, Erfurt Richtung Chemnitz, zwischen Glauchau Ost und Hohenstein-Ernsthal, defekte LKW im Baustellenbereich. Und nochmal A4, Chemnitz Richtung Dresden, zwischen Chemnitz Ost und Frankenberg, kaputter LKW auf der rechten Spur. Hier wird ein Rad gewechselt. A38, Halle Richtung Leipzig, zwischen Leipzig Süd und Partenaue, aktuell 13 Kilometer Stau. Und die neuesten Blitzer für Sachsen, Meißen, Schottenbergtunnel stadtauswärts und in Riesa stehen sie, Leutewitzer Straße, ebenfalls stadtauswärts. Solltet ihr noch irgendwo was entdecken, Stau oder Blitzer, klingelt gerne durch, die Nummer ist kostenlos. 0800 023 und 4x4.
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0: Hallöchen, ich bin's, Claudia Spitaler. Wir haben's 16:30 am Donnerstag. Steffen ist immer noch im Urlaub, der ist dann nächste Woche wieder am Start. Und ihr wisst, wir wollen euch immer ein bisschen ablenken vom schnöden Alltag mit so einem Schmunzler außer der Reihe. Deswegen gibt's hier in der Feierabendshow immer kurz nach 16:30 das Radio PSR Sinnlos Telefon. Diesmal hat die Elektrogerätefirma Hahn eine Ausstellung mit 480 historischen Radios. Klar, dass die GEZ jedes Gerät einzeln abkassieren möchte. Die ganze Geschichte am Sinnlos Telefon in 10 Minuten. Vorher genau der richtige Beat zum Feierabend. Hier ist Loy mit Red Eyes.

0: Gleich 4:45, hier ist die Feierabendshow bei Radio PSR. Schön, dass ihr dabei seid und dass ihr eingeschaltet habt. Klar, jetzt gibt's ja auch wieder ein Kult-Sinnlos-Telefon und da gibt's diesmal richtig Ärger mit der GEZ.
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2: Ja, das schön, mein Name ist Wehr vom Bayerischen Rundfunk. Wir haben von Ihrer Ausstellung gehört. Können Sie mir mal erzählen, was ist das für eine tolle Sache, die Sie da machen?
3: Also wir haben erstens mal ein Geschäft, wo wir Fernseher und Radios verkaufen und ähnliches.
2: Ja.
3: Und wir sammeln nebenbei alte Radios, aber nicht nur DDR, sondern auch Vorkriegssachen.
2: Aha.
3: Und machen da Ausstellungen.
2: Ich bin ja tätig für die GEZ. Aus diesem Grund rufe ich Sie ja auch an. Sie haben diese Geräte alle als Zweitgeräte angemeldet, oder?
3: Nee, die sind rein, da ist nichts angeschlossen, gar nichts. Nur im Regal stehend.
2: Ja, aber das ist ja erstmal zweitrangig.
3: Aha.
2: Ich meine, es geht ja auch in der Zweitgeräteverordnung der GEZ darum, ob ein Gerät vorhanden ist, ja.
3: Ja, das hat aber damit ja nichts zu tun an und für sich, weil ich mit den Geräten weder anhöre noch sonst irgendwas. Ich zeige die lediglich hier in der Öffentlichkeit.
2: Ja, Herr Hahn, das hören wir oft, wenn wir auch Besuche machen zu Hause. Da sagen wir, Moment mal, da im Schlafzimmer steht doch ein Gerät. Da sagen dann die Leute, wir gucken aber nicht auf diesem Fernseher, wir gucken nur im Wohnzimmer. Da sagen wir also, wenn Sie ein Zwei...
3: Ich kann ja nicht 580 Stück anmelden, das ist ja idiotisch.
2: Wir müssen allerdings bei Ihnen jetzt 580 Zweitgeräte anmelden.
3: Nee, das fällt aber aus, aber völlig. Erstens, man kann das niemand bezahlen für 580 Geräte, das können Sie ja glatt stecken lassen.
2: Wir können natürlich nicht am Gesetz jetzt beide vorbeischippern.
3: Dafür nicht, und damit hat sich die Sache, weil ich mit den Geräten weder irgendwas betreibe noch sonst irgendwas. Die sind rein zu Ausstellungszwecken da, davon läuft ganz viel. Viele sind nicht einmal funktionsfähig. Das scheidet alles hier. Ich bin hier sofort auf 180.
2: Sie wissen ja, dass es um Einnahmen für den öffentlich-rechtlichen Rundfunk geht.
3: Das scheißegal ist, Ihre Einnahmen für den öffentlichen Dienst. Das ist mir vollkommen wurscht.
2: Die müssen doch auch von was leben.
3: So, ich habe meinen Fernseher, der ist angemeldet und damit hat sich das.
2: Herr Hahn.
3: Richtig.
2: Hier ist Radio PSR, das sinnlos Telefon.
3: Das kann nicht sein. Das gibt es nicht. Ich fasse es nicht.
2: Glückwunsch!
3: Ja, wer ist denn dran da?
2: Steffen Lukas.
3: Ich fass es nicht.
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0: Man hat den Stein plumpsen hören. Großartig, dieses Telefonat. Morgen ruft Opa Ungermar bei der Polizei an. Er hat nämlich bei einem illegalen Autorennen mitgemacht und gewonnen. Und jetzt will er seinen Preis, ne? Denn er war ja sogar schneller als die Polizei. Das Sinnlos Telefon, immer 4:50 hier in der Feierabendshow bei Radio PSR.

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1: Gibt's immer am Ende der Stunde und das sind ganz besondere Songs, die lange nicht im Radio liefen und die irgendwie Spaß machen. Jetzt geht's ins Jahr 2004 mit einem Song, komponiert von Stefan Raab, für einen jungen Sänger aus dem Schwarzwald, der quasi über Nacht zum Star wurde. Auch wegen seiner krassen, souligen, kratzigen Stimme. Hier ist Max Mutzke, Can't Wait Until Tonight, der Radio PSR Überraschungshit für diese Stunde.

0: Schon eine geile Stimme, ne? Max Mutzke. Can't wait until tonight. Der Überraschungshit für diese Stunde. Den nächsten gibt's dann 10 vor 6. Und hier geht's natürlich auch weiter mit den besten Hits von heute. Ich spiele euch gleich Miles Smith mit Stargazing.
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3: Kurz vor 5. Ich bin André Glatzel. Guten Tag. RB-Profi David Raum ist für den deutschen Kader bei der Fußball-WM nominiert worden. Riedle Baku, Benjamin Hendricks und Hassan Ouedraogo wurden von Bundestrainer Julian Nagelsmann dagegen nicht berücksichtigt. Der hat sich auch in der Torwartfrage entschieden. Manuel Neuer ist die Nummer 1. Sachsens Hausärzte laufen Sturm gegen die geplante Gesundheitsreform. Die Bundesregierung will damit das Finanzloch bei der gesetzlichen Krankenversicherung stopfen. Besonders umstritten sind drohende Honorarkürzungen. Manuela Siebli von der Kassenärztlichen Vereinigung fürchtet, dass viele Praxen dicht machen.
4: Die Patienten bekommen keinen Termin, kommen später zum Arzt. Krankheiten chronifizieren, werden zu spät erkannt und hinterher wird alles noch viel teurer. Es gefährdet zusätzlich die wirtschaftliche Situation der Praxen und führt letztendlich zu einem einnahmeorientierten Leistungsangebot.
3: Stattdessen müssten etwa die Patienten besser gesteuert werden, um überflüssige Behandlungen zu vermeiden. Auch die zweite nach dem Hauseinsturz in Görlitz vermisste Frau ist tot. Die Leiche der 26-Jährigen aus Rumänien wurde heute von den Einsatzkräften in den Trümmern gefunden. Ein Mann wird noch vermisst. Das Haus war am Montag eingestürzt, vermutlich nach einer Gasexplosion. Fast jeder fünfte Bus schafft es nicht durch den TÜV. Das zeigen aktuelle Zahlen des Verbands. In den meisten Fällen liegt das daran, dass der Motor Öl verliert oder Beleuchtungen nicht richtig funktionieren. Der TÜV betont gleichzeitig aber auch, dass Busse weiterhin sehr sichere Verkehrsmittel sind. Radio PSR, neue Nachrichten wieder in einer halben Stunde.
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5: Heute ist es noch mal ganz angenehm, ab morgen wird es dann heiß in Sachsen. Heute ist es noch mal wechselhaft, mal nur mit lockeren Wolken, teils ist es aber auch stark bewölkt. Die gute Nachricht ist, heute gibt es nur einzelne Schauer, meist bleibt es trocken bei 18 bis 22 Grad. Und ab morgen wird es sommerlich. Am Wochenende kriegen wir richtig viel Sonne und 30 Grad in der Spitze.
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5: A4 Chemnitz Richtung Dresden, zwischen Chemnitz Ost und Frankenberg, kaputter LKW auf der rechten Spur. Hier wird ein Rad gewechselt. Und A38 Leipzig Richtung Göttingen zwischen dem Rastplatz Fuchsaue West und Lützen liegen Metallteile auf der Straße. Und die neuesten Blitzer für Sachsen, Meißen, Schottenbergtunnel stadtauswärts und in Riesa stehen sie, Leutewitzer Straße, ebenfalls stadtauswärts. Solltet ihr noch irgendwo was entdecken, Stau oder Blitzer, klingelt gerne durch, die Nummer ist kostenlos. 0800 023 und 4x4.
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5: Um 5 am Donnerstag. Ich bin alleine die Woche. Steffen hat Urlaub, der ist dann nächste Woche wieder am Start. Aber ich kann euch sagen, wir waren vor Steffens Urlaub noch fleißig und haben eine neue Folge von unserem Podcast Macke mit Schuss, kleine Schwächen, große Stories aufgenommen. Diesmal hat man einen ganz besonderen Gast und mit dem sind wir eingetaucht ins Sinnlos-Universum. Ja, was das Sinnlos-Universum ist, das sage ich euch gleich in 10 Minuten. Jetzt erstmal Ava Max und Kings and Queens.

Kurz nach fünf am Donnerstag, hier ist die Feierabendshow bei Radio PSR. Hallöchen. Mit Claudia Spitala und Steffen Lukas, wir beide haben auch einen Podcast zusammen, der heißt Macke mit Schuss. Kleine Schwächen, große Stories. Und es geht tatsächlich um so Macken, um Schwächen, die wir haben. Und diesmal tauchen wir ein ins Sinnlos-Universum mit unserem Gast, dem Podcaster und Autor Maximilian Reg. Weil Steffen und Max, die kennen sich wirklich seit Ewigkeiten und machen nur Quatsch miteinander. Das ging los mit dem Sinnlos-Telefon und die schreiben bis heute jede Woche zum Beispiel die Sinnlos-Märchen. Beide plaudern wirklich aus dem Nähkästchen. Man kann so mal hinter die Kulissen gucken. Also wie sind die ganzen Sinnlos-Telefone entstanden? Woher hatten die Telefonnummern? Gab es da vielleicht sogar mal Ärger? Oder dann bei den Sinnlos-Märchen. Treffen sich die beiden und schreiben das in einer halben Stunde runter oder braucht es da doch ein bisschen mehr Gehirnschmalz? Spielt KI eine Rolle, habe ich die beiden gefragt. Die Antworten gibt's bei uns im Podcast Macke mit Schuss. Die neueste Folge heißt Das Sinnlos-Universum. Vielleicht findet ihr am langen Pfingstwochenende ja mal Zeit. Vielleicht im Garten, auf dem Balkon oder am See. Und ihr hört mal rein bei uns in der App auf radiopsr.de und natürlich überall, wo es Podcasts gibt.

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1: Die Feierabendshow bei Radio PSR. Wir haben es gleich 17:30. Und ihr wisst, für mehr Abwechslung bei der Arbeit gibt's den Radio PSR Überraschungshit. Immer am Ende der Stunde. Und das ist so ein besonderer Song, den ihr vielleicht lange nicht gehört habt. Diesmal ist es ein Hit aus den 90ern. Da hatte er seine Hochzeit. Er war begnadeter Schlagzeuger, Buchautor, Schauspieler. Hat aber auch als Sänger ganze Stadien gefüllt. Seine Tochter ist mittlerweile erfolgreiche Schauspielerin mit einer eigenen Serie auf Netflix. Ich sag nur Emily in Paris. Der Radio PSR Überraschungshit läuft 17:50 und für einen Heimweg spiele ich euch ab 17:30 die besten Hits von heute. Michael Schulte gleich mit Lovesick.
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0: Arbeiter auf dem Bau in Leipzig verdienen jetzt so viel wie ihre Kollegen im Westen. Mit der neuesten Angleichung sind die Tariflöhne gestiegen und angeglichen worden. Für Jürg Oemigen von der IG Bau ist das nach jahrelangem Kampf ein Meilenstein. Er rät Beschäftigten, jetzt genau auf die Lohntüte zu schauen.
17: Es gibt überall in jedem Branche irgendwo schwarze Schafe, die versuchen, ihre Mitarbeiter um den Lohn zu prellen oder nicht alles weiterreichen. Deswegen sollen die Arbeitnehmer schauen, dass sie auch diesen Tariferfolg auch umgesetzt kriegen in ihrer Lohntüte.
0: Ein gesprengter Automat hat den Bahnverkehr in Taucher zeitweise lahmgelegt. Laut Polizei explodierte der Automat am frühen Morgen. Die Beamten haben mit einem Hubschrauber nach den Tätern gesucht, bislang haben sie aber niemanden geschnappt. Auch der Schaden ist noch nicht bekannt. Die Ermittlungen laufen. Der diesjährige Förderpreis für Kunst und Demografie ist jetzt gestartet. Für den Preis Kunstzeitalter werden künstlerische Konzepte zum Thema Einsamkeit gesucht. Das Preisgeld in Höhe von 10.000 Euro ist dann für die Arbeit an den Konzepten gedacht. Bewerbungen sind bis in den August hinein möglich. Radio PSR, neue Nachrichten wieder in einer halben Stunde.
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1: Es ist und bleibt bis zum Abend wechselhaft. Mal ist es freundlich, mal zugezogen. Dazu heute nur einzelne Schauer. Bei angenehm 18 bis 22 Grad und ab morgen ist dann Sommer in Sachsen. Morgen und am ganzen Pfingstwochenende bleibt's trocken. Wir kriegen viel Sonne, bestes Eisesswetter. Morgen schon bei bis zu 26 Grad. Samstag und Sonntag geht's locker hoch auf bis zu 30 Grad.
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1: A38 Leipzig Richtung Göttingen zwischen dem Rastplatz Fuchsaue West und Lützen liegen Metallteile auf der Fahrbahn. Und zwei einsame Blitzer stehen, einer in Meißen, Schottenbergtunnel stadtauswärts und einer in Riesa, Leutewitzer Straße stadtauswärts. Wenn ihr noch was seht irgendwo, Stau oder Blitzer, ihr könnt das ganz bequem melden über unsere App.
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1: Hallöchen, ich bin's Claudia Smitala. Wir haben es 5:30 am Donnerstag. Grüße gehen raus nach Leipzig. Ja, willkommen in Sachsen, liebe Gruftis. So langsam merkt man, dass immer mehr schwarze Gäste ankommen. Morgen geht's ja los, das WGT, das Wave-Gotik-Treffen in Leipzig. Natürlich bei feinsten und vor allem heißen Pfingstwetter. Das ist ja immer so, entweder regnet's und alles säuft ab oder alle brutzeln bei 30 Grad und Sonne. Vor dem langen Pfingstwochenende liegt für uns alle noch ein bisschen Arbeit rum. Geht natürlich leichter von der Hand mit Lieblingsmucke. Deswegen spiele ich euch jetzt Hosier mit Too Sweet. Habt einen schönen Donnerstagabend.

0: Kurz nach 5:30. Hier ist die Feierabendshow bei Radio PSR. Hier kriegt er die größte Abwechslung und die besten Hits von heute. Gleich Michael Schulte mit seiner fluffigen Nummer Lovesick. Mag ich sehr, klingt übelst nach Sommer. Vorher schicken wir ganz liebe Grüße nach Leipzig. Heute Abend Bundesliga-Handball und es wird wieder extrem wichtig für den SCDFK Leipzig. Es ist ein Alles-oder-Nichts-Spiel. Es geht um den Klassenerhalt. Bei mir ist jetzt Florian, unser Reporter, immer bei den Spielen mit vor Ort beim SCDFK Leipzig. Fan der ersten Stunde sozusagen. Florian, was bedeutet denn dieses Alles-oder-Nichts-Spiel?
1: Ja, alles oder nichts. Im Prinzip sind es drei Finalspiele. Die Saison hat noch drei Spiele. Im Moment fehlen zwei Punkte aufs rettende Ufer. Am letzten Spieltag geht es noch gegen einen direkten Konkurrenten. Aber nur da zu gewinnen, wird wahrscheinlich nicht ausreichen. Am besten müssen natürlich alle drei gewonnen werden, aber der Gegner, der hat es auf jeden Fall in sich.
0: Also heute Abend ist Anwurf, 19 Uhr, der SCDFK Leipzig spielt gegen die MT Melsungen. Wir drücken natürlich die Daumen für einen Heimsieg. Wir schaffen den Klassenerhalt, da bin ich mir ganz sicher. Jetzt ganz neu bei uns in der Playlist, klingt so, wie das Wetter am Wochenende wird, nämlich nach Sommer und Sonne. Hier ist Michael Schulte, Lovesick.

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1: Immer am Ende der Stunde spielen wir für euch einen besonderen Song, der lange nicht im Radio lief. Und jetzt geht's ins Jahr 1990 mit einem der besten Schlagzeuger der Welt. Leider kann er heute kein Schlagzeug mehr spielen. Dafür ist er einfach zu krank. Aber er war schon auf der Bühne mit seinem Sohn. Der hat dann die Drumsticks geschwungen. Hier ist Phil Collins, Something Happened on the Way to Heaven.

0: Ja, der war schon ein ziemlicher Ausnahmekünstler. Phil Collins, Something Happened on the Way to Heaven aus dem Jahr 1990. Das war der Überraschungshit für diese Stunde. Den nächsten gibt's dann 10 vor 7 quasi zum Abendbrot. Und ab 6 geht's weiter mit den besten Hits von heute. Gleich schnelle Mucke für einen schnellen Feierabend von Kenya Grace.
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19: Kurz vor 6. Ich bin André Glatzel. Guten Abend. Der deutsche Kader für die Fußball-

0: Die geplante Gesundheitsreform der Bundesregierung sorgt in Sachsen für Kritik. Um die Ausgaben der gesetzlichen Krankenkassen zu senken, soll unter anderem die Vergütung für Haus- und Fachärzte begrenzt werden. Die Kassenärztliche Vereinigung fürchtet, dass viele Praxen dicht machen. In den Trümmern des eingestürzten Hauses in Görlitz haben Einsatzkräfte eine weitere Leiche gefunden. Bei der Toten handelt es sich um eine 26-Jährige aus Rumänien. Bereits gestern Abend war eine erste Frauenleiche entdeckt worden. Ein Mann wird nach wie vor vermisst. Die Deutsche Bahn meldet vor Pfingsten eine große Nachfrage nach Zugtickets. Viele hätten sich schon früh ein Fernverkehrsticket für die Feiertage gesichert. Und auch die neuen Last-Minute-Tickets kommen gut an. Allein am vergangenen Wochenende wurden etwa 77.000 verkauft. Radio PSR, neue Nachrichten wieder in einer halben Stunde.
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2: In der Nacht ist es locker bewölkt, teilweise auch sternklar. Regnen soll es nicht, es bleibt trocken. Und erst gegen morgen früh kann sich vereinzelt auch wieder Nebel bilden. Die Tiefstwerte liegen zwischen 12 und 6 Grad. Und der Ausblick für eure Region. Morgen wird es in und um Leipzig sommerlich. Anfangs kann es hier und da noch neblig sein, aber sobald sich der Nebel verzogen hat, kriegen wir einen freundlichen Mix aus viel Sonne und wenn dann nur schön Wetterwolken. Regen ist kein Thema, es bleibt trocken und wird jeden Tag ein bisschen wärmer. Morgen schon mit bis zu 25 Grad in Dommitzsch und 26 Grad maximal in Kitzen. Samstag und Sonntag wird es dann hochsommerlich. Am Pfingstwochenende scheint die Sonne quasi durch. Es gibt Bänder nur ein paar Quellwolken. Und es wird richtig warm mit bis zu 30 Grad.
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2: A38 Leipzig Richtung Göttingen zwischen dem Rastplatz Fuchsaue West und Lützen liegen Metallteile auf der Fahrbahn. Und zwei einsame Blitzer stehen, einer in Meißen, Schottenbergtunnel stadtauswärts und einer in Riesa, Leutewitzer Straße stadtauswärts. Wenn ihr noch was seht irgendwo, Stau oder Blitzer, ihr könnt das ganz bequem melden über unsere App.
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1: Ja, die beiden hat es nicht abgeschreckt letztes Jahr. 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Rocky und Mandy. Habt ihr euch das wirklich gut überlegt mit dem Partymarathon?
2: Also kann ich ganz ehrlich sagen, nein. Aber ich weiß noch, letztes Jahr, wir hatten so viel Spaß mit den Sachsen. Die sind so gastfreundlich, die sind so feierwütig, teils auch wie wir beide. Das passt einfach wie Arsch auf Eimer. Und deswegen haben wir einfach Lust, den wieder anzugehen.
1: Wie ist denn so die Resonanz? Was gab es denn jetzt schon für Anmeldungen für Partys?
2: Oh Gott, es ist
3: Polar-Party.
2: So viel, ja, Polar-Party. Es ist so viel Lustiges dabei. Auch eine Skate-Night auf einem Flugplatz wurde angemeldet. Da freue ich mich ja sehr drauf.
4: Man skatet da in den Sonnenuntergang, hat man uns gesagt.
1: Romantisch.
4: Habe ich gesagt, Mensch, Mandy, da können wir doch gemeinsam Hand in Hand in den Sonnenuntergang skaten. Was sagt sie? Nee, dich fasse ich nicht an, weil du reißt mich bloß wieder zu Boden, weil du ständig hinfällst.
2: Ganz viele Geburtstage sind dabei, Hochzeiten sind dabei, Dorffeste. 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
1: Es ist ja doch auch ein bisschen herausfordernd, so 42 Partys an einem Wochenende runterzurocken. Wie bereitet ihr euch vor? Geht ihr in ein Bootcamp oder irgend sowas?
4: Ich sag mal so, wer übt, hat's nicht drauf.
1: Ihr habt's gehört. Wo sollen Rocky und Mandy vorbeikommen? Was sollen sie mit euch feiern? Her mit euren Partyvorschlägen auf radiopsr.de.
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0: Gleich schon wieder 6:30 Abendbrotzeit in Sachsen. Was gibt's denn heute bei euch zum Abendbrot? Sagt mal Bescheid, schickt mal eine Sprachnachricht. 0341 39 37 6000. Dann haben alle so eine kleine Inspiration. Und ihr wisst, für noch mehr Abwechslung gibt's bei uns immer den Radio PSR Überraschungshit am Ende der Stunde. Ein besonderer Song, der lange nicht im Radio lief. Und diesmal geht's ins Jahr 2006. Es ist eine britische Indie-Rock-Band. Die hatten damals ihren ersten und einzigen Nummer-1-Hit. Eigentlich sind sie ein bisschen punkiger unterwegs, aber die Nummer ist ziemlich chillig und auch amerikakritisch. Der Radio PSR Überraschungshit läuft 6:50 und es geht auch gleich weiter mit den besten Hits von heute. Fluffig rein in den Donnerstagabend mit Somba und Undressed. 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
1: 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Ein englischer Radiosender hat jetzt fälschlicherweise den Tod von König Charles gemeldet. Also man muss sich das so vorstellen, alle britischen Radiosender haben ja für den Fall der Fälle einen Nachruf schon fertig, den die alle bereithalten. Und der wurde jetzt durch einen Computerfehler ausgelöst.
2: Ja, das war natürlich ein großer Schock bei den Briten. Und da hat sich der Radiosender auf den sozialen Netzwerken und natürlich auch beim König dafür entschuldigt.
1: Computerfehler. Da hat die KI wahrscheinlich Steuerung Alt entfernen gedrückt. Wir stehen vor einem langen Wochenende. Sachsen schmeißt den Grill an und wir haben für euch den ultimativen gesunden Tipp, wie nichts mehr auf dem Grill anklebt. Ihr braucht kein Öl und nichts, nur eine Sache, die jeder von euch im Vorratsschrank haben dürfte. Morgen bei uns in der Show um 6:55.
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13: Mit Uwe Schimunek. Auf dem Bau in Leipzig ist die Angleichung an die westdeutschen Löhne erfolgt. Seit der jetzigen Tariferhöhung wird in Leipzig genauso viel verdient wie in Hamburg, Mannheim oder Stuttgart. Jörg Oemigen von der IG Bau hat sich jahrelang dafür eingesetzt. Jetzt hat er eine Empfehlung für alle Bauleute, die nicht tarifgebunden arbeiten.
14: Bei ihrem Arbeitgeber nachfragen und ansonsten Fachkräftemangel ist überall. Auch in den Baubetrieben, auch in den großen Industriebetrieben und dann zu einem tarifgebundenen Unternehmen wechseln.
13: In Leipzig haben zwei 13-Jährige beim Tramsurfen den Straßenbahnverkehr kurzzeitig lahmgelegt. Laut Polizei waren sie in der Nacht in Mokau Süd auf eine Bahn geklettert und mitgefahren. Die Polizei stoppte die Bahn und evakuierte sie. Die Beamten holten die beiden von der Bahn und brachten sie zu ihren Eltern. Das Schauspiel Leipzig plant in der kommenden Saison mit 20 Premieren. In allen 4 Spielstätten sollen neue Produktionen laufen. Der Ticketvorverkauf startet jetzt. Auch in der Saison 26/27 gibt es jeden Monat einen Theatertag mit einer Vorstellung zu vergünstigten Konditionen. Radio PSR, neue Nachrichten wieder in einer halben Stunde.
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0: In der Nacht ist es locker bewölkt, teilweise auch sternklar. Regnen soll es nicht, es bleibt trocken und erst gegen morgen früh kann sich vereinzelt auch wieder Nebel bilden. Die Tiefstwerte liegen zwischen 12 und 6 Grad. Und der Ausblick für eure Region. Morgen wird's in und um Leipzig sommerlich. Anfangs kann es hier und da noch neblig sein, aber sobald sich der Nebel verzogen hat, kriegen wir einen freundlichen Mix aus viel Sonne und wenn dann nur schön Wetterwolken. Regen ist kein Thema, es bleibt trocken und wird jeden Tag ein bisschen wärmer. Morgen schon mit bis zu 25 Grad in Dommitzsch und 26 Grad maximal in Kitzen. Samstag und Sonntag wird es dann hochsommerlich. Am Pfingstwochenende scheint die Sonne quasi durch. Es gibt wenn dann nur ein paar Quellwolken. Und es wird richtig warm mit bis zu 30 Grad.
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0: Ihr kommt richtig gut durch auf den Straßen. Aktuell nichts los, keine größeren Staus oder Behinderungen. Wir haben einen einsamen Blitzer in Meißen, Schottenbergtunnel stadtauswärts. Solltet ihr aber jetzt irgendwo noch was entdecken, ein Stau, ein Blitzer, eine Behinderung, schnappt euch das Telefon, klingelt durch, die Nummer ist kostenlos. 0800 023 und 4x4.
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0: Donnerstagabend 6:30. Hallöchen, ich bin's Claudia Svitala und das Schöne ist, das lange Pfingstwochenende steht vor der Tür und es soll ja wirklich herrliches Sommerwetter geben mit bis zu 30 Grad. Aber ist das jetzt ein Sommerausrutscher oder bleibt das Wetter länger so sommerlich? Jens Oehmichen vom Deutschen Wetterdienst weiß es und sagt es uns gleich in 10 Minuten.

0: Hier ist die Feierabendshow bei Radio PSR. Wir haben es gleich 6:45 und viele freuen sich aufs lange Pfingstwochenende. Die Wetteraussichten sind herrlich. Jens Oehmichen vom Deutschen Wetterdienst. Ist das jetzt ein Sommerausrutscher oder bleibt das jetzt länger so?
1: Nee, das glaube ich nicht, dass das jetzt auf Dauer so bleibt. Aber zumindest jetzt mal fürs Pfingstwochenende ist es so. Da haben wir das Hoch 10, was sich genau pünktlich zu dem Wochenende über uns hinsetzt und uns also wunderschönen blauen Himmel zaubert mit wenig Wolken und eben diese schönen sommerlichen Temperaturen bis an die 30 Grad ran.
0: Und das heißt doch, wir brauchen definitiv viel Sonnencreme.
1: Ja, und nach viel Trinken und Eiscreme.
0: Und das schöne Wetter, hält sich das dann auch bis zum Pfingstsonntag und Montag?
1: Genau. Das bleibt dann auch nachfolgend noch so ein paar Tage hier bei uns in der Nähe. Aber da ist noch nicht ganz genau klar, ob ein Tiefdruckgebiet, was von Norden her über Russland herunterziehen soll, ob das in der Lage ist, dieses Hoch nach Westen wegzudrängen. Mhm. Wenn das so käme, dann würde wieder kühlere, kältere Luft zu uns kommen. Aber wenn nicht, dann bleibt es noch eine Weile.
0: Danke, Jens. Dann wünsche ich auch schon mal ein schönes Pfingstwochenende, ne?
1: Danke, gleichfalls. Das wünsche ich euch auch und allen Hörern.
0: So, und jetzt Mucke, die klingt auch schon ein bisschen nach Sommer. Samba und Undressed bei Radio PSR. Hier laufen die besten Hits von heute.

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1: Das ist so ein Song, der so oft nicht im Radio läuft, ist bei uns immer am Ende der Stunde so ein kleines Highlight. Und diesmal geht's ins Jahr 2006. Es ist der erste und einzige Nummer 1-Hit dieser britischen Indie-Rock-Band. Dudelt auch schön vor sich hin und das meine ich gar nicht irgendwie despektierlich oder abwertend. Ich mag die Nummer. Razorlight mit dem Überraschungshit der Stunde. Hier ist America.

0: Das ist perfekte Autofahrmucke von Razorlight. Der Überraschungshit der Stunde America. Den nächsten Überraschungshit hört euch in einer Stunde 10 vor 8. Und hier geht's erstmal weiter mit den besten Hits von heute. Neu mit dabei, New Religion von Bebe Rexha und Faithless. Gibt's dann gleich in der nächsten halben Stunde.
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6: Kurz vor 7. Ich bin Hanna Messerschmidt. Guten Abend. Bei der Fußball-WM wird nur ein Spieler von RB Leipzig im deutschen Kader stehen. David Raum. Riedle Baku, Benjamin Hendricks oder Hassan Ouedraogo müssen dagegen zu Hause bleiben. Bundestrainer Julian Nagelsmann hat sich auch auf seine Nummer 1 im Tor festgelegt. Er setzt auf Manuel Neuer. Die geplante Gesundheitsreform der Bundesregierung sorgt in Sachsen für Kritik. Um die Ausgaben der gesetzlichen Krankenkassen zu senken, soll unter anderem die Vergütung für Haus- und Fachärzte begrenzt werden. Die Kassenärztliche Vereinigung fürchtet, dass viele Praxen dicht machen, Patienten schlechter an Termine kommen und auf Krankenhäuser ausweichen.

0: Binnen 6 bis 12 Wochen sollen nun Hilfsstützen gebaut werden, um die Richtung wieder eine Spur freizugeben. Mittelfristig könnte eine Betonverstärkung die Brücke tragen, Finanzierung noch unklar. Fast 5,60 Euro, so viel zahlen Erwachsene im Schnitt für einen Besuch im Freibad. Das zeigt eine Analyse der Eintrittspreise in den größten deutschen Städten. Am günstigsten sind Tickets in Augsburg, besonders teuer ist es in Mönchengladbach und Hamburg. 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Neue Nachrichten wieder in einer halben Stunde.
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2: In der Nacht ist es locker bewölkt, teilweise auch sternklar. Regnen soll es nicht, es bleibt trocken. Und erst gegen morgen früh kann sich vereinzelt auch wieder Nebel bilden. Die Tiefstwerte liegen zwischen 12 und 6 Grad. Und der Ausblick für eure Region. Morgen wird es in und um Leipzig sommerlich. Anfangs kann es hier und da noch neblig sein, aber sobald sich der Nebel verzogen hat, kriegen wir einen freundlichen Mix aus viel Sonne und wenn dann nur schön Wetterwolken. Regen ist kein Thema, es bleibt trocken und wird jeden Tag ein bisschen wärmer. Morgen schon mit bis zu 25 Grad in Dommitzsch und 26 Grad maximal in Kitzen. Samstag und Sonntag wird es dann hochsommerlich. Am Pfingstwochenende scheint die Sonne quasi durch. Es gibt wenn dann nur ein paar Quellwolken. Und es wird richtig warm mit bis zu 30 Grad.
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4: Auf der A14 Leipzig Richtung Nossen. Achtung, zwischen Döbeln Nord und Döbeln Ost ist die rechte Spur wegen eines defekten Fahrzeugs gesperrt. Im Kreis Bautzen kommt es auf der Straße zwischen dem Abzweig nach Kannewitz und Porschwitz bis Sonntagabend wegen des 30. internationalen VW-Treffens zu Staus und Behinderungen. Geblitzt wird in Dresden statt auswärts auf dem Zellischer Weg. Staus oder Blitzer einfach melden unter 0800 023 und 4x4.
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2: Hallöchen um 7 am Donnerstag. Ihr wisst, was es bedeutet. Hose runter, Abendbrot-Vergleich. Wir vergleichen jetzt unser Abendbrot, damit jeder ein bisschen Inspiration bekommt. Ich hoffe ja, dass ich meinen Mann überreden kann, dass wir heute irgendwas mit Kartoffelbrei essen. Ich habe irgendwie Bock auf Kartoffelbrei. Naja, schauen wir mal. Martin, was gibt's bei dir?
5: Brot, Brötchen, Gemüse, Wurst, Käse.
2: Also klassisches Abendbrot. Bei Sandra gab's gestern Bratwurst, Kartoffeln und Sauerkraut. Auch nicht schlecht, ein bisschen deftig, aber lecker. Egal, was ihr esst, lasst euch schmecken und ihr könnt jederzeit eure Inspiration fürs Abendbrot schicken, ne? Per Sprachnachricht an die 0341 3937 6000. Jetzt perfekte Abendbrot-Mucke von Ed Sheeran, Castle on the Hill.

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1: Hallo, ich bin Friederike Ursprung. Im Mittelpunkt am Pfingstfest steht eine Kraft, die als Heiliger Geist bekannt ist. Dieser Geist Gottes taucht schon in sehr alten Geschichten der Bibel auf. Gott spricht zu Menschen, vor allem zu den Propheten, auch zu Prophetinnen, die Gottes Botschaft erkennen und weitersagen. Und dann erzählt die Bibel, was am 50. Tag nach Ostern in Jerusalem passierte. So wie es Jesus bei seinem Abschied ein paar Tage vorher angekündigt hat, schickt Gott seinen Heiligen Geist. Und der begeistert viele. Wie kräftigen Wind und züngelnde Flämmchen erleben es die Männer und Frauen, die zu Jesus gehören. Die verteilen sich auf alle. Jeder und jede Einzelne wird davon angesteckt. Auch sie behalten es nicht für sich, sondern sagen die Botschaft weiter, für die sie Feuer und Flamme sind. Es gelingt ihnen so, dass eine große Menschenmenge, die aus aller Welt nach Jerusalem gepilgert ist, sie versteht, unabhängig von Herkunft und Muttersprache. 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Ihr seid nicht allein, das lässt der Heilige Geist spüren. Er schenkt Mut, auf Menschen zuzugehen und füreinander da zu sein, mit all ihren verschiedenen Sprachen, Erfahrungen und Bedürfnissen. Ein Netzwerk schafft der Heilige Geist, aus vielen Menschen, zu vielen Zeiten, an vielen Orten, die für diesen Geist offen sind. Und mit diesem Netz aus Menschen verknüpft ist auch Gott.
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5: Mit Uwe Schimonek. Arbeiter auf dem Bau in Leipzig verdienen jetzt so viel wie ihre Kollegen im Westen. Mit der neuesten Angleichung sind die Tariflöhne gestiegen und angeglichen worden. Für Jürg Oemigen von der IG Bau ist das nach jahrelangem Kampf ein Meilenstein. Er rät Beschäftigten, jetzt genau auf die Lohntüte zu schauen.
6: Es gibt überall in jedem Branchen irgendwo schwarze Schafe, die versuchen, ihre Mitarbeiter um den Lohn zu prellen oder nicht alles weiterreichen. Deswegen sollen die Arbeitnehmer schauen, dass sie auch diesen Tariferfolg auch umgesetzt kriegen in ihrer Lohntüte.
5: Ein gesprengter Automat hat den Bahnverkehr in Taucher zeitweise lahmgelegt. Laut Polizei explodierte der Automat am frühen Morgen. Die Beamten haben mit einem Hubschrauber nach den Tätern gesucht, bislang haben sie aber niemanden geschnappt. Auch der Schaden ist noch nicht bekannt. Die Ermittlungen laufen. Der diesjährige Förderpreis für Kunst und Demografie ist jetzt gestartet. Für den Preis Kunstzeitalter werden künstlerische Konzepte zum Thema Einsamkeit gesucht. Das Preisgeld in Höhe von 10.000 Euro ist dann für die Arbeit an den Konzepten gedacht. Bewerbungen sind bis in den August hinein möglich. Radio PSR, neue Nachrichten wieder in einer halben Stunde.
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7: In der Nacht ist es locker bewölkt, teilweise auch sternklar. Regnen soll es nicht, es bleibt trocken und erst gegen morgen früh kann sich vereinzelt auch wieder Nebel bilden. Die Tiefstwerte liegen zwischen 12 und 6 Grad. Und der Ausblick für eure Region. Morgen wird's in und um Leipzig sommerlich. Anfangs kann es hier und da noch neblig sein, aber sobald sich der Nebel verzogen hat, kriegen wir einen freundlichen Mix aus viel Sonne und wenn dann nur schön Wetterwolken. Regen ist kein Thema, es bleibt trocken und wird jeden Tag ein bisschen wärmer. Morgen schon mit bis zu 25 Grad in Dommitzsch und 26 Grad maximal in Kitzen. Samstag und Sonntag wird es dann hochsommerlich. Am Pfingstwochenende scheint die Sonne quasi durch. Es gibt wenn dann nur ein paar Quellwolken. Und es wird richtig warm mit bis zu 30 Grad.
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8: Auf der A14 Leipzig Richtung Nossen. Achtung, zwischen Döbeln Nord und Döbeln Ost ist die rechte Spur wegen eines defekten Fahrzeugs gesperrt. Im Kreis Bautzen kommt es auf der Straße zwischen dem Abzweig nach Kannewitz und Poschwitz bis Sonntagabend wegen des 30. internationalen VW-Treffens zu Staus und Behinderungen. Geblitzt wird in Dresden stadtauswärts auf dem Zellischer Weg. Staus oder Blitzer einfach melden unter 0800 023 und 4x die 4.
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7: Donnerstagabend 19:30, ich bin's Claudia Spitaler und ihr wisst, hier bei Radio PSR laufen immer am Ende der Stunde die Überraschungshits, also ganz besondere Songs, die lange nicht im Radio liefen und auf den freue ich mich sehr. Es sind zwei Jungs, beide haben Glatze, es sind Brüder und die Mucke macht einfach Spaß. Ihr habt eine Idee, oder? Der Überraschungshit läuft 19:50, jetzt erstmal Ray mit Where's My Husband?

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1: Den gibt's immer am Ende der Stunde. Das sind Songs, die lange nicht im Radio liefen. Und die Jungs sind einfach Kult. Die sehen aus wie Meister Propper, also muskulös mit Glatze. Und die sind auch total selbstironisch. Ich mag die. Hier sind Right Said Fred mit dem Überraschungshit der Stunde. I'm too sexy.
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0: Großartig und einfach Kult. Right Said Fred mit dem Überraschungshit der Stunde I'm Too Sexy. Morgen früh geht's dann weiter mit den Radio PSR Überraschungshit. Den nächsten gibt's 10 vor 9 bei Rocky und Mandy in der Morning Show. Und ich spiele euch gleich wieder einen der besten Hits von heute. Hier geht's weiter mit Robin Schulz und Embers.
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3: Kurz vor 8. Ich bin Hanna Messerschmidt. Guten Abend. RB-Profi David Raum ist für den deutschen Kader bei der Fußball-WM nominiert worden. Riedle Baku, Benjamin Hendriks und Assan Ouedraogo wurden von Bundestrainer Julian Nagelsmann dagegen nicht berücksichtigt. Der hat sich auch in der Torwartfrage entschieden. Manuel Neuer ist die Nummer 1. Auch die zweite nach dem Hauseinsturz in Görlitz vermisste Frau ist tot. Die Leiche wurde heute von den Einsatzkräften in den Trümmern gefunden. André Glatze.
4: Es handelt sich um eine 26-Jährige aus Rumänien, die seit Montagabend vermisst wurde. Ihre 25-jährige Begleiterin war bereits gestern Abend gefunden worden. Auch sie konnte nicht mehr gerettet werden. Ein Mann wird nach wie vor vermisst. Unterdessen soll die Gasversorgung der umliegenden Häuser wieder anlaufen. Sie werden dazu an die Leitung auf der anderen Straßenseite angebunden, wie die Stadtwerke mitgeteilt haben. Das Gas war nach dem Einsturz abgedreht worden. Eine Explosion hatte vermutlich zu dem Unglück geführt.
3: Die Budapester Brücke in Dresden soll Hilfsstützen bekommen. Wegen massiver Schäden am Spannstahl ist sie derzeit abschnittsweise gesperrt. Die Stützen sollen dafür sorgen, dass pro Richtung wieder eine Spur geöffnet werden kann. Bis sie stehen, wird es wohl 6 bis 12 Wochen dauern. Das polizeiliche Führungszeugnis soll es auch digital geben. Dafür hat der Bundestag den Weg freigemacht. Seit Jahren kann man es schon online beantragen. Bis heute wird es aber immer noch ausgedruckt und per Post an die Antragsteller geschickt. Das soll sich jetzt ändern. 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
5: In der Nacht ist es locker bewölkt, teilweise auch sternklar. Regnen soll es nicht, es bleibt trocken. Und erst gegen morgen früh kann sich vereinzelt auch wieder Nebel bilden. Die Tiefstwerte liegen zwischen 12 und 6 Grad. Und der Ausblick für eure Region. Morgen wird es in und um Leipzig sommerlich. Anfangs kann es hier und da noch neblig sein, aber sobald sich der Nebel verzogen hat, kriegen wir einen freundlichen Mix aus viel Sonne und wenn dann nur schön Wetterwolken. Regen ist kein Thema, es bleibt trocken und wird jeden Tag ein bisschen wärmer. Morgen schon mit bis zu 25 Grad in Dommitzsch und 26 Grad maximal in Kitzen. Samstag und Sonntag wird es dann hochsommerlich. Am Pfingstwochenende scheint die Sonne quasi durch. Es gibt wenn dann nur ein paar Quellwolken. Und es wird richtig warm mit bis zu 30 Grad.
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6: Auf der A9 Halle-Leipzig Richtung Nürnberg. Bitte aufpassen, da ist zwischen dem Rastplatz Bachfurt West und Bad Dürrenberg ein Auto auf der linken Spur liegen geblieben. Im Kreis Bautzen kommt es auf der Straße zwischen dem Abzweig nach Kannewitz und Poschwitz bis Sonntagabend wegen des 30. internationalen VW-Treffens zu Staus und Behinderungen. Geblitzt wird in Dresden stadtauswärts auf dem Zellischer Weg. Staus oder Blitzer einfach melden unter 0800 023 und 4x4.

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5: Mit Uwe Schimonek. Auf dem Bau in Leipzig ist die Angleichung an die westdeutschen Löhne erfolgt. Seit der jetzigen Tariferhöhung wird in Leipzig genauso viel verdient wie in Hamburg, Mannheim oder Stuttgart. Jörg Oemigen von der IG Bau hat sich jahrelang dafür eingesetzt. Jetzt hat er eine Empfehlung für alle Bauleute, die nicht tarifgebunden arbeiten.
6: Bei ihrem Arbeitgeber nachfragen und ansonsten Fachkräftemangel ist überall. Auch in den Baubetrieben, auch in den großen Industriebetrieben und dann zu einem tarifgebundenen Unternehmen wechseln.
5: In Leipzig haben zwei 13-Jährige beim Tramsurfen den Straßenbahnverkehr kurzzeitig lahmgelegt. Laut Polizei waren sie in der Nacht in Mokau Süd auf eine Bahn geklettert und mitgefahren. Die Polizei stoppte die Bahn und evakuierte sie. Die Beamten holten die beiden von der Bahn und brachten sie zu ihren Eltern. Das Schauspiel Leipzig plant in der kommenden Saison mit 20 Premieren. In allen 4 Spielstätten sollen neue Produktionen laufen. Der Ticketvorverkauf startet jetzt. Auch in der Saison 26/27 gibt es jeden Monat einen Theatertag mit einer Vorstellung zu vergünstigten Konditionen. Radio PSR, neue Nachrichten wieder in einer halben Stunde.
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7: In der Nacht ist es locker bewölkt, teilweise auch sternklar. Regnen soll es nicht, es bleibt trocken und erst gegen morgen früh kann sich vereinzelt auch wieder Nebel bilden. Die Tiefstwerte liegen zwischen 12 und 6 Grad. Und der Ausblick für eure Region. Morgen wird's in und um Leipzig sommerlich. Anfangs kann es hier und da noch neblig sein, aber sobald sich der Nebel verzogen hat, kriegen wir einen freundlichen Mix aus viel Sonne und wenn dann nur schön Wetterwolken. Regen ist kein Thema, es bleibt trocken und wird jeden Tag ein bisschen wärmer. Morgen schon mit bis zu 25 Grad in Dommitzsch und 26 Grad maximal in Kitzen. Samstag und Sonntag wird es dann hochsommerlich. Am Pfingstwochenende scheint die Sonne quasi durch. Es gibt wenn dann nur ein paar Quellwolken. Und es wird richtig warm mit bis zu 30 Grad.
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8: Auf der A9 Halle Leipzig Richtung Nürnberg. Bitte aufpassen, zwischen dem Rastplatz Bachfurt West und Bad Dürrenberg ist ein Auto auf der linken Spur liegen geblieben. Im Kreis Bautzen kommt es auf der Straße zwischen dem Abzweig nach Kannewitz und Poschwitz bis Sonntagabend wegen des 30. internationalen VW-Treffens zu Staus und Behinderungen. Geblitzt wird in Dresden stadtauswärts auf dem Zellischer Weg. Staus oder Blitzer einfach melden unter 0800 023 und 4x4.

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1: Kurz vor neun. Ich bin Hanna Messerschmidt. Guten Abend. In den Trümmern des eingestürzten Hauses in Görlitz haben Einsatzkräfte auch eine dritte Leiche gefunden. Es handelt sich wohl um den vermissten 48-jährigen Deutsch-Bulgaren, sagte uns ein Polizeisprecher. Bereits zuvor waren zwei Frauenleichen entdeckt worden. Die Einsatzkräfte sind weiter vor Ort und sichern Spuren. RB-Profi David Raum ist für den deutschen Kader bei der Fußball-WM nominiert worden. Riedle Baku, Benjamin Hendriks und Hassan Ouedraogo wurden von Bundestrainer Julian Nagelsmann dagegen nicht berücksichtigt. Der hat sich auch in der Torwartfrage entschieden. Manuel Neuer ist die Nummer 1. Den gesetzlichen Krankenkassen droht ein riesiges Finanzloch. Doch die geplante Reform der Bundesregierung sorgt in Sachsen für heftige Kritik. Wegen Einschnitten bei der Vergütung könnten viele Arztpraxen dicht machen, fürchtet die Kassenärztliche Vereinigung. Um überflüssige Arztbesuche zu vermeiden, sollten Patienten besser gesteuert werden. Und höhere Abgaben könnten zusätzliches Geld ins System bringen, meint Sachsens stellvertretende Kassenärztechefin Siebli.
2: Zuckersteuer, Alkohol, Tabak. Wenn man das erhebt, das macht Sinn, weil das natürlich Risikofaktoren, die gesundheitliche Versorgung extrem verteuern. Aber wenn man diese Steuer schon erhebt, sollte sie auch dort ankommen, wo sie gebraucht wird.
1: Die Luft wird immer dünner für den SCD HFK Leipzig in der Handball-Bundesliga. Auch zu Hause gegen Melsungen war nichts zu holen. Am Ende stand es 27:33. Leipzig ist bei noch drei offenen Spielen weiter Letzter. 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Neue Nachrichten wieder in einer halben Stunde.
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3: In der Nacht ist es locker bewölkt, teilweise auch sternklar. Regnen soll es nicht, es bleibt trocken. Und erst gegen morgen früh kann sich vereinzelt auch wieder Nebel bilden. Die Tiefstwerte liegen zwischen 12 und 6 Grad. Und der Ausblick für eure Region. Morgen wird's in und um Leipzig sommerlich. Anfangs kann es hier und da noch neblig sein, aber sobald sich der Nebel verzogen hat, kriegen wir einen freundlichen Mix aus viel Sonne und wenn dann nur schön Wetterwolken. Regen ist kein Thema, es bleibt trocken und wird jeden Tag ein bisschen wärmer. Morgen schon mit bis zu 25 Grad in Dommitzsch und 26 Grad maximal in Kitzen. Samstag und Sonntag wird es dann hochsommerlich. Am Pfingstwochenende scheint die Sonne quasi durch. Es gibt wenn dann nur ein paar Quellwolken. Und es wird richtig warm mit bis zu 30 Grad.
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4: Auf der A9 Halle-Leipzig Richtung Nürnberg. Bitte aufpassen, zwischen dem Rastplatz Bachfurt West und Bad Dürrenberg ist ein Auto auf der linken Spur liegen geblieben. Im Kreis Bautzen kommt es auf der Straße zwischen dem Abzweig nach Kannewitz und Poschwitz bis Sonntagabend wegen des 30. internationalen VW-Treffens zu Staus und Behinderungen. Und im Kreis Görlitz laufen auf der Straße zwischen dem Abzweig nach Prachenau und Melaune Hunde auf der Fahrbahn. Geblitzt wird in Dresden stadtauswärts auf dem Zellischer Weg. Staus oder Blitzer einfach melden unter 0800 023 und 4x die 4.

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1: Mit Uwe Schimonek. Arbeiter auf dem Bau in Leipzig verdienen jetzt so viel wie ihre Kollegen im Westen. Mit der neuesten Angleichung sind die Tariflöhne gestiegen und angeglichen worden. Für Jürg Oemigen von der IG Bau ist das nach jahrelangem Kampf ein Meilenstein. Er rät Beschäftigten, jetzt genau auf die Lohntüte zu schauen.
2: Es gibt überall in jedem Branchen irgendwo schwarze Schafe, die versuchen, ihre Mitarbeiter um den Lohn zu prellen oder nicht alles weiterreichen. Deswegen sollen die Arbeitnehmer schauen, dass sie auch diesen Tariferfolg auch umgesetzt kriegen in ihrer Lohntüte.
1: Ein gesprengter Automat hat den Bahnverkehr in Taucher zeitweise lahmgelegt. Laut Polizei explodierte der Automat am frühen Morgen. Die Beamten haben mit einem Hubschrauber nach den Tätern gesucht, bislang haben sie aber niemanden geschnappt. Auch der Schaden ist noch nicht bekannt. Die Ermittlungen laufen. Der diesjährige Förderpreis für Kunst und Demografie ist jetzt gestartet. Für den Preis Kunstzeitalter werden künstlerische Konzepte zum Thema Einsamkeit gesucht. Das Preisgeld in Höhe von 10.000 Euro ist dann für die Arbeit an den Konzepten gedacht. Bewerbungen sind bis in den August hinein möglich. 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
3: In der Nacht ist es locker bewölkt, teilweise auch sternklar. Regnen soll es nicht, es bleibt trocken und erst gegen morgen früh kann sich vereinzelt auch wieder Nebel bilden. Die Tiefstwerte liegen zwischen 12 und 6 Grad. Und der Ausblick für eure Region. Morgen wird es in und um Leipzig sommerlich. Anfangs kann es hier und da noch neblig sein, aber sobald sich der Nebel verzogen hat, kriegen wir einen freundlichen Mix aus viel Sonne und wenn dann nur schön Wetterwolken. Regen ist kein Thema, es bleibt trocken und wird jeden Tag ein bisschen wärmer. Morgen schon mit bis zu 25 Grad in Dommitzsch und 26 Grad maximal in Kitzen. Samstag und Sonntag wird es dann hochsommerlich. Am Pfingstwochenende scheint die Sonne quasi durch. Es gibt wenn dann nur ein paar Quellwolken. Und es wird richtig warm mit bis zu 30 Grad.
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4: Auf der A9 Halle Leipzig Richtung Nürnberg. Bitte aufpassen, zwischen dem Rastplatz Bachfurt West und Bad Dürrenberg ist ein Auto auf der linken Spur liegen geblieben. Im Kreis Bautzen kommt es auf der Straße zwischen dem Abzweig nach Kannewitz und Porschwitz bis Sonntagabend wegen des 30. internationalen VW-Treffens zu Staus und Behinderungen. Und im Kreis Görlitz laufen auf der Straße zwischen dem Abzweig nach Prachenau und Milaune Hunde auf der Fahrbahn. Geblitzt wird in Dresden stadtauswärts auf dem Zellischer Weg. Staus oder Blitzer einfach melden unter 0800 023 und 4x4.

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1: Kurz vor 10. Ich bin Fabian Hoffmann. Guten Abend. In den Trümmern des eingestürzten Hauses in Görlitz haben Einsatzkräfte auch eine dritte Leiche gefunden. Es handelt sich um einen vermissten 48-Jährigen, sagte uns ein Polizeisprecher. Bereits zuvor waren zwei Frauenleichen entdeckt worden. Ansonsten wird niemand mehr unter den Trümmern vermutet. Die Einsatzkräfte sind weiter vor Ort und sichern Spuren. Mitglieder der Rentenkommission widersprechen einem Bildbericht, dass die Kommission die Rente ab 70 empfehlen will. Es sei noch nichts entschieden, heißt es. Die Bild hatte berichtet, dass die Expertenkommission sich für ein höheres Renteneintrittsalter aussprechen will. Für DGB-Chefin Jasmin Fahimi der falsche Weg. Sie sagt im Ersten:
2: Wir müssen vor allem schauen, wie wir die Erwerbstätigen steigern. 2,5 Millionen Frauen in Teilzeit, 3 Millionen junge Erwachsene, die keine abgeschlossene Ausbildung haben, viele 55- bis 65-Jährige, die keinen Fuß mehr an den Boden kriegen, wenn sie arbeitslos werden. Dieses Erwerbspotenzial zu heben, würde vieles lösen in der Rentenpolitik.
1: Das polizeiliche Führungszeugnis soll es auch digital geben. Dafür hat der Bundestag den Weg frei gemacht. Seit Jahren kann man es schon online beantragen. Bis heute wird es aber immer noch ausgedruckt und per Post an die Antragsteller geschickt. Das soll sich jetzt ändern. Manuel Neuer fährt als deutsche Nummer 1 zur Fußball-WM. Das hat Bundestrainer Julian Nagelsmann jetzt offiziell bekannt gegeben. Entgegen anderer Berichte gehört Kölns Shootingstar Said Elmala dagegen nicht zum deutschen WM-Kader. Dafür sind unter anderem Lennart Kahl und Leroy Sané dabei. Warum Neuer jetzt doch den Vorzug vor Oliver Baumann erhält, begründet Nagelsmann so:
3: Jeder weiß, glaube ich, welche Aura den Manu umgibt, welche Qualitäten er hat, was auch eine Mannschaft gibt. Und deswegen ist er verdientermaßen dabei und wir planen mit ihm als Nummer 1. Mit dem Wissen, dass wir, ich sage es mal, eine Weltklasse 1B-Lösung ebenfalls dabei haben. Die Entscheidung steht. Sie ist in meiner Meinung die richtige.
1: Die Luft wird immer dünner für den SCDFK Leipzig in der Handball-Bundesliga. Auch zu Hause gegen Melsungen war nichts zu holen. Am Ende stand es 27 zu 33. Leipzig ist bei noch 2 offenen Spielen weiter Letzter. 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Neue Nachrichten wieder in einer halben Stunde.
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4: In der Nacht ist es locker bewölkt, teilweise auch sternklar. Regnen soll es nicht, es bleibt trocken. Und erst gegen morgen früh kann sich vereinzelt auch wieder Nebel bilden. Die Tiefstwerte liegen zwischen 12 und 6 Grad. Und der Ausblick für eure Region: Morgen wird es in und um Leipzig sommerlich. Anfangs kann es hier und da noch neblig sein, aber sobald sich der Nebel verzogen hat, kriegen wir einen freundlichen Mix aus viel Sonne und wenn dann nur schön Wetterwolken. Regen ist kein Thema, es bleibt trocken und wird jeden Tag ein bisschen wärmer. Morgen schon mit bis zu 25 Grad in Dommitzsch und 26 Grad maximal in Kitzen. Samstag und Sonntag wird es dann hochsommerlich. Am Pfingstwochenende scheint die Sonne quasi durch. Es gibt wenn dann nur ein paar Quellwolken. Und es wird richtig warm mit bis zu 30 Grad.
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5: Auf der A9 Halle Leipzig Richtung Nürnberg. Bitte aufpassen, zwischen dem Rastplatz Bachfurt West und Bad Dürrenberg ist ein Auto auf der linken Spur liegen geblieben. Im Kreis Bautzen kommt es auf der Straße zwischen dem Abzweig nach Kannewitz und Poschwitz bis Sonntagabend wegen des 30. internationalen VW-Treffens

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1: Kurz vor 10:30. Ich bin Fabian Hoffmann. Guten Abend. Manuel Neuer fährt als deutsche Nummer 1 zur Fußball-WM. Das hat Bundestrainer Nagelsmann jetzt offiziell bekannt gegeben. Entgegen anderer Berichte gehört Kölns Shootingstar Said Elmala dagegen nicht zum deutschen WM-Kader. Dafür sind unter anderem Lennart Kahl und Leroy Sané dabei. Mitglieder der Rentenkommission widersprechen einem Bericht, dass die Kommission die Rente ab 70 empfehlen will. Es sei noch nichts entschieden, heißt es. Die Bild hatte berichtet, dass die Expertenkommission sich für ein höheres Renteneintrittsalter aussprechen will. Das polizeiliche Führungszeugnis soll es auch digital geben. Dafür hat der Bundestag den Weg frei gemacht. Seit Jahren kann man es schon online beantragen. Bis heute wird es aber immer noch ausgedruckt und per Post an die Antragsteller geschickt. Das soll sich jetzt ändern. In den Trümmern des eingestürzten Hauses in Görlitz haben Einsatzkräfte auch eine dritte Leiche gefunden. Es handelt sich um einen vermissten 48-Jährigen, sagte uns ein Polizeisprecher. Bereits zuvor waren zwei Frauenleichen entdeckt worden. Ansonsten wird niemand mehr unter den Trümmern vermutet. Die Einsatzkräfte sind weiter vor Ort und sichern Spuren. Die Luft wird immer dünner für den SC DFK Leipzig in der Handball-Bundesliga. Auch zu Hause gegen Melsungen war nichts zu holen. Am Ende stand es 27:33. Leipzig ist bei noch zwei offenen Spielen weiter letzter. 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Neue Nachrichten wieder in einer halben Stunde.
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2: In der Nacht ist es locker bewölkt, teilweise auch sternklar. Regnen soll es nicht, es bleibt trocken. Und erst gegen morgen früh kann sich vereinzelt auch wieder Nebel bilden. Die Tiefstwerte liegen zwischen 12 und 6 Grad. Und der Ausblick für eure Region. Morgen wird es in und um Leipzig sommerlich. Anfangs kann es hier und da noch neblig sein, aber sobald sich der Nebel verzogen hat, kriegen wir einen freundlichen Mix aus viel Sonne und wenn dann nur schön Wetterwolken. Regen ist kein Thema, es bleibt trocken und wird jeden Tag ein bisschen wärmer. Morgen schon mit bis zu 25 Grad in Dommitzsch und 26 Grad maximal in Kitzen. Samstag und Sonntag wird es dann hochsommerlich. Am Pfingstwochenende scheint die Sonne quasi durch. Es gibt wenn dann nur ein paar Quellwolken. Und es wird richtig warm mit bis zu 30 Grad.
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3: Auf der A9 Halle-Leipzig Richtung Nürnberg. Bitte aufpassen, zwischen dem Rastplatz Bachfurt West und Bad Dürrenberg ist ein Auto auf der linken Spur liegen geblieben. Im Kreis Bautzen kommt es auf der Straße zwischen dem Abzweig nach Kannewitz und Poschwitz bis Sonntagabend wegen des 30. internationalen VW-Treffens zu Staus und Behinderungen. Geblitzt wird in Dresden stadtauswärts auf dem Zellischer Weg. Staus oder Blitzer einfach melden unter 0800 023 und 4x die 4.

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1: Kurz vor 11. Ich bin Fabian Hoffmann. Guten Abend. Auch die dritte nach dem Hauseinsturz in Görlitz vermisste Person ist tot. Die Leiche des 48-Jährigen wurde am Abend von den Einsatzkräften in den Trümmern gefunden. Zuvor waren zwei Frauenleichen geborgen worden. Die Polizei geht aktuell davon aus, dass sich keine weiteren Personen mehr in den Trümmern befinden. Deutsche Flughäfen sollen für Airlines wieder attraktiver werden. Deswegen hat der Bundestag jetzt beschlossen, dass die Luftverkehrssteuer zum 1. Juli gesenkt wird. Je nach Entfernung geht sie pro Ticket um bis zu gut 11 Euro runter. Michael Engel vom Bundesverband der deutschen Fluggesellschaften begrüßte die Entscheidung im ZDF.
2: Die Bundesregierung setzt hier einen wichtigen Punkt ihrer Koalitionsvereinbarung um. Allerdings brauchen wir weitere Entlastungen, denn unter der Ampelregierung haben sich die staatlichen Standortkosten am Luftverkehrsstandort Deutschland mehr als verdoppelt.
1: Ob die Airlines die niedrigeren Preise an die Kunden weitergeben, ist offen. Mitglieder der Rentenkommission widersprechen einem Bericht, dass die Kommission die Rente ab 70 empfehlen will. Es sei noch nichts entschieden, heißt es. Die Bild hatte berichtet, dass die Expertenkommission sich für ein höheres Renteneintrittsalter aussprechen will. Die WM-Torwartfrage ist geklärt. Manuel Neuer wird die deutsche Nummer 1. Damit muss sich der bisherige Stammtorhüter Oliver Baumann mit der Ersatzrolle zufrieden geben. Ein wenig überraschend stehen im deutschen Kader unter anderem Pascal Groß und Nadim Amiri. Shootingstar Said Elmala muss dagegen zu Hause bleiben. Kein Sieger und keine Tore im Hinspiel der Bundesliga-Relegation. Erstligist VfL Wolfsburg und Zweitligist SC Paderborn trennten sich 0:0. Damit ist für beide im Rückspiel am Montag auch noch alles drin. Der SCDFK Leipzig kommt dem Abstieg aus der Handball-Bundesliga immer näher. Zu Hause gegen Melsungen gab es eine 27:33 Niederlage. Zum rettenden Ufer sind es bei noch zwei Spielen 2 Punkte. Allerdings haben die direkten Konkurrenten Wetzlar und Minden jeweils ein Spiel weniger. 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Neue Nachrichten wieder in einer halben Stunde.
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3: In der Nacht ist es locker bewölkt, teilweise auch sternklar. Regnen soll es nicht, es bleibt trocken. Und erst gegen morgen früh kann sich vereinzelt auch wieder Nebel bilden. Die Tiefstwerte liegen zwischen 12 und 6 Grad. Und der Ausblick für eure Region. Morgen wird es in und um Leipzig sommerlich. Anfangs kann es hier und da noch neblig sein, aber sobald sich der Nebel verzogen hat, kriegen wir einen freundlichen Mix aus viel Sonne und wenn dann nur schön Wetterwolken. Regen ist kein Thema, es bleibt trocken und wird jeden Tag ein bisschen wärmer. Morgen schon mit bis zu 25 Grad in Dommitzsch und 26 Grad maximal in Kitzen. Samstag und Sonntag wird es dann hochsommerlich. Am Pfingstwochenende scheint die Sonne quasi durch. Es gibt wenn dann nur ein paar Quellwolken. Und es wird richtig warm mit bis zu 30 Grad.
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4: Auf der A9 Halle-Leipzig Richtung Nürnberg, Achtung, zwischen dem Rastplatz Bachfurt-West und Bad Dürrenberg ist ein Auto auf der linken Spur liegen geblieben. Und im Kreis Bautzen kommt es auf der Straße zwischen dem Abzweig nach Kannewitz und Poschwitz bis Sonntagabend wegen des 30. internationalen VW-Treffens zu Staus und Behinderungen. Staus oder Blitzer einfach melden unter 0800 023 und 4x4.

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1: Kurz vor 11:30. Ich bin Fabian Hoffmann. Guten Abend. Deutsche Flughäfen sollen für Airlines wieder attraktiver werden. Deswegen hat der Bundestag jetzt beschlossen, dass die Luftverkehrssteuer zum 1. Juli gesenkt wird. Je nach Entfernung geht sie pro Ticket um bis zu gut 11 Euro runter. Ob die Airlines die niedrigeren Preise an die Kunden weitergeben, ist offen. Mitglieder der Rentenkommission widersprechen einem Bericht, dass die Kommission die Rente ab 70 empfehlen will. Es sei noch nichts entschieden, heißt es. Die Bild hatte berichtet, dass die Expertenkommission sich für ein höheres Renteneintrittsalter aussprechen will. Die WM-Torwartfrage ist geklärt. Manuel Neuer wird die deutsche Nummer 1. Damit muss sich der bisherige Stammtorhüter Oliver Baumann mit der Ersatzrolle zufrieden geben. Ein wenig überraschend stehen im deutschen Kader unter anderem Pascal Groß und Nadim Amiri. Shootingstar Said Elmala muss dagegen zu Hause bleiben. Kein Sieger und keine Tore im Hinspiel der Bundesliga-Relegation. Erstligist VfL Wolfsburg und Zweitligist SC Paderborn trennten sich 0:0. Damit ist für beide im Rückspiel am Montag auch noch alles drin. Der SCDFK Leipzig kommt dem Abstieg aus der Handball-Bundesliga immer näher. Zu Hause gegen Melsungen gab es eine 27:33 Niederlage. Zum rettenden Ufer sind es bei noch 2 Spielen 2 Punkte. Allerdings haben die direkten Konkurrenten Wetzlar und Minden jeweils ein Spiel weniger. 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Neue Nachrichten wieder in einer halben Stunde.
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2: In der Nacht ist es locker bewölkt, teilweise auch sternklar. Regnen soll es nicht, es bleibt trocken. Und erst gegen morgen früh kann sich vereinzelt auch wieder Nebel bilden. Die Tiefstwerte liegen zwischen 12 und 6 Grad. Und der Ausblick für eure Region. Morgen wird es in und um Leipzig sommerlich. Anfangs kann es hier und da noch neblig sein, aber sobald sich der Nebel verzogen hat, kriegen wir einen freundlichen Mix aus viel Sonne und wenn dann nur schön Wetterwolken. Regen ist kein Thema, es bleibt trocken und wird jeden Tag ein bisschen wärmer. Morgen schon mit bis zu 25 Grad in Dommitzsch und 26 Grad maximal in Kitzen. Samstag und Sonntag wird es dann hochsommerlich. Am Pfingstwochenende scheint die Sonne quasi durch. Es gibt wenn dann nur ein paar Quellwolken. Und es wird richtig warm mit bis zu 30 Grad.
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3: Auf der A9 Halle Leipzig Richtung Nürnberg, Achtung, zwischen dem Rastplatz Bachfurt West und Bad Dürrenberg ist ein Auto auf der linken Spur liegen geblieben. Und im Kreis Bautzen kommt es auf der Straße zwischen dem Abzweig nach Kannewitz und Poschwitz bis Sonntagabend wegen des 30. internationalen VW-Treffens zu Staus und Behinderungen. Staus oder Blitzer einfach melden unter 0800 023 und 4x4.

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1: Kurz vor 12. Ich bin Fabian Hoffmann. Guten Abend. In den Trümmern des eingestürzten Hauses in Görlitz haben Einsatzkräfte auch eine dritte Leiche gefunden. Es handelt sich um einen vermissten 48-Jährigen, sagte uns ein Polizeisprecher. Bereits zuvor waren zwei Frauenleichen entdeckt worden. Ansonsten wird niemand mehr unter den Trümmern vermutet. Die Einsatzkräfte sind weiter vor Ort und sichern Spuren. Die Ticketsteuer auf Flüge wird in Deutschland gesenkt. Das hat der Bundestag beschlossen. Die schwarz-rote Bundesregierung löst damit ein Versprechen aus dem Koalitionsvertrag ein. Sie will deutsche Flughäfen für Airlines wieder attraktiver machen. Zum 1. Juli geht die Luftverkehrssteuer je nach Entfernung pro Ticket um bis zu gut 11 Euro runter. Kritik kommt von Naturschützern. Thomas Krämer-Kemper vom BUND sagt im ZDF:
2: Sofern es tatsächlich an die Passagiere durchgereicht werden würde, würde es dazu führen, dass tendenziell mehr Flugbewegung stattfinden und mehr Flugbewegung bedeutet in dem Fall eben auch größere ökologische Schäden.
1: Die Branche begrüßt die Senkung, fordert aber gleichzeitig weitere Entlastungen. Der VfL Wolfsburg muss weiter um den Verbleib in der Fußball-Bundesliga zittern. Im Hinspiel der Relegation taten sich die Wolfsburger zu Hause gegen Zweitligist Paderborn schwer und kamen nicht über ein 0:0 hinaus. Das Rückspiel in Paderborn gibt's am Montag. Nach vielen Gerüchten, Spekulationen und Diskussionen steht der deutsche WM-Kader jetzt offiziell fest. Und damit auch Manuel Neuer fährt als deutsche Nummer 1 zur Fußball-Weltmeisterschaft. Mehr von Jana Klonikowski.
3: Damit muss sich der bisherige DFB-Stammtorhüter Oliver Baumann mit der Ersatzrolle begnügen. Und Neuer feiert nach 2 Jahren Pause ein Comeback in der Nationalmannschaft. Zu den Überraschungen im deutschen Kader gehören wohl auch der Mainzer Nadim Amiri, Premier League-Spieler Pascal Groß oder auch Leroy Sané nach seiner ersten Saison in der Türkei. Nicht mit dabei ist dagegen Kölns Shootingstar Said Elmaler. Nachwuchshoffnung Lennart Karl von den Bayern darf dagegen mit.
1: Die Luft wird immer dünner für den SCDFK Leipzig in der Handball-Bundesliga. Auch zu Hause gegen Melsungen war nichts zu holen. Am Ende stand es 27:33. Leipzig ist bei noch 2 offenen Spielen weiter Letzter. 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Neue Nachrichten wieder in einer halben Stunde.
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4: Ein paar Wolken sind noch unterwegs. Zwischendurch ist der Himmel auch mal klar. Und es bleibt trocken. Gegen später kann sich vereinzelt Nebel bilden. Die Temperaturen gehen runter auf 11 bis 6 Grad. Morgen wird's dann deutlich freundlicher mit wenig Wolken und durchgehend trocken. Dazu steigen die Werte auf maximal 26 Grad.
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4: Im Kreis Bautzen kommt es auf der Straße zwischen dem Abzweig nach Kannewitz und Poschwitz bis Sonntagabend wegen des 30. internationalen VW-Treffens zu Staus und Behinderungen. Und im Kreis Leipzig ist die Straße zwischen dem Abzweig nach Ragewitz und dem Abzweig nach Prösitz nach einem Unfall voll gesperrt. Staus oder Blitzer einfach melden unter 0800 023 und 4x4.

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1: Kurz vor 12:30. Ich bin Fabian Hoffmann. In den Trümmern des eingestürzten Hauses in Görlitz haben Einsatzkräfte auch eine dritte Leiche gefunden. Es handelt sich um einen vermissten 48-Jährigen, sagte uns ein Polizeisprecher. Bereits zuvor waren zwei Frauenleichen entdeckt worden. Ansonsten wird niemand mehr unter den Trümmern vermutet. Die Einsatzkräfte sind weiter vor Ort und sichern Spuren. Die Ticketsteuer auf Flüge wird in Deutschland ab Juli gesenkt. Das hat der Bundestag beschlossen. Die schwarz-rote Bundesregierung löst damit ein Versprechen aus dem Koalitionsvertrag ein. Sie will deutsche Flughäfen für Airlines wieder attraktiver machen. Die Branche begrüßt die Senkung. Kritik kommt von Naturschützern. Der VfL Wolfsburg muss weiter um den Verbleib in der Fußball-Bundesliga zittern. Im Hinspiel der Relegation taten sich die Wolfsburger zu Hause gegen Zweitligist Paderborn schwer und kamen nicht über ein 0:0 hinaus. Das Rückspiel in Paderborn gibt's am Montag. Manuel Neuer fährt als deutsche Nummer 1 zur Fußball-WM. Das hat Bundestrainer Nagelsmann jetzt offiziell bekannt gegeben. Entgegen anderer Berichte gehört Kölns Shootingstar Said Elmaler dagegen nicht zum deutschen WM-Kader. Dafür sind unter anderem Lennart Kahl und Leroy Sané dabei. Die Luft wird immer dünner für den SCDFK Leipzig in der Handball-Bundesliga. Auch zu Hause gegen Melsungen war nichts zu holen. Am Ende stand es 27:33. Leipzig ist bei noch 2 offenen Spielen weiter letzter. 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Neue Nachrichten wieder in einer halben Stunde.
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2: Wolkig ist es gerade und es bleibt erstmal trocken. Nur ein paar Wolken ziehen durch dabei. Liegen die Temperaturen aktuell zwischen 11 und 6 Grad. Zum Morgen kann sich stellenweise mal Nebel bilden. Tagsüber werden die Wolken dann mehr und ab und zu kann auch ein Schauer runterkommen bei maximal 22 Grad.
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2: Im Kreis Bautzen kommt es auf der Straße zwischen dem Abzweig nach Kannewitz und Poschwitz bis Sonntagabend wegen des 30. internationalen VW-Treffens zu Staus und Behinderungen. Und im Kreis Leipzig ist die Straße zwischen dem Abzweig nach Ragewitz und dem Abzweig nach Prösitz nach einem Unfall voll gesperrt. Staus oder Blitzer einfach melden unter 0800 023 und 4x die 4.

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3: Kurz vor eins. Ich bin Fabian Hoffmann. Auch die dritte nach dem Hauseinsturz in Görlitz vermisste Person ist tot. Die Leiche des 48-Jährigen wurde am Abend von den Einsatzkräften in den Trümmern gefunden. Zuvor waren zwei Frauenleichen geborgen worden. Die Polizei geht aktuell davon aus, dass sich keine weiteren Personen mehr in den Trümmern befinden. Deutsche Flughäfen sollen für Airlines wieder attraktiver werden. Deswegen hat der Bundestag jetzt beschlossen, dass die Luftverkehrssteuer zum 1. Juli gesenkt wird. Je nach Entfernung geht sie pro Ticket um bis zu gut 11 Euro runter. Michael Engel vom Bundesverband der deutschen Fluggesellschaften begrüßte die Entscheidung im ZDF.
4: Die Bundesregierung setzt hier einen wichtigen Punkt ihrer Koalitionsvereinbarung um. Allerdings brauchen wir weitere Entlastungen, denn unter der Ampelregierung haben sich die staatlichen Standortkosten am Luftverkehrsstandort Deutschland mehr als verdoppelt.
3: Ob die Airlines die niedrigeren Preise an die Kunden weitergeben, ist offen. Die Diskussion über die Rente ab 70 hat wieder Fahrt aufgenommen. Auslöser ist ein Bildbericht, dass die Rentenkommission ein höheres Rentenalter empfehlen will. Mitglieder der Kommission sagen dagegen, das steht noch überhaupt nicht fest. Offiziell sollen die Kommissionsvorschläge Ende Juni vorliegen. Kein Sieger und keine Tore im Hinspiel der Bundesliga-Relegation. Erstligist VfL Wolfsburg und Zweitligist SC Paderborn trennten sich 0:0. Damit ist für beide im Rückspiel am Montag auch noch alles drin. Der SCDFK Leipzig kommt dem Abstieg aus der Handball-Bundesliga immer näher. Zu Hause gegen Melsungen gab es eine 27:33 Niederlage. Zum rettenden Ufer sind es bei noch zwei Spielen 2 Punkte. Allerdings haben die direkten Konkurrenten Wetzlar und Minden jeweils ein Spiel weniger. 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Neue Nachrichten wieder in einer halben Stunde.
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5: Wolkig ist es gerade und es bleibt erstmal trocken. Nur ein paar Wolken ziehen durch dabei, liegen die Temperaturen aktuell zwischen 11 und 6 Grad. Zum Morgen kann sich stellenweise mal Nebel bilden. Tagsüber werden die Wolken dann mehr und ab und zu kann auch ein Schauer runterkommen bei maximal 22 Grad.
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5: Auf der B6 Leipzig Richtung Halle befindet sich zwischen dem Autobahnzubringer A9 und Großkugel ein totes Reh auf der mittleren Spur. Im Kreis Bautzen kommt es auf der Straße zwischen dem Abzweig nach Kannewitz und Poschwitz bis Sonntagabend wegen des 30. internationalen VW-Treffens zu Staus und Behinderungen. Und im Kreis Leipzig ist die Straße zwischen dem Abzweig nach Ragewitz und dem Abzweig nach Prösitz nach einem Unfall voll gesperrt. Staus oder Blitzer einfach melden unter 0800 023 und 4x die 4.

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1: Kurz vor 13:30, ich bin Fabian Hoffmann. Auch die dritte nach dem Hauseinsturz in Görlitz vermisste Person ist tot. Die Leiche des 48-Jährigen wurde am Abend von den Einsatzkräften in den Trümmern gefunden. Zuvor waren zwei Frauenleichen geborgen worden. Die Polizei geht aktuell davon aus, dass sich keine weiteren Personen mehr in den Trümmern befinden. Deutsche Flughäfen sollen für Airlines wieder attraktiver werden. Deswegen hat der Bundestag jetzt beschlossen, dass die Luftverkehrssteuer zum 1. Juli gesenkt wird. Je nach Entfernung geht sie pro Ticket um bis zu gut 11 Euro runter. Ob die Airlines die niedrigeren Preise an die Kunden weitergeben, ist offen. Die Diskussion über die Rente ab 70 hat wieder Fahrt aufgenommen. Auslöser ist ein Bildbericht, dass die Rentenkommission ein höheres Rentenalter empfehlen will. Mitglieder der Kommission sagen dagegen, das steht noch überhaupt nicht fest. Offiziell sollen die Kommissionsvorschläge Ende Juni vorliegen. Kein Sieger und keine Tore im Hinspiel der Bundesliga-Relegation. Erstligist VfL Wolfsburg und Zweitligist SC Paderborn trennten sich 0:0. Damit ist für beide im Rückspiel am Montag auch noch alles drin. Der SCDFK Leipzig kommt dem Abstieg aus der Handball-Bundesliga immer näher. Zu Hause gegen Melsungen gab es eine 27:33 Niederlage. Zum rettenden Ufer sind es bei noch zwei Spielen 2 Punkte. Allerdings haben die direkten Konkurrenten Wetzlar und Minden jeweils ein Spiel weniger. 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Neue Nachrichten wieder in einer halben Stunde.
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2: Wolkig ist es gerade und es bleibt erstmal trocken. Nur ein paar Wolken ziehen durch dabei, liegen die Temperaturen aktuell zwischen 11 und 6 Grad. Zum Morgen kann sich stellenweise mal Nebel bilden. Tagsüber werden die Wolken dann mehr und ab und zu kann auch ein Schauer runterkommen bei maximal 22 Grad.
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2: Im Kreis Bautzen kommt es auf der Straße zwischen dem Abzweig nach Kannewitz und Poschwitz bis Sonntagabend wegen des 30. internationalen VW-Treffens zu Staus und Behinderungen. Und im Kreis Leipzig ist die Straße zwischen dem Abzweig nach Ragewitz und dem Abzweig nach Prösitz nach einem Unfall voll gesperrt. Staus oder Blitzer einfach melden unter 0800 023 und 4x4.

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3: Kurz vor zwei. Ich bin Fabian Hoffmann. In den Trümmern des eingestürzten Hauses in Görlitz haben Einsatzkräfte auch eine dritte Leiche gefunden. Es handelt sich um einen vermissten 48-Jährigen, sagte uns ein Polizeisprecher. Bereits zuvor waren zwei Frauenleichen entdeckt worden. Ansonsten wird niemand mehr unter den Trümmern vermutet. Die Einsatzkräfte sind weiter vor Ort und sichern Spuren. Die Ticketsteuer auf Flüge wird in Deutschland gesenkt. Das hat der Bundestag beschlossen. Die schwarz-rote Bundesregierung löst damit ein Versprechen aus dem Koalitionsvertrag ein. Sie will deutsche Flughäfen für Airlines wieder attraktiver machen. Zum 1. Juli geht die Luftverkehrssteuer je nach Entfernung pro Ticket um bis zu gut 11 Euro runter. Kritik kommt von Naturschützern. Thomas Krämer-Kemper vom BUND sagt im ZDF.
4: Sofern es tatsächlich an die Passagiere durchgereicht werden würde, würde es dazu führen, dass tendenziell mehr Flugbewegung stattfinden und mehr Flugbewegung bedeutet in dem Fall eben auch größere ökologische Schäden.
3: Die Branche begrüßt die Senkung, fordert aber gleichzeitig weitere Entlastungen. Die Diskussion über die Rente ab 70 hat wieder Fahrt aufgenommen. Auslöser ist ein Bildbericht, dass die Rentenkommission ein höheres Rentenalter empfehlen will. Mitglieder der Kommission sagen dagegen, das steht noch überhaupt nicht fest. Offiziell sollen die Kommissionsvorschläge Ende Juni vorliegen. Sexuell übertragbare Krankheiten sind in Europa wieder auf dem Vormarsch. Nach Angaben der EU-Gesundheitsbehörde haben die Fälle 2024 ein Rekordhoch erreicht. Besonders Syphilis und Gonorrhoe breiten sich aus. Die Behörde ruft dazu auf, grundsätzlich Kondome zu benutzen. Der VfL Wolfsburg muss weiter um den Verbleib in der Fußball-Bundesliga zittern. Im Hinspiel der Relegation taten sich die Wolfsburger zu Hause gegen Zweitligist Paderborn schwer und kamen nicht über ein 0:0 hinaus. Das Rückspiel in Paderborn gibt's am Montag. Die Luft wird immer dünner für den SCDFK Leipzig in der Handball-Bundesliga. Auch zu Hause gegen Melsungen war nichts zu holen. Am Ende stand es 27:33. Leipzig ist bei noch zwei offenen Spielen weiter letzter. 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Neue Nachrichten wieder in einer halben Stunde.
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5: Wolkig ist es gerade und es bleibt erstmal trocken. Nur ein paar Wolken ziehen durch dabei, liegen die Temperaturen aktuell zwischen 11 und 6 Grad. Zum Morgen kann sich stellenweise mal Nebel bilden. Tagsüber werden die Wolken dann mehr und ab und zu kann auch ein Schauer runterkommen bei maximal 22 Grad.
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5: Im Kreis Bautzen kommt es auf der Straße zwischen dem Abzweig nach Kannewitz und Poschwitz bis Sonntagabend wegen des 30. internationalen VW-Treffens zu Staus und Behinderungen. Im Kreis Leipzig ist die Straße zwischen dem Abzweig nach Ragewitz und dem Abzweig nach Prösitz nach einem Unfall voll gesperrt. Staus oder Blitzer einfach melden unter 0800 023 und 4x die 4.